0: Welche Akzente sind so richtig sexy?
1: Hi, hier ist die Popnacht. Ich glaube, die meisten würden sagen Französisch oder Italienisch.
0: Aber die wenigsten denken an Österreichisch.
1: Comedian Benedikt Mittmannsgruber überzeugt euch vielleicht von diesem Dialekt.
2: Ich bin der Benedikt Mittmannsgruber, der perfekte Name für so einen Kabarettisten. Kurz, bündig, erotisch. Ah. Ich bin jetzt schon seit über 2 Jahren in so einer Beziehung mit meiner Freundin. Ist von euch auch irgendwer in einer Beziehung? Mit meiner Freundin? Ich bin irgendwie so die Frau in unserer Beziehung. Meine Freundin ist zum Beispiel viel stärker wie ich. Letztens sind wir in Linz von der Stadt heimgegangen und mitten am Weg in einer Unterführung, da wollte uns auf einmal so ein Räuber ausrauben. Er ist so zu uns hergekommen und ich bin dann weggerannt und habe mich versteckt. Meine Freundin hat dabei einen Schwitzkasten genommen, bis das endlich Polizei gekommen ist. Da haben wir wirklich einen Klick gehabt. Der Typ wollte nämlich meine Handtaschen stellen. Ein paar Tage später waren wir dann in Wien, in einem Park, in der Nacht. Und da wollte uns auf einmal schon wieder so ein Räuber ausrauben. Er ist so zu uns hergekommen. Und diesmal haben wir gedacht, ich renne jetzt nicht weg und verstecke mich. Ich bleibe jetzt da und hilf. Und wir haben dann wirklich miteinander meine Freundin ausgeraubt.
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in der Popnacht und gleich hören wir Coldplay und Umweltforscher, die lieben ja Coldplay, ne? Wahrscheinlich auch wegen der Musik, aber vor allem loben sie die Band dafür, dass sie ihren CO2-Ausstoß von Konzerten und so Fanreisen stark reduziert haben sollen. Das hat eine Forschergruppe aus Cambridge sich genau angeschaut, so eine Studie gemacht, diesen Sommer. Und die Europa-Tournee zum Beispiel von Coldplay 2024, das waren rund 30 Konzerte und da haben sie zum Beispiel Solaranlagen und aufladbare Autobatterien benutzt und auch Fans, die umweltbewusst gereist sind, die wurden dann mit Rabatten für Fanartikel im Online-Shop von Coldplay belohnt. Also an sich ein gutes Konzept, vielleicht auch einfach gutes Marketing. Hier sind Coldplay mit Higher Power in der Popnacht.

Da müssen wir rein. Achtung, Falschfahrer. Auf der A65 Landau-Karlsruhe zwischen Kandel-Nord und Wörterkreuz kommt ein Falschfahrer entgegen. Fahrt äußerst rechts und überholt nicht. Auf der A65 Landau-Karlsruhe zwischen Kandel-Nord und Wörterkreuz ist ein Falschfahrer unterwegs. Vorsicht in beiden Richtungen.

0: Hallo zusammen, es ist 2:30.
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2: In der Nacht halten sich anfangs Wolken, später klart es gebietsweise auf. Tagsüber ziehen Wolkenfelder durch, im Westerwald und in NRW kann es örtlich etwas regnen. Zwischendrin kommt die Sonne heraus, am meisten scheint sie im Süden Baden-Württembergs. Die Temperaturen steigen auf 20 Grad in Rennerod und bis 28 Grad in Lahr. Freitag weiterhin im Norden, viele Wolken, im Süden oft Sonne und deutlich wärmer, am Oberrhein bis 32 Grad.
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3: Vorsicht bitte auf der A7 Füssen, heute Richtung Ulm. Zwischen Altenstadt an der Iller und Illertissen steht ein unbeleuchtetes Fahrzeug. Die A7 Ulm-München ist zwischen Bergheim und Memmingen-Nord wegen Bauarbeiten bis ca. 6 Uhr in beide Richtungen gesperrt. Die Umleitung führt über die U16. Auf der A643 Wiesbaden Richtung Mainz ist die Ausfahrt Mainz-Mombach wegen Brückenarbeiten gesperrt. An der A6 Mannheim Richtung Heilbronn ist die Ausfahrt Mannheim-Schwetzingen wegen Fahrbahnerneuerung gesperrt.
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0: Ihr hört die Popnacht. Ich bin Sarah Thalmann, hi. Und das ist jetzt Repeated von Ed Sheeran und Martin Garrix.

20 vor 3. Ich glaube, es wird Zeit, dass wir hier mal einen Popnacht-Goodie raushauen, ne? Gibt's aber nur, wenn ihr gleich das Schnittmuster löst. Das ist ein ganz einfaches Musikspiel hier in der Popnacht, geht so. Ihr hört gleich nur die Mms, also das Gesumme aus dem Song. Das haben wir alle wild zusammengeschnitten. Und wenn ihr rausfindet, zu welchem Song dieses Schnittmuster gehört, dann gibt's einen Popnacht-Goodie für euch. Ready? Los geht's. Hier ist das Schnittmuster. Also ich finde, die Stimme ist schon sehr prägnant. 0722 1 2011, wir wissen schon, was ist eine schöne Frauenstimme. Ne? Wir hören einmal nochmal ganz kurz das Schnittmuster, um es ein bisschen einfacher zu machen. Und dann meldet ihr euch an der 0722 1 2011. Welchen Song suchen wir? 0722 1 2011. Schreibt oder ruft an in der Popnacht.

0: hier ist die Popnacht und unsere Hörer sind nicht nur Schichtarbeiter oder Menschen, die nicht einschlafen können, sondern auch echte Musikliebhaber. Das zeigt unser Popnachtspiel Schnittmuster. Matthias aus Lüchten NRW, du willst lösen, aber erstmal, du schraubst gerade an deinem Motorrad. Warum eigentlich mitten in der Nacht? Wer macht denn sowas?
1: Ja, das machen Leute, die am nächsten Tag fahren wollen und nochmal überprüfen, ob alles funktioniert, weil sie so einen kleinen Bug drin hatten.
0: Aber wann schläfst du dann?
1: Ja, eigentlich wollte ich jetzt gerade schlafen gehen, aber dann habe ich gedacht, ja, ich löse mal.
0: Okay, dann machen wir das jetzt auch, ja? Wir spielen es nochmal ab für alle, die es gerade nicht mitbekommen haben. Die Frage ist, aus welchem Song ist dieses Gesumme hier? So, Matthias, was sagst du? Welcher Song ist das?
1: Also Man I Need, da bin ich mir hundertprozentig sicher und ich glaube, das ist Olivia Dean.
0: Und das ist richtig.
1: Ja.
0: Sehr gut. Magst du die? Cool. Hörst du die gern?
1: Die Sache ist einfach die, ich höre immer, wenn ich in der Garage bin, wenn ich hier am Schrauben bin, höre ich die Popnacht. Und da prägen sich natürlich solche Songs auch ein. Das ist halt so. Ne?

der Popnacht. Und wir haben eine Entwarnung auf der A65 Landau-Karlsruhe. Kein Falschfahrer mehr zwischen Kandel-Nord und Wörterkreuz. Kommt gut an. Und das hier ist Hypnotized. Purple Disco Machine in der Popnacht. Hello.

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1: Um 3 Uhr mit Christine Beidt. Nordrhein-Westfalens Innenminister Reul fordert eine Diskussion darüber, ob Betreiber kritischer Infrastruktur mehr Rechte bekommen sollten. Man müsse sich in der Gesellschaft darüber einigen, was diese dürften, sagte Reul im ZDF-Heute-Journal. Er verwies unter anderem auf Videoanlagen zur Überwachung oder eine eigene Drohnenabwehr.
2: Wenn die Debatte über Datenschutz, Bürgerrechte, Eingriffe in Rechte neu führen müssen, wir können nicht einfach alles so laufen lassen bisher, wir können ja nicht schachmatt sein, während die anderen fröhlich weiter uns ärgern.
1: Hintergrund sind die Angriffe auf Umspannwerke in Nordrhein-Westfalen und Brandenburg. Die Ermittler gehen von verfassungsfeindlicher Sabotage aus. Der Inspekteur des Heeres, Generalleutnant Freuding, fordert wegen der Bedrohung durch Russland einen schnelleren Ausbau der Bundeswehr. Er sagte dem Redaktionsnetzwerk Deutschland, es brauche Höchstgeschwindigkeit. Die Kapazitäten müssten dringend erhöht werden. Der Feind warte nicht auf eine Fertigmeldung. Plug-in-Hybridautos stoßen laut einer Untersuchung deutlich mehr CO2 aus, als die Hersteller angeben. Das schreibt die Organisation International Council on Clean Transportation. Demnach werden Plug-in-Hybride in der Realität im Schnitt zu 20% elektrisch angetrieben. Die offiziellen Fahrzeugdaten gehen allerdings von rund 80% aus. Wenn aber die Fahrzeuge in der Praxis zu viel größeren Anteilen per Verbrennungsmotor liefen, seien auch die realen Emissionen deutlich höher, heißt es von der Organisation. Tennisprofi Tatjana Maria hat bei den US Open die zweite Runde erreicht. Sie gewann ihr Auftaktmatch in 3 Sätzen gegen Jelena Ostapenko. Die Lettin steht in der Weltrangliste rund 50 Plätze vor Maria. Das Match war wegen Regens verschoben worden. Aus der Sportredaktion Tim Brockmeier.
3: Die Partie war am Dienstag beim Stande von 1:1 Sätzen erst unterbrochen und dann komplett auf den Mittwoch geschoben worden. Da dauerte es dann ewig, bis die Spielerinnen auf den Platz konnten, weil es auch immer wieder regnete. Als es dann endlich soweit war Tatjana Maria hochkonzentriert und klar besser, holte sich den entscheidenden dritten Satz deutlich und steht in der zweiten Runde. Nicht so Daniel Altmaier, der zwar kämpft und alles reinwarf, sich gegen den US-Ami Sveida am Ende dann aber in 4 Sätzen geschlagen geben musste. Somit haben es von den insgesamt 8 in die US Open gestarteten Deutschen 4 in die zweite Runde geschafft.
1: Fußball-Bundesligist Bayern München hat sich für die zweite Runde des DFB-Pokals qualifiziert. Der Titelverteidiger gewann 4:1 beim Zweitligisten VfL Osnabrück. Das Wetter für Deutschland. In der Nacht im Norden stellenweise Regen, sonst wechselnd wolkig, im Süden teils klar. Die Tiefstwerte 16 bis 9 Grad. Tagsüber nördlich der Eifel, Hessen und im Erzgebirge stärker bewölkt und gelegentlich Regen, ganz im Norden häufiger nass. Dazu maximal 19 bis 28 Grad. Die Zeit 3:03 Uhr.
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4: Entwarnung auf der A65 Landau-Karlsruhe. Kein Falschfahrer mehr zwischen Kandel-Nord und Wörterkreuz. Die A7 Ulm-München ist zwischen Bergheim und Memmingen-Nord wegen Bauarbeiten bis ca. 6 Uhr in beide Richtungen gesperrt. Die Umleitung führt über die U16. Auf der A5 Frankfurt Richtung Karlsruhe ist am Kreuz Weinheim die Überleitung zur A659 Richtung Weinheim wegen Fahrbahnerneuerung gesperrt.
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5: Mit Sarah Taimon, hello zusammen, und wir starten in diese Stunde mit Noah Kahn, The Great Divide.
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0: natürlich das Randy in der Popnacht. Und der Staffellauf geht weiter, der Popnacht-Staffellauf. Ne? Vorhin haben wir ja einen Taxifahrer gesucht, haben aber in Anführungszeichen nur einen Mietwagenfahrer bekommen, der ein bisschen erzählt hat, ein bisschen geplaudert hat, was seine netteste Geschichte war. Er hat mal eine über 90-jährige Frau von Rheinland-Pfalz bis runter nach Italien gefahren, weil sie nicht fliegen wollte. Und jetzt meldet sich aber auch Hakan aus Stuttgart und sagt, Moment, ich bin wirklich Taxifahrer und ich will meine Geschichten erzählen. Also, Hakan, du erinnerst dich immer gerne, hast du gerade gesagt, an eine kuriose Fahrt mit einer Frau zurück, die du an einem Flixbus abgeholt hast. Also, was ist da passiert?
1: Okay, also ich stand am Busterminal Stuttgart Flughafen und dann ist sie eingestiegen und wollte eigentlich in die Innenstadt gefahren werden. Und Hälfte der Strecke hat sie gefragt, ob ich den großen Koffer eingeladen hätte. Da habe ich gesagt, nee, da war nur ein Handgepäckkoffer und der ist bei mir jetzt hinten im Kofferraum. Aber es war kein zweiter Koffer da.
0: Mhm.
1: Dann ist sie ganz theatralisch geworden und nee, der ist noch dann im Bus und sofort zurückfahren. Dann sind wir zurück, aber der Bus war natürlich nicht mehr da.
0: Mhm.
1: Dann haben wir die Zentrale vom Flixbus angerufen. Sie haben gesagt, der Bus ist gerade auf dem Weg nach München. Also nächster Stopp und Endstopp ist München.
0: Okay, dann seid ihr den Bus hinterhergefahren.
1: Da sind wir direkt auf die A8 München und nach knapp 100 Kilometern haben wir den Bus auch eingeholt, aber die wollten einfach nicht stoppen. Keine Raststätte, kein nix. Die sind komplett durchgefahren bis nach München.
0: Und ihr hinterher?
1: Und wir hinterher. Also es scheint irgendwie was extrem Wichtiges in dem Koffer drin gewesen zu sein. Die Frau wollte einfach nicht loslassen.
0: Okay, also wer so viel für ein Taxi bezahlt, da muss wirklich was Wichtiges drin gewesen sein. Hast du eine Ahnung?
1: Definitiv.
0: Vielleicht Diamanten?
1: Voll und ganz. Ich habe absolut keine Ahnung. Sie hat den Koffer, sie hat den Preis, es waren knapp 600 Euro bezahlt und ist dann auch ziemlich schnell verschwunden. Ist mir ein Rätsel bis heute, was in dem Koffer drin ist.
0: Wie spannend. Was ist denn das Liebste, was mal jemand für dich gemacht hat? Hattest du mal eine richtige Liebe mit Fahrerin oder Mitfahrer?
1: Sehr oft, also Stammkunden, die dann auch mal, weiß was ich, was zu trinken mitbringen oder da entstehen dann auch mal anderweitig Bekanntschaften oder Freundschaften oder dergleichen, genau solche Sachen.
0: Hakan, sag mir, wen sollen wir als nächstes finden in der Popnacht? Wir sind ja auf der Suche nach frisch gebackenen Eltern, ja, die vom Baby wachgehalten werden, aber du darfst noch jemanden suchen, jemanden, der nachts arbeitet, eine bestimmte Nachtschicht hat. Wen sollen wir suchen?
1: Am besten Krankenhauspersonal, idealerweise jemanden von der Notaufnahme. Ich glaube, die haben die besten Stories überhaupt auf Lager.
0: Absolut, dann lass uns genauso jemanden finden. 07221 2011, die Nummer ins Popnachtstudio. Wir suchen jemanden aus einer Notaufnahme. Wer hört uns gerade zu? 07221 2011. Hier ist die Popnacht.

Burn Brighter, ADMT. In der Popnacht. Und der nächste Song ist Pink, Raise Your Glass. Und er geht an alle Nachtschichtler. Noch ein paar Stunden, dann habt ihr es hoffentlich geschafft. Agron hat zum Beispiel aus Bruck in der Schweiz gewhatsappt an die 07221 2011, dass er noch bis 7:15 arbeiten muss. Dann hat er es endlich geschafft. Aber die Musik hier ist ein richtiger Motivationsschub, schreibt er. Dann hier für dich und für alle anderen in der Nachtschicht. Pink, Raise Your Glass.

Da müssen wir rein. Achtung, Falschfahrer auf der A45 Dortmund-Hagen zwischen Kreuz Castrop-Rauxel Ost und Dortmund-Hafen kommt ein Falschfahrer entgegen, fährt äußerst rechts und überholt nicht. Auf der A45 Dortmund-Hagen zwischen Kreuz Castrop-Rauxel Ost und Dortmund-Hafen ist ein Falschfahrer unterwegs. Vorsicht in beiden Richtungen.

0: kurz nach 3:30.
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2: In der Nacht halten sich anfangs Wolken, später klart es auf. Die Tiefstwerte liegen zwischen 14 und 9 Grad. Tagsüber ziehen Wolkenfelder durch, im Westerwald und in NRW kann es örtlich etwas regnen. Zwischendrin kommt die Sonne heraus, am meisten scheint sie im Süden Baden-Württembergs. Die Temperaturen steigen auf 20 Grad in Rennerod und bis 28 Grad in Lahr. Freitag weiterhin im Norden viele Wolken, im Süden oft Sonne und deutlich wärmer. Am Oberrhein bis 32 Grad.
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3: Die A7 Ulm-München ist zwischen Bergheim und Memmingen-Nord wegen Bauarbeiten bis ca. 6 Uhr in beide Richtungen gesperrt. Die Umleitung führt über die U16. Auf der A643 Wiesbaden Richtung Mainz ist die Ausfahrt Mainz-Mombach wegen Brückenarbeiten gesperrt. Auf der A5 Frankfurt Richtung Karlsruhe ist am Kreuz Weinheim die Überleitung zur A659 Richtung Weinheim wegen Fahrbahnerneuerung gesperrt. An der A6 Mannheim Richtung Heilbronn ist die Ausfahrt Mannheim-Schwetzingen wegen Fahrbahnerneuerung gesperrt.
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0: Und noch ein Falschfahrer, Achtung, auf der A2 ein Falschfahrer, Oberhausen-Hannover zwischen Henrichenburg und Dortmund-Nordost kommt ein Falschfahrer entgegen, fährt äußerst rechts und überholt nicht. Auf der A2 Oberhausen-Hannover zwischen Henrichenburg und Dortmund-Nordost ist ein Falschfahrer unterwegs. Vorsicht in beiden Richtungen.

Achtung, auf der A2 Hannover Richtung Dortmund zwischen Kamen, Bergkamen und Dortmund Nordost kommt ein Falschfahrer entgegen. Fast äußerst rechts und überholt nicht. Auf der A2 Hannover Richtung Dortmund zwischen Kamen, Bergkamen und Dortmund Nordost ist ein Falschfahrer unterwegs. Vorsicht in beiden Richtungen.

0: Unser Gehirn um die Uhrzeit. 3.41 Uhr ist es jetzt. Hier ist die Popnacht. 75% Wasser und der Rest Kaffee. Das ist in unserem Köpfen gerade drin. Wir brauchen ein bisschen Zeit, um unser Hirn wieder in Gang zu bringen. Es ist Zeit für eine Dehnübung für den Frontallappen.
1: Gripskeks.
0: Der Gripskeks hier in der Popnacht. Ne? Das ist, sieht aus wie ein Glückskeks. Kleine Verpackung. Ist auch knusprig, es ist aber keine Lebensweisheit drin, wenn wir den aufmachen, sondern ein kleines Rätsel. Und das könnt ihr jetzt lösen. So. Das Rätsel lautet: Welches Wort wird in jedem Wörterbuch, in jedem deutschen Wörterbuch falsch geschrieben? Welches Wort wird in jedem Wörterbuch in Deutschland falsch geschrieben? Das ist die Frage im Gripskeks. 07221 2011. Wer kann das lösen? Wer hat Bock auf ein Popnacht-Goodie? 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

0: 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TH war noch nie meine Stärke. Aerosmith in der Popnacht. Hallo zusammen. Der Kaffee bei euch, der wirkt aber sowas von. Da kann euch auch so ein kleines Rätselgebäck nix anhaben.
1: Glückskeks.
0: Ja, sieht aus wie ein herkömmlicher Glückskeks. Da ist aber keine Lebensweisheit drin, sondern so ein süßes kleines Rätsel, das euren Kopf wieder fit machen soll um diese Uhrzeit, ne, in der Nachtschicht. Manuel aus Rasfeld, der ist gerade mit dem LKW unterwegs. Hallo Manuel.
2: Hallo.
0: Du möchtest das Rätsel lösen?
2: Jawohl, ja.
0: Ich sag nochmal, was es ist für alle, und zwar, welches Wort wird in jedem Wörterbuch in Deutschland falsch geschrieben?
2: Natürlich das Wort falsch.
0: Und das ist richtig.
2: Super.
0: Kanntest du das Rätsel schon oder war es einfach zu leicht?
2: Nö, war einfach, ne, sag ich jetzt mal.
0: Wie machst du es, dass du um die Uhrzeit noch so fit im Kopf bist?
2: Ich bin ja erst vor kurzem aufgestanden, von daher bin ich noch ganz ausgeschlafen.
0: Na, das ist natürlich der Trick. Gut, dann kommt ein Popnacht-Goodie zu dir und ich wünsche dir noch eine schöne Restschicht.
2: Auch so, danke.
0: Mach's gut.
2: Tschüss.

0: Was eine tolle Stimme, Jack Dean in der Popnacht. Viele haben den noch nicht auf dem Schirm, ist ein Newcomer aus England. Und weil wir ihn besser kennenlernen wollten, haben wir ihn einfach ein paar random Freundschaftsbuchfragen gestellt. Und weil Jack Dean ganz offensichtlich ein cooler Typ ist, hat er die dann auch einfach beantwortet. Deswegen wissen wir jetzt, dass er Schuhgröße 46 hat. Sein Lieblingsessen ist Pizza. Und ja, er hat auch ein Haustier. Ein Dackel namens Paul.
1: I do have a pet. Me and my girlfriend have a dog, a little sausage dog, and his name is Paul.
0: Sausage Dog. Und natürlich haben wir ihn auch die wichtigste Frage gestellt, nämlich, was für ein Gemüse wärst du, wenn du eins wärst?
1: I feel like if I was a vegetable, I'd be a carrot, because I'm kind of long and I've got that little fluffy hair thing at the top.
0: Er sagt, er wäre eine Karotte, weil er genauso lang ist. Also ist wirklich ein großer Typ und er hat auch so eine ähnliche weiche Zottelfrisur. Also, ich mag den. Jack Dean. Und das hier ist jetzt Madonna mit Music in der Popnacht.

0: Um 4 Uhr mit Christine Beith. Der nordrhein-westfälische Innenminister Reul hat mehr Rechte für Betreiber kritischer Infrastruktur ins Spiel gebracht. Man müsse sich in der Gesellschaft darüber einigen, was diese dürften, sagte Reul im ZDF-Heute-Journal. Er verwies unter anderem auf Videoanlagen zur Überwachung oder eine eigene Drohnenabwehr. Man könne nicht alles so laufen lassen wie bisher. Man müsse die Debatte über Datenschutz, Bürgerrechte und Eingriffe in Rechte neu führen, so Reul. Hintergrund sind Angriffe auf Umspannwerke in Nordrhein-Westfalen und Brandenburg. Bestimmte tierische Produkte dürfen ab sofort nicht mehr aus Brasilien in die EU importiert werden, darunter Rind- und Geflügelfleisch sowie Honig. Brüssel-Korrespondentin Sarah Lopez berichtet.
1: Die EU-Kommission begründet das damit, dass Brasilien bisher keine ausreichenden Garantien vorgelegt habe, dass der Einsatz bestimmter antimikrobieller Medikamente, etwa Antibiotika, EU-Vorgaben entspreche. Die Europäische Union verbietet etwa den Einsatz bestimmter Antibiotika in der Vieh- und Geflügelzucht zur reinen Ertragssteigerung. Von der EU-Kommission heißt es, Brüssel arbeite bei dem Thema eng mit den brasilianischen Behörden zusammen. Ein genauer Zeitplan dafür wurde aber nicht genannt.
0: 9 Jahre nach dem Autobombenmord an einer der bekanntesten Investigativjournalistinnen Maltas ist der angeklagte Geschäftsmann freigesprochen worden. Er war beschuldigt worden, den Mord in Auftrag gegeben zu haben. Die Journalistin hatte damals zu Korruption in Politik und Wirtschaft recherchiert, auch zu den Geschäften des Freigesprochenen. Der Mord an ihr hatte in Malta Proteste ausgelöst, die den damaligen Ministerpräsidenten Muscat zum Rücktritt gezwungen hatten. Die Europäische Raumfahrtbehörde ESA will heute einen wichtigen Schritt bei der Erforschung des Merkur machen. Die Sonde Bepi Colombo soll nach 8 Jahren Flug den Planeten erreichen und von ihrem Transportmodul abgetrennt werden. Durch das Projekt wollen die Wissenschaftler mehr über das Magnetfeld und die Entstehungsgeschichte des Merkur erfahren. Fußball-Zweitligist VfL Osnabrück hat im DFB-Pokal gegen Titelverteidiger Bayern München verloren mit 1:4. Stürmer Robin Meissner hat den Treffer für den VfL erzielt aus 28 Metern Entfernung.
2: Ich habe es gerade das erste Mal gesehen, war schon sehr schön, aber trotzdem, ich meine, wenn man 4:1 verliert, ist man auch ein bisschen enttäuscht. Das überwiegt das Ganze so ein bisschen gerade auch.
0: Damit sind die Osnabrücker ausgeschieden, Bayern München steht in Runde 2 des DFB-Pokals. Das Wetter für Deutschland. Die Tiefstwerte liegen am Morgen zwischen 16 und 9 Grad. Tagsüber nördlich der Eifel, Hessen und dem Erzgebirge stärker bewölkt und gelegentlich Regen, ganz im Norden häufiger nass. Dazu maximal 19 bis 28 Grad. Die Zeit 4.03 Uhr.
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4: Vorsicht bitte auf der B41 Ida Oberstein Richtung Saarbrücken. Zwischen Wolfersweiler und Hürstein liegt ein Reh. Die A7 Ulm-München ist zwischen Bergheim und Memmingen-Nord wegen Bauarbeiten bis ca. 6 Uhr in beide Richtungen gesperrt. Die Umleitung führt über die U16. Auf der A643 Wiesbaden Richtung Mainz ist die Ausfahrt Mainz-Mombach wegen Brückenarbeiten gesperrt.
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5: Mit Sarah Talbot, hello zusammen, guten Morgen. Es ist 4.04 Uhr, die Schichtwechselzeit ist bei vielen eingeläutet. Also noch einmal lecker am Kaffee sitzen. Und dazu gibt's Nico Santos, Why Don't You Stay?
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Gracie Abrams in der Popnacht und jetzt neue Musik von Max Giesingers ehemaligem Mitbewohner Michael Schulte. Die beiden haben tatsächlich zusammen gewohnt ab 2013 für ein paar Jahre in der WG. Erst in Mannheim, später dann in Hamburg in der Nähe der Reeperbahn. Die haben sich kennengelernt, ihr könnt es euch denken, bei The Voice, ne, bei dieser Fernsehmusikshow. Und da haben sie sich offenbar gedacht, ja, das matcht ja wohl. Wir lieben beide Musik, Gitarre spielen können wir auch und wir brauchen beide eine Bude. Wer von den beiden häufiger gespült hat oder den Müll runtergebracht hat, das ist nicht überliefert. Auf jeden Fall ist es doch schon mal gut, dass beide gleich erfolgreich geworden sind. Hier ist Michael Schulte mit Lovesick. Neu in der Popnacht.

0: Also ich muss sagen, das war wieder ein sehr erfolgreicher Popnacht-Staffellauf. Wir haben gesprochen mit einem Bauarbeiter aus der Eifel, einem Mietwagenfahrer aus Rheinland-Pfalz, einem Taxifahrer aus Stuttgart. Und der hat sich jemanden aus der Notaufnahme gewünscht. Und daraufhin hat sich Leo aus der Nähe von Chemnitz gemeldet. Leo, ich habe mal gehört, dass in der Notaufnahme vor allem Vollmondnächte am schlimmsten sind. Ist da was dran?
1: Also unsere letzte Vollmondnacht jetzt am Wochenende war tatsächlich gruselig, aber das ist nie immer so, würde ich sagen.
0: Warum war die gruselig?
1: Es war einfach super viel los und es waren alle irgendwie komisch. Also die Leute waren einfach sehr, sehr, sehr, sehr anstrengend, weil jeder eine andere Marke hatte.
0: Was meinst du mit komisch?
1: Ja, da passieren dann manchmal ganz seltsame Sachen, dass Leute einfach angeblich ohne irgendwelche Substanzen sehr, sehr komisch drauf sind und einfach ganz komische Geschichten erzählen oder einfach auch sehr, sehr ungehalten sind und eigentlich jede Minute Wartezeit Ende zu viel ist. Genau, oder mit Sachen in die Notaufnahme kommen, wo man sich fragt, was machst du hier? Kannst du nur einfach nicht schlafen oder was ist los?
0: Ich verstehe. Solche Patienten.
1: Genau, solche Patienten.
0: Wenn du so eine Nacht hast wie an Vollmond, wo dann wirklich die auffälligen Menschen kommen, wie kommt ihr denn wieder runter nach so einer Schicht? Da ist man doch total Delulu danach.
1: Naja, meistens reichen gute Gespräche mit guten Kollegen. Manchmal muss man sich da auch ein bisschen drüber aufregen, aber eigentlich geht das relativ schnell. Ich glaube, also es gibt wenige Kollegen, die da wirklich viel mit nach Hause nehmen.
0: Verstehe. Okay, Leo, wir machen weiter mit dem Staffellauf. Das heißt, du darfst dir jetzt jemanden aussuchen, den wir in dieser Nacht noch suchen. Ne? Also eine bestimmte Berufsgruppe oder jemand, der aus bestimmten Gründen wach ist. Wen sollen wir noch finden in der Popnacht?
1: Also ich hätte gerne jemanden, der auch nachts unterwegs ist und vielleicht uns allen irgendwas liefert, was wir gerne zum Frühstück schon haben. Keine Ahnung, Brötchen oder jemand, der irgendeinen Supermarkt beliefert oder sowas.
0: Okay, ein Belieferer. Suchen wir.
1: Genau.
0: 07221 2011. Wer will unseren Popnacht-Staffellauf abschließen heute? Wer beliefert gerade eine Bäckerei oder einen Supermarkt? 07221 2011, die Nummer ins Studio. Und das ist Appetit.

ich hoffe, dass ihr nach diesem Song, spätestens nach diesem Song, alle wach geklugt seid. Ich sehe euch doch hier am Lenkrad mit dem Kopf wippen. Und das hier ist jetzt My Regards, Macy Peters. Guten Morgen in der Popnacht.

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1: Es ist 4:30.
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8: In der Nacht halten sich Anfangswolken, später klart es auf. Die Tiefstwerte liegen zwischen 14 und 9 Grad. Tagsüber ziehen Wolkenfelder durch, im Westerwald und in NRW kann es örtlich etwas regnen. Zwischendrin kommt die Sonne heraus. Die Temperaturen steigen auf 20 Grad in Rennerod und bis 28 Grad in Lahr. Freitag weiterhin im Norden viele Wolken, im Süden oft Sonne und deutlich wärmer, am Oberrhein bis 32 Grad.
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9: Die A7 Ulm-München ist zwischen Bergheim und Memmingen-Nord wegen Bauarbeiten bis ca. 6 Uhr in beide Richtungen gesperrt. Die Umleitung führt über die U16. Auf der A5 Frankfurt Richtung Karlsruhe ist am Kreuz Weinheim die Überleitung zur A659 Richtung Weinheim wegen Fahrbahnerneuerung gesperrt.
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1: Das ist die Popnacht. Ich bin Sarah Talmon. Hi, und ihr hört Teddy Swims.

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1: Guten Morgen Deutschland, hier ist die Popnacht von hr3, MDR Jump, NDR 2, RBB 88.8, Bremen 4, SR1, WDR 2 produziert von SWR3. Findet ein Lebensmittellieferanten. Das hat sich gerade Leo gewünscht. Er arbeitet in der Notaufnahme in der Nähe von Chemnitz, um den Popnacht-Staffellauf rund zu machen. Wir schnacken ja schon die ganze Nacht mit verschiedenen Berufsgruppen, mit Nachtschichtlern. Und natürlich hat sich dann auch ein Lieferant gemeldet. Die Popnacht-Community, die hat halt alles zu bieten. Michel aus Marburg, du lieferst Backwaren an Bäckereien. Dein Auto muss doch unfassbar gut riechen die ganze Zeit.
2: Ja, auf jeden Fall. Also darf nicht hungrig ins Auto steigen.
1: Wie viele Bäckereien musst du beliefern an einem Morgen?
2: Ich habe heute zwei Touren. Also ich liefere jetzt die erste Runde, sind 5 Filialen. Mhm. Oh, stimmt. Und die zweite auch nochmal 5.

0: Ja, also 10 Filialen heute.
1: Aber sei mal ganz ehrlich, du, ne? Du spitzt dir doch da schon regelmäßig auch so ein Schokocroissant aus dem Kofferraum dann raus, oder?
0: Nee, also bisher noch nicht. Ich bin auch noch ziemlich neu. Ich habe erst im Mai angefangen. Das heißt, ich bin in der Probezeit.
1: Da darf man doch keine Croissants klauen.
0: Ich denk's mal.
1: Weißt du hast ja so einen Beruf, den alle Menschen toll finden, oder? Also niemand hat ein Problem mit dir. Alle freuen sich, wenn du kommst. Wie ist das für dich?
0: Ja, das ist immer cool. Das einzige Problem ist halt, dass du halt abends früher ins Bett musst als andere.
1: Ja, das stimmt.
0: Weil du ja nachts um 2 aufstehst.
1: Ich habe früher in einer Kneipe gearbeitet in Bonn, in einem Irish Pub. Und es war direkt gegenüber von einer Bäckerei, diese Kneipe. Und wir haben dann auch so gegen 3-4 Uhr morgens, haben wir denen immer Weizen vor die Tür gestellt. Und die haben uns dann die frischen Schokocroissants rausgegeben. Das war immer so ein Tauschgeschäft.
0: Ja, sehr geil. Das ist cool.
1: Vielleicht kannst du das auch noch irgendwo einführen.
0: Ja, mal gucken, was so gegenüber los ist bei den Läden.
1: Michel, du kannst den Popnacht-Staffellauf jetzt rund machen, weil du bist der Letzte für heute. Wen sollen wir morgen als Nächstes suchen? Jemand, der Nachtschicht hat.
0: Einer, der Nachtschicht hat?
1: Mhm.
0: Ja, einfach ein Bäcker. Ist naheliegend.
1: Ja, ein Bäcker. Mit denen starten wir dann morgen Nacht. Somebody.

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1: Um 5 Uhr mit Christine Beidt. Nordrhein-Westfalens Innenminister Reul fordert eine Diskussion darüber, ob Betreiber kritischer Infrastruktur mehr Rechte bekommen sollten. Man müsse sich in der Gesellschaft darüber einigen, was diese dürften, sagte Reul im ZDF Heute-Journal. Er verwies unter anderem auf Videoanlagen zur Überwachung oder eine eigene Drohnenabwehr.
2: Wenn die Debatte über Datenschutz, Bürgerrechte, Eingriffe in Rechte neu führen müssen. Wir können nicht einfach alles so laufen lassen bisher. Wir können ja nicht schachmatt sein, während die anderen fröhlich weiter uns ärgern.
1: Hintergrund sind die Angriffe auf Umspannwerke in Nordrhein-Westfalen und Brandenburg. Die Ermittler gehen von verfassungsfeindlicher Sabotage aus. In Spanien haben zehntausende Menschen für die Zugehörigkeit der Nordafrika-Exklave Ceuta zu dem EU-Land demonstriert. Hintergrund der landesweiten Kundgebungen waren die Vorfälle Ende Juli, bei denen zehntausende Menschen von Marokko aus illegal in die Exklave gelangt waren. Die Protestierenden warfen der Regierung von Ministerpräsident Sanchez eine Beschwichtigungspolitik gegenüber Marokko und eine Hilfe für Ceuta vor. Die Europäische Raumfahrtbehörde ESA will heute einen wichtigen Schritt bei der Erforschung des Merkur machen. Die Sonde BP Colombo soll an dem Planeten ankommen und von ihrem Transportmodul abgetrennt werden. Aus Darmstadt berichtet Marie Tesa.
3: BP Colombo ist seit fast 8 Jahren unterwegs und rund 207 Millionen Kilometer von der Erde entfernt. Die Trennung ist kritisch, denn falls etwas schiefläuft, muss das Team aus Darmstadt von der Erde aus eingreifen. Wenn alles heute funktioniert, sollen 2 Forschungssonden, eine japanische und eine europäische, im November in eine Umlaufbahn um Merkur einschwenken. Die wissenschaftlichen Messungen werden dann im April 2027 beginnen. BP Colombo soll unter anderem das Magnetfeld und die Entstehungsgeschichte des Planeten untersuchen. Die Kosten der Mission belaufen sich auf rund 1,8 Milliarden Euro.
1: Bei den US Open hat die deutsche Tennisspielerin Tatjana Maria ihr Auftaktmatch gewonnen, in 3 Sätzen gegen die Lettin Jelena Ostapenko. Daniel Altmaier musste sich zuvor in 4 Sätzen dem US-Amerikaner Zachary Swader geschlagen geben. Damit haben es von den insgesamt 8 Deutschen 4 in die zweite Runde geschafft. Fußball-Bundesligist Bayern München hat sich für die 2. Runde des DFB-Pokals qualifiziert. Der Titelverteidiger gewann 4:1 beim Zweitligisten VfL Osnabrück. Das waren die Nachrichten mit Christine Beidt.
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4: Einen wunderschönen guten Morgen. Unterschiedliche Wolkenlage heute in SWR3-Land. Im Westerwald, da kann auch mal der ein oder andere Tropfen runterfallen. Tagsüber sind in Rheinland-Pfalz und in NRW und so ganz im Norden von Baden-Württemberg einige Wolken unterwegs. Ansonsten sehen wir immer wieder mal die Sonne. Je weiter ihr südlich seid, desto schöner, desto freundlicher wird. 20 Grad heute maximal in Hachenburg, bis 28 Grad, also nochmal richtig schön spätsommerlich. In Lörrach beispielsweise.
5: Ich habe eine Frage. So, wenn du im Westerwald in den Baumarkt gehst, was kaufst du denn dann da?
4: Ich kaufe Dübelkleber im Westerwald.
5: Das habe ich mir schon gedacht. 5.03 Uhr, das Neueste aus dem SWR3-Verkehrszentrum. Auf der A81 Stuttgart Richtung Singen zwischen Herrenberg und Rottenburg steht ein kaputter LKW und es liegen Reifenteile rum. Und eine wichtige Information für euch, wenn ihr in Ludwigsburg wohnt, da brennt es gerade. Und deswegen, wenn ihr in Neckarweihingen wohnt, Fenster und Türen zulassen, wenn ihr mit dem Auto unterwegs seid, Klimaanlagen abschalten.
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4: Ja. Guten Morgen, brauchen wir jetzt eh noch nicht in die Zeit. Es ist kühl mit den Klimaanlagen, ist unnötig. Sabrina, wie geht es dir heute?
5: Also ich habe vorhin gedacht, mir geht's besser. Dann sage ich hier einen Satz und es klingt irgendwie wie so eine Comicfigur.
4: Hallo.
5: Also es geht auf jeden Fall besser, aber ich habe so das Gefühl, deine Stimme wird schlechter.
4: Wirklich? Mhm. Ja, ich fühle mich heute eigentlich ganz gut, aber vielleicht ist das so, dass wir insgesamt hier immer nur 100% haben in der SWR3 Morning Show und wie diese 50-50 verteilt sind, das ist jeden Tag ein kleines bisschen anders. So wird es wahrscheinlich.
5: Wie viel hast du heute?
4: Boah, ja, ich dachte 70, aber vielleicht sind es auch nur 25.
0: Mal gucken. 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

0: Besingen die da unsere Show? I hate you, I love you.
1: Ich hasse dich, aber ich liebe dich, aber ich hasse dich.
0: Hier ist der SWR3 Morning Show. Hi. 5 Uhr in ein paar Sekunden und 10 Minuten.
1: Zehns.
0: So, wir haben gleich neue Musik hier in der Playlist von Loi und David Puentes. Golden Summer.
1: Genau, David Puentes, DJ, legt seit 2003 auf, ist also einer, auf dessen Empfehlungen man was geben kann. Und wir lieben ja Empfehlungen. Wenn wir essen gehen, wollen wir wissen, hey, kannst du mir was empfehlen? Wenn wir in Urlaub fahren und sagen so, hey, ich fahre dieses Jahr nach Albanien, kannst du mir da auch irgendwie empfehlen, wo ich da hin könnte? So, und auch beim Feiern gilt das ja. Und wen könnte man da besser fragen als einen DJ? David Puentes aus Kölle. Und da wurde er gefragt jetzt in einem Interview, was ist denn eigentlich der beste Club da in Kölle? Und da hat er eine Antwort gegeben, mit der hätte man so ein bisschen rechnen können, weil er hat den Club genannt, der auch regelmäßig bei diesem DJ-Mag-Ranking ganz oben landet. Das Bootshaus. Mhm. Bootshaus, anscheinend sehr bekannt für seine tolle Anlage und für seine Lichtanlage. Ich habe eine Weile in Köln gewohnt, ich war da selber noch nie drin, muss ich zu meiner Schande gestehen. Wird immer wieder auf der Bucketlist durch solche Meldungen weiter nach oben geschoben, aber dann, man hat ja auch seinen Haushalt und andere Dinge und muss dann ja auch, wie ihr kennt das.
0: Wie ist das Viertel nochmal, in dem du gewohnt hast in Köln?
1: Zollstock.
0: Also mindestens hat es bis zum Zollstock manchmal gewumst vom Bootshaus,
1: definitiv. Die Scheiben haben gescheppert, wenn David Puentes da aufgelegt hat.

0: Guten Morgen, die SWR3 Morning Show ist hier am Donnerstag früh, 5.17 Uhr ist es. Und hier haben wir doch, warte mal, wir sind reingekommen mit
1: der
0: ehrlichsten Antwort
1: der Nacht.
0: Genau. Ich dachte so, wie soll der Satz nochmal enden?
2: Wie müssen wir das grammatikalisch?
0: Das ist immer so schwierig, dieses Ding da einzubauen.
2: Genau, aber es ist, also wir sind hier mit der ehrlichsten Antwort der Nacht.
0: Die kommt vom VfL Osnabrück-Spieler Robin Meissner. Der hat gestern mit seiner Mannschaft im DFB-Pokal 1-4 gegen die Bayern verloren, aber trotzdem, er hat das 1-0 für Osnabrück geschossen.
2: Boah, und was das für eine Hütte war. Ich habe mir das gerade nochmal angeschaut. Absolutes Traumtor. Das ist auf jeden Fall heißer Kandidat fürs Tor des Monats. 20 Meter vorm Tor, langer Ball von hinten irgendwie raus, der prallt so rüber an ein, zwei Abwehrspielern von Bayern vorbei und der nimmt das Ding Volley und schweißt das aus 20 Metern in den Giebel und alle rasten komplett aus, in Osnabrück natürlich. Und dann wurde nach dem Spiel gefragt, was macht er jetzt mit diesem Moment, weil das Kuriose ist, sein Trainer, der Osnabrück-Trainer, der hatte als Spieler auch mal ein Tor gegen die Bayern geschossen und sich ein Foto von diesem super besonderen Moment über den Kamin bei seinen Eltern zu Hause gehängt.
0: Bei Mama und Papa.
2: Das muss ich auch, also es ist auch wirklich so drollig, muss ich sagen. Und jetzt ist die Frage natürlich an Robin Meissner, macht er das auch? Und die Antwort kommt jetzt. Unser Highlight ist diese kleine Pause und die Ergänzung am Ende.
3: Kamin gibt's nicht, ne? Muss ich dir mal fragen, ob sie da vielleicht eins haben wollen. Vielleicht hänge ich mir so auch zu Hause auf, wenn meine Freundin das erlaubt.
0: Das weißt du, was ich sofort gedacht habe?
2: Ja.
0: Das ist vorgeschoben. Also gut, vielleicht ist das manchmal so, dass Frauen da eine harte Hand haben zu Hause in der Wohnung. Aber das könnte auch eine Ausrede sein für eigene Eitelkeit.
2: Das ist eine gute Möglichkeit. Oder die Freundin ist einfach Bayern-Fan.
0: Das glaube ich nicht.
2: Kann nicht sein. Ausgeschlossen. 5:19 Uhr. Die SWR3 Morning Show ist hier jetzt mit dem neuen Teil von den Toten Hosen. Nur nach vorn. Kommt gut rein in euren Donnerstag.
0: Hello.

0: ist er schon wieder rum. Der flitscht hinten so aus, dieser Song. Das würde jetzt auch noch 25 Sekunden so weitergehen.
1: Das können wir uns sehr, sehr gerne anhören.
0: Können wir uns das gönnen?
1: Vielleicht machen wir unser Gehirn lieber wach und versuchen einfach nochmal um 5.25 Uhr in der SWR3 Morning Show mal das Gehirn wach zu machen.
0: Ja.
1: Einfach mal zählen mit Outcast.
0: Und?
1: Los. 1, 2,

0: Guten Morgen, es ist gleich 5.30 Uhr. Heute ist Donnerstag, der 3. September. Der kompakte News-Überblick kommt jetzt von Simone Sano.
1: Russland schließt das deutsche Goethe-Institut im Land. Die Bayern stehen in Runde 2 des DFB-Pokals. Das Wetter viele Wolken, im Süden mehr Sonne bei 20 bis 28 Grad. Russland schließt die Goethe-Institute im ganzen Land. Das hat Außenminister Lavrov gesagt. Als Grund nannte er die angekündigte Schließung des russischen Hauses in Berlin. Die Bundesregierung hatte die Schließung angeordnet als Reaktion auf den Fund von Sprengstoffdrohnen auf und beim Flughafen Leipzig-Halle. Russland soll hinter dem missglückten Anschlagsversuch stecken. Das Goethe-Institut ist das weltweit tätige Kulturinstitut der Bundesrepublik Deutschland. Aus Brasilien dürfen ab sofort bestimmte tierische Produkte nicht mehr in die EU importiert werden, darunter Rind- und Geflügelfleisch oder auch Honig. Die Gründe fasst SWR3-Brüssel-Korrespondentin Sarah Lopez zusammen.
2: Die EU-Kommission begründet das damit, dass Brasilien bisher keine ausreichenden Garantien vorgelegt habe, dass der Einsatz bestimmter antimikrobieller Medikamente, etwa Antibiotika, EU-Vorgaben entspreche. Die Europäische Union verbietet etwa den Einsatz bestimmter Antibiotika in der Vieh- und Geflügelzucht zur reinen Ertragssteigerung. Von der EU-Kommission heißt es, Brüssel arbeite bei dem Thema eng mit den brasilianischen Behörden zusammen. Ein genauer Zeitplan dafür wurde aber nicht genannt.
1: Bayern München steht in der zweiten Runde des DFB-Pokals nach einem 4:1-Sieg gegen den Zweitligisten Osnabrück. Damit sind die Bayern mit klaren Siegen in die Bundesliga und den Pokal gestartet. Trotzdem sagt Trainer Vincent Kompany, es ist noch früh in der Saison.
3: Wir müssen jetzt nur die Punkte holen und weiterkommen in den Pokal. Und das machen wir im Moment. Wir haben auch gute Phase in die Spiele, wo wir schön zeigen, dass wir mit den neuen Jungs schon eigentlich ganz gut eingespielt sind. So auswärts dann 4:1 gewinnen ist nicht einfach und das ist gut und weiter geht's.
1: Damit haben sich das erste Mal seit 18 Jahren alle Bundesligisten in der ersten Pokalrunde durchgesetzt.
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1: Die Außenminister des sogenannten Weimarer Dreiecks, also Deutschland, Frankreich und Polen, beraten über mehrere Themen, unter anderem über die zunehmenden hybriden Bedrohungen. Im Streit um ein Sampling der Band Kraftwerk soll der Bundesgerichtshof heute ein Urteil fällen. Der Fall zieht sich seit 30 Jahren durch alle Instanzen. Und bei den US Open müssen heute alle deutschen Tennisprofis ran. Eva Lüss, Tatjana Maria, Jan-Lennard Struff und in der Night Session auch Alexander Zverev. 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
5: Die Night Session, die kennen auch alle, die um die Zeit schon wach sind. Es ist 5:32. Viele Wolken unterwegs heute, vor allem im Westerwald und in Nordrhein-Westfalen können auch ein paar Tröpfchen runterkommen. Ansonsten dickere Wolken in Rheinland-Pfalz, in Baden-Württemberg ist es relativ aufgelockert. Da kommt immer wieder die Sonne raus. Vor allem je weiter wir Richtung Süden runtergehen, desto spätsommerlicher wird es da. 20 Grad heute maximal in Langenhahn, bis 28 Grad kriegen wir in Endingen am Kaiserstuhl.
0: 5.32 Uhr, das Neueste aus dem SWR3-Verkehrszentrum. Guten Morgen und bitte aufpassen, wenn ihr im Kreis Reutlingen unterwegs seid. Zwischen Eichelau und Oedenwaldstätten, da sind Tiere auf der Fahrbahn. Und die A81 Stuttgart Richtung Singen ist gesperrt. Da ist ein kaputter LKW. Der steckt zwischen Herrenberg und Rottenburg fest. Ansonsten ist soweit aber alles frei. Kommt gut an.
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0: Am Donnerstag früh, guten Morgen, und du hast einen sehr guten Tipp.
5: Einen guten Wunsch, habe ich gesagt. Einen guten Wunsch für alle. Ich hoffe, euer Tag fühlt sich heute so an, wie wenn ihr im Supermarkt eine Avocado in die Hand nehmt und sie die perfekte Weiche hat. Sie sich einfach richtig anfühlt und ihr wisst, also du bist wirklich für mich bestimmt. So soll das heute sein.
0: Darf man den Pinöpsel hinten rausmachen?
5: Muss man. Ja. Oh. Ja, auf jeden Fall.
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0: Unser Gehirn und unser Körper wollen beide eigentlich nicht. Aber wir haben gedacht, wir schütteln euch mal kurz.
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3: Nichts hilft so gut beim Wachwerden wie eine Runde Zahlen durch den Kopf jagen. Das wissen alle, die mit Schrecken auf den Stundenplan morgens schon mal festgestellt haben. Ah, shit, heute Doppelstunde Mathe ganz am Anfang. Wir machen das Ganze ein kleines bisschen angenehmer. Wir machen auf erquickliche und unterhaltsame Art und Weise etwas mit Zahlen heute Morgen.
0: Normalerweise machen wir so, wir stellen eine Frage und die Antwort ist eine Zahl. Das könnt ihr berechnen oder ihr könnt schätzen. Und heute machen wir ein Experiment. Mhm. Wir wollen nämlich rausfinden, wie viele von euch schaffen es jetzt schon, ein Foto von ihrem Duschgel oder ihrem Shampoo zu machen und uns das jetzt zu schicken bis 5.50 Uhr. Jetzt habt ihr ganz genau 10 Minuten Zeit. Und am besten schickt ihr direkt auch eure Schätzzahl dazu. Also was glaubt ihr, wie viele Menschen machen das innerhalb von 10 Minuten?
3: Das ist quasi das große Experiment hier in der SWR 3 Morning Show. Ihr seid Teil davon. Schickt uns ein Foto von dem, womit ihr euch einseift morgens, euch, euren Kopf, was auch immer. Und dazu die Zahl. Und dann geht es natürlich darum, wer als nächstes dran ist an dieser Schätzung. Um Punkt 5.50 Uhr machen wir den Zähler zu und gucken, wie viele es dann sind. Und wenn ihr dann mit eurer Zahl am nächsten dran seid, was ihr geschätzt habt, wie viele kommen, dann gewinnt den SWR 3 Elch.
0: Ich möchte schon mal vorlegen, also 0722120011 ist die Nummer, wenn ihr dann schon mal schätzen wollt auch. Ich würde sagen 47 Leute schicken ein Foto von ihrem Shampoo.
3: 47? Mhm. Die Zeit, ja. Ja, da muss man jetzt nur einen Blitz anmachen oder gut beleuchtet im Bad. 47 ist schon ganz schön viel.
0: Ja.
3: Ja, mal gucken. Ich bin sehr gespannt, was kommt. Ich bin sehr, sehr, sehr gespannt.
0: Wir glauben an euch, ihr seid dran.

0: Guten Morgen.
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3: Wirklich spannend zu sehen, wie eure Badezimmer so aussehen hier in SWR 3-Land. Das ist wirklich wunderschön. Ihr seid doch Gaga.
0: So, wir haben gedacht, das wird nie

0: klappen. Wir sagen zu SWR Dreiland morgens irgendwann um 5 Uhr, also kurz vor 6, ey, schickt uns mal ein Foto von euren Duschgels oder Shampoos und wir gucken mal, wie viele reinkommen und dann schätzt ihr auch noch, wie viele Fotos wir wohl bekommen. Und ja, es funktioniert.
1: Ja, wir haben auch sehr optimistische Leute dabei. Manu sagt 3526. Ich bin sehr froh, dass das ein bisschen übertrieben ist.
0: Jens hatte 1247 geschätzt. Das ist auch ein bisschen viel, aber es sind tatsächlich gar nicht so wenige. Ja. Glaubt uns, da kommt viel rein. Wir machen das jetzt noch. Wir spielen noch Post Malone mit Chemical und dann lösen wir mal auf.
1: Ja.
0: Weil wir haben gesagt, bis 5.50 Uhr, also genau 10 Minuten und dann sind wir auch durch.

0: Warum tun wir uns sowas an?
1: Aber das gibt's doch nicht, oder?
0: Guten Morgen.
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1: Wie viele Menschen schicken uns zwischen 5.40 Uhr und 5.50 Uhr in die SWR 3 Morning Show Fotos von ihrem Duschgel oder ihrem Shampoo?
0: Sehr viele, das können wir schon mal sagen. Und ihr solltet auch noch gleichzeitig schätzen, wie viele werden es wohl gewesen sein. Und wir haben jetzt einen Sendeschluss gemacht um genau 5.50 Uhr und rufen mal bei Uli an. Denn Uli hat eine Zahl, die da sehr nah rankommt. Hoffentlich geht er direkt ran.
1: Das wäre natürlich schön. Das Duschgel hat da auf jeden Fall ein Shampoo stehen.
4: Guten Morgen.
1: Guten Morgen, Uli. Hier ist die SWR 3 Morning Show. Bist du noch im Bad?
4: Ja, logisch.
1: Sehr gut. Sehr gut. Kannst du uns gut verstehen? Wir hören dich so ein bisschen dumpf.
4: Ja, kann ich.
0: Ist noch in der Dusche, der Uli.
1: Wahrscheinlich hat er gerade im Kopf.
0: Jetzt sag mal, was hast du denn geschätzt? Wie viele Bilder von Shampoos haben wir bekommen hier heute Morgen?
4: Geschätzt 111.
0: 111 und ich sag dir eins, oder wir sagen dir was, es sind genau 111 Bilder gewesen.
4: Wirklich? Ja, wow.
0: Das ist so wahnsinnig, du bekommst von uns eine SWR3-Elch.
4: Cool.
0: Sehr schön. Wir wünschen dir einen hervorragenden Donnerstag, Uli. Danke fürs Mitmachen.
4: Dankeschön.

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1: Guten Morgen, es ist 6 Uhr, der kompakte News-Überblick mit Simone Sahn.
2: NRW-Innenminister Reul fordert mehr Schutz von kritischer Infrastruktur. Russland schließt alle Goethe-Institute im Land. Das Wetter, viele Wolken, im Süden mehr Sonne bei 20 bis 28 Grad. Nordrhein-Westfalens Innenminister Reul fordert, dass darüber diskutiert wird, ob Betreiber kritischer Infrastruktur mehr Rechte bekommen sollten. Im ZDF hat er gesagt, man müsse sich in der Gesellschaft darüber einigen, ob die Betreiber zum Beispiel Videoanlagen zur Überwachung oder eine eigene Drohnenabwehr einsetzen dürften.
3: Wir werden die Debatte über Datenschutz, Bürgerrechte, Eingriffe in Rechte neu führen müssen. Wir können nicht einfach alles so laufen lassen bisher. Wir können ja nicht schachmatt sein, während die anderen fröhlich weiter uns ärgern.
2: Hintergrund sind die mutmaßlichen Sabotageangriffe auf Umspannwerke in Nordrhein-Westfalen und Brandenburg. Russland schließt die Goethe-Institute im ganzen Land, das hat Außenminister Lavrov gesagt. Als Grund nannte er die angekündigte Schließung des russischen Hauses in Berlin. Die Bundesregierung hatte die Schließung angeordnet, als Reaktion auf den Fund von Sprengstoffdrohnen auf und beim Flughafen Leipzig-Halle. Russland soll hinter dem missglückten Anschlagsversuch stecken. Das Goethe-Institut ist das weltweit tätige Kulturinstitut der Bundesrepublik Deutschland. Nach eigenen Angaben fördert es die deutsche Sprache im Ausland und die internationale kulturelle Zusammenarbeit. Tennisprofi Daniel Altmaier ist in der ersten Runde der US Open ausgeschieden. Er verlor in New York in 4 Sätzen gegen den US-Amerikaner Zachary Swader. Weiter ist dagegen Tatjana Maria aus Bad Saulgau. Sie hat sich in 3 Sätzen gegen die Lettin Jelena Ostapenko durchgesetzt. Auch die Bayern haben die zweite Runde des DFB-Pokals erreicht mit einem 4:1-Sieg gegen den Zweitligisten Osnabrück. Das Tor für den VfL hat Stürmer Robin Meissner geschossen und zwar aus 28 Meter Entfernung. Da war er schon stolz drauf.
4: Ich habe es gerade das erste Mal gesehen, war schon sehr schön.

0: Schön, aber trotzdem, ich meine, wenn man 4-1 verliert, ist man auch ein bisschen enttäuscht. Das überwiegt das Ganze so ein bisschen gerade auch.
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2: Am Bundesgerichtshof geht es um KI und Urheberrechte. Ein Fotograf hat geklagt, weil eine KI ungefragt mit Milliarden von Bilddateien trainiert wird. Und die Ig Nobel-Preise werden verliehen. Der Anti-Nobel-Preis wird für besonders kuriose Forschung vergeben. 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
3: Gernot Schütz aus unserem Wetterteam. Auch wenn das jetzt heute Morgen noch relativ frisch ist, wird es mit den Temperaturen heute bergauf gehen und am Nachmittag dann sogar noch wärmer als in den letzten Tagen.
4: Das liegt daran, dass wir so ein bisschen mehr Südwestkomponente haben im Wind und damit kommt eben diese wärmere Luft zu uns. Und ansonsten ist die Wetterverteilung ähnlich wie in den vergangenen Tagen auch. Das heißt, im Norden von SWR3-Land eher die Wolken, nach Süden hin eher der Sonnenschein und heute Nachmittag kann es auch im Westerwald und später dann auch im äußersten Nordosten Baden-Württembergs, also in der Main-Tauber-Region beispielsweise, so ein bisschen regnen. Ist nicht viel, aber da kommt eben mal ein bisschen was runter. Ansonsten weiter südlich eben doch relativ häufig Sonne im Wechsel mit Wolken. Hier auch teilweise bis 26, 28 Grad. Ansonsten da, wo die Wolken und das bisschen Regen ist, da haben wir so 20 bis 24 Grad.
5: 3:06, das Neueste aus dem SWR3-Verkehrszentrum. Guten Morgen, wenn ihr auf der A81 unterwegs seid, Heilbronn Richtung Stuttgart. Aufpassen, es liegen große Reifenteile zwischen Stuttgart-Zuffenhausen und Dreieck-Leonberg. Dann haben wir zwei tote Tiere leider im Kreis Calw zwischen Egenhausen und Walddorf. An einer ungesicherten Unfallstelle da auch aufpassen. Und Vorsicht im Ortenaukreis zwischen Sasbach und Sasbach-Ried, da liegen Reifenteile. Allen unterwegs, wo es geht, gute Fahrt.
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5: Ja, guten Morgen. Wir haben jetzt so viele Bilder von euren Shampoos und Duschgels. Was machen wir damit jetzt? Weiß ich auch nicht.
3: Dirk hat einen Vorschlag. Er hat uns geschrieben an die 0722-1211. Jetzt könnt ihr eine repräsentative Auswertung erstellen, womit sich SWR 3-Land am liebsten duscht. Das stimmt, das können wir machen. Ich glaube, Drogeriemärkte würden uns beiden sehr, sehr, sehr viel Geld zahlen. Für diesen Einblick in die Badezimmer in SWR 3-Land. Das war super.
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1: Wie gut kann Achterbahnfahren gegen Nierensteine helfen? Verbrauchen wir beim Gehen eigentlich mehr Kalorien, wenn wir rumlatschen wie ein Clown?
0: Wichtige Fragen.
1: Das sind Themen, mit denen sich tatsächlich ernsthaft oder vielleicht auch nicht ganz so ernsthaft wissenschaftlich auseinandergesetzt wurde.
0: Und um solche Studien geht's beim Ig Nobel Prize. Wird heute zum ersten Mal in der Schweiz verliehen. Vorher war es immer in den USA, in Boston. Und Ig steht ja für Ignorable. Das soll aber nicht heißen, dass das Forschung ist, die uns völlig egal ist, sondern das sind irgendwie halt Themen, die vielleicht sonst ein bisschen hinten runterfallen würden, aber irgendwie sehr lustig sind teilweise.
1: Und auch sehr, sehr schön, manchmal auch Erkenntnisse mit sich bringen, wenn die Wissenschaftler und Wissenschaftlerinnen sich das so anschauen. Corinne Pilo aus dem SWR3 Morningshow-Team hat drei besonders absurde Studien für uns.
2: Wir legen tierisch los.
3: Kühe im Zebra-Look.
2: Wissenschaftler aus Japan haben japanischen Schwarzrindern mit einem wasserbasierten Lack weiße Streifen aufgemalt. Damit sehen die so ein bisschen aus wie unförmige Zebras. Die Idee, die Kühe sollten so vor Stechmücken geschützt werden. Und es hat geklappt. Auf den Zebrakühen sind bis zu 50% weniger Insekten gelandet. Dafür gab es vergangenes Jahr den Ig Nobelpreis.
3: Häufchen machen nach Kompass.
2: Forschende von der Uni Duisburg-Essen haben sich ganz genau angeschaut, wie sich Hunde am liebsten erleichtern. Ergebnis: besonders gerne in Nord-Süd-Richtung. Mehr als 7000 Mal hat das Team dafür die Tiere bei ihrem Geschäft beobachtet. Und es wird noch kurioser: die Hunde orientieren sich dabei am Magnetfeld der Erde. Und wenn das zum Beispiel durch Sonnenstürme verzerrt wurde, dann standen die Tiere kreuz und quer.
3: Bärte als Puffer.
2: Es geht um die Hypothese, dass Bärte in der Entwicklung des Menschen entstanden sind, um Faustschläge abzufedern. Die haben Forscher aus den USA aufgestellt und natürlich auch selbst getestet an Modellen. Einer der Wissenschaftler meinte nur, nach einiger Überlegung haben wir uns dagegen entschieden, uns gegenseitig mit der Faust ins Gesicht zu schlagen. Ergebnis: die Modelle mit Bart haben 30% mehr Energie absorbiert als die ohne.
1: Oh Mann. Das war auch wirklich eine gute Entscheidung. Ich habe jetzt gerade nur so einen leichten Oberlippenschnurri hier stehen. Das heißt, wenn du mir nach eine pfefferst, Sabrina, dann bitte gut zielen.
0: Ja, ich würde das mit zwei Fingern einfach so direkt unter die Nase machen.
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0: Geh weg! Es ist so eklig. Man merkt es morgens schon so. Um 6.18 Uhr. Der Herbst haucht einem so ganz unangenehm in den Nacken.
1: Ja, wenn man nur tagsüber wach wäre, wenn man so um 11 oder 12 in den Tag startet, dann kriegt man das gar nicht mit. Dann denkt man sich, es ist ein bisschen kühler, aber so schöner später.
0: Ist schon noch heiß.
1: Aber ich habe heute Morgen, als ich hierher gefahren bin mit dem Fahrrad, auch das erste Mal dran gedacht, jetzt kommt bald wieder die Handschuhzeit.
0: Ja.
1: Es geht langsam, aber sicher los. Wir haben ja auch schon seit Anfang September den meteorologischen Herbstanfang. Und wir begleiten euch da ganz, ganz langsam und behutsam rein mit einer kleinen Runde Herbst-ASMR.
0: Wind. Apfelkuchen. Kerzenlicht. Kürbisschnitzen. Halloween.
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0: 6.25 Uhr, ihr hört die SWR 3 Morning Show am Donnerstagmorgen. Hallo.
1: Sei froh, dass ich da bin. Oder, ja. Also, es gibt doch immer so Leute, die erzählen von so dummen Unfällen. Ich bin heute Morgen unter dem Bett stecken geblieben. Also wirklich, das ist kein Scherz. Mir ist mein Kopfhörer unter das Bett gefallen und zwar genau so in die Mitte, dass ich drunter kriechen musste und mit der Schulter eben auch so unters Gestell und das Holzgestell.
0: Oh, ja, ich weiß, was du meinst.
1: Und dann hatte ich den Kopfhörer in der Hand und dann wollte ich so raus und merke, oh, mir tut das total weh. Nicht. Wenn ich jetzt mich komisch bewege, dann renke ich mir hier was aus. Also steckte ich da drunter.
0: Und Panik stieg auf.
1: Vor allem, ich konnte nicht zu meinem Handy greifen. Ich dachte, wenn ich jetzt hier unten stecken bleibe, kann ich auch niemanden anrufen. Es war niemand da.
0: Nur ich alleine. In 2-3 Jahren irgendwann gefunden da unten.
1: Aber oh, ich hatte eine gute Idee. Ja. Jetzt fangen ja die ersten Leute an, ihre Halloween-Kostüme zu basteln. Und was, rate mal, was man gut machen kann als Halloween-Kostüm.
0: Staubflusen? Hast du irgendwas gesehen?
1: Das ist auch eine gute Idee. Da waren tatsächlich einige. Nee, ich dachte, ich mache einfach das Monster unterm Bett. Du machst so ein Monstergesicht und dann so einen kleinen Stab mit so einem kleinen Puppenhausbett. Ja. Und dann bist du das Monster unterm Bett.
0: Ha. Perfekt.
1: Mhm.

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1: 6.30 Uhr, guten Morgen. Der 3. September. Hier ist der kompakte News-Überblick mit Simone Sano.
2: Die EU stoppt Importe von Tierprodukten aus Brasilien. Auch die Bayern stehen in Runde 2 des DFB-Pokals. Das Wetter viele Wolken, im Süden mehr Sonne bei 20 bis 28 Grad. Aus Brasilien dürfen ab sofort bestimmte tierische Produkte nicht mehr in die EU importiert werden, darunter Rind- und Geflügelfleisch oder auch Honig. Die Gründe fasst SWR3-Brüssel-Korrespondentin Sarah Lopez zusammen.
3: Die EU-Kommission begründet das damit, dass Brasilien bisher keine ausreichenden Garantien vorgelegt habe, dass der Einsatz bestimmter antimikrobieller Medikamente, etwa Antibiotika, EU-Vorgaben entspreche. Die Europäische Union verbietet etwa den Einsatz bestimmter Antibiotika in der Vieh- und Geflügelzucht zur reinen Ertragssteigerung. Von der EU-Kommission heißt es, Brüssel arbeite bei dem Thema eng mit den brasilianischen Behörden zusammen. Ein genauer Zeitplan dafür wurde aber nicht genannt.
2: Der nordrhein-westfälische Innenminister Reul hat mehr Rechte für Betreiber kritischer Infrastruktur ins Spiel gebracht. Am Abend hat er im ZDF gesagt, man müsse sich in der Gesellschaft darüber einigen, ob Betreiber zum Beispiel Videoanlagen zur Überwachung oder eine eigene Drohnenabwehr einsetzen dürften. Man könne nicht alles so laufen lassen wie bisher, sagt Reul. Tennisprofi Tatjana Maria hat bei den US Open die zweite Runde erreicht, nach einem Dreisatzsieg gegen Jelena Ostapenko. Die Lettin steht in der Weltrangliste rund 50 Plätze vor Maria. Das Match war wegen Regens verschoben worden, berichtet SWR3-Sportreporter Tim Brockmeier.
4: Die Partie war am Dienstag beim Stande von 1:1 Sätzen erst unterbrochen und dann komplett auf den

0: Mittwoch geschoben worden. Da dauerte es dann ewig, bis die Spielerinnen auf den Platz konnten, weil es auch immer wieder regnete. Als es dann endlich soweit war, war Tatjana Maria hochkonzentriert und klar besser, holte sich den entscheidenden dritten Satz deutlich und steht in der zweiten Runde. Nicht so Daniel Altmaier, der zwar kämpft und alles reinwarf, sich gegen den US-Ami Sveda am Ende dann aber in 4 Sätzen geschlagen geben musste. Somit haben es von den insgesamt 8 in die US Open gestarteten Deutschen 4 in die zweite Runde geschafft.
1: Fußballrekordmeister Bayern München steht in der zweiten Runde des DFB-Pokals. Der Titelverteidiger hat mit 4:1 beim Zweitligisten VfL Osnabrück gewonnen.
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1: Die Außenminister des sogenannten Weimarer Dreiecks, also Deutschland, Frankreich und Polen, beraten über mehrere Themen, unter anderem über die zunehmenden hybriden Bedrohungen. Und im Streit über ein Sampling der Band Kraftwerk soll der Bundesgerichtshof heute ein Urteil fällen. Der Fall zieht sich seit 30 Jahren durch alle Instanzen. 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
4: Gernot Schütz aus unserem Wetterteam. Das Wetter an sich bleibt relativ gleich, aber an den Temperaturen, da ändert sich ein bisschen was.
5: Der Wind dreht so ein bisschen mehr auf Südwest, dadurch kommt wärmere Luft zu uns. Und so liegen die Höchstwerte heute Nachmittag zwischen 20 Grad in Rennerod und 28 Grad zwischen Aachen-Offenburg und Weil am Rhein. Hier scheint auch öfter die Sonne, während es weiter nördlich auch mal stärker bewölkt bleibt. Vereinzelt kann es in Rheinland-Pfalz und im äußersten Nordosten Baden-Württembergs auch ein bisschen regnen. An der Sonne-Wolken-Verteilung ändert sich morgen wenig, die Temperaturen machen aber einen Sprung nach oben.
3: 6.33 Uhr, guten Morgen. Wir schauen auf die Straßen. Auf der A61 Koblenz Richtung Ludwigshafen zwischen Koblenz-Dieblich und der Raststätte Mosel-West. Bitte aufpassen, da liegen Fahrzeugteile auf der Autobahn. Dann haben wir die A5 Frankfurt Richtung Karlsruhe. Im Dreieck Karlsruhe auf der Überleitung zur A8 in Richtung Stuttgart ist ja die Baustelle. Und jetzt gerade haben wir da 2 Kilometer Stau. Auf der A661 Oberursel Richtung Egelsbach zwischen Dreieich und Langen brennt ein Fahrzeug, aktuell 1 Kilometer Stau. Und dann haben wir noch eine Nachricht bekommen von Carmen. Sie schreibt: Hi, guten Morgen. Ich fahre gerade auf der B27 bei Dusslingen, war kurz vor dem Tunnel Richtung Tübingen. Ein Mensch auf der Fahrbahn. Dunkle Kleidung, also sehr schlecht sichtbar. Hier bitte besonders aufpassen. Allen unterwegs, los geht, gute Fahrt.
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3: Guten Morgen. Solche Nachrichten sind der Beweis, dass es in SWR 3 Land mehrere Zeitzonen gibt. Ja. Jo schreibt uns: Liebe Grüße ans SWR 3 Team. Mein Mann und ich sind in den Flitterwochen und grüßen euch von der Insel Murea. Das ist in der Südsee.
4: Ja. Da essen sie gerade zu Abend, die beiden, weil sie 12 Stunden zurück sind. Ich habe mir das gerade mal angeschaut. Also das ist eine dieser Inseln. Erstmal, wenn man die bei Google Maps eingibt, die sieht aus wie ein kleines Herz. Das passt so toll zur Hochzeitsreise. Und ich zoome gerade immer noch raus. Ich scrolle seit 3-4 Minuten mit dem Mausrad und ich sehe immer noch nur Ozean drumherum.
3: Da hätte ich Angst.
4: Ihr seid wirklich sehr, sehr, sehr weit weg. Liebe Grüße zurück.
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0: Kaffee, Müsli, Kaffee. Immer schön in dieser Reihenfolge. Routinen sind wichtig. 6.41 Uhr, hier hört die SWR 3 Morning Show. Und Leute, wenn ihr ein Foto von einem Tier seht, bei dem ihr automatisch sofort sagen müsst und merkt, wie euer Herz ein kleines bisschen zusammenkrumpelt vor Cuteness und das aber trotzdem ein Tier ist, das kein Mensch kennt, dann ist das aber mal sowas von Kandidat für
1: Tiere ohne Lobby.
2: Auftritt für den westlichen Schlafbeutler. Das ist das Tier auf unserer Liste heute, das zu wenig Aufmerksamkeit bekommt. Ein ganz, ganz winzig kleines Tierchen, gerade mal so groß wie ein Daumen. Das wiegt nur 21 Gramm.
0: Also so viel wie so ein kleines Ribbler von so einer Schokolade. Das ist ganz, ganz klein.
2: Der hat so orange-braunes, graues Fell, seitlich abstehende Ohren und riesengroße Knopfaugen. Der guckt so, also würde er sagen wollen, rette mich.
0: Nimm mich mit. Das ist wie der gestiefelte Kater bei Shrek. So.
2: Was uns natürlich nicht überrascht, und dann hätten wir ihn fast gestrichen, bei Tiere ohne Lobby. Er war mal das süßeste Tier Australiens.
0: Ja.
2: Aber dann ist er 25 Jahre nicht mehr gesehen worden. Also der war eigentlich immer so eine Stunde entfernt von Perth in Australien und dann war er nie wieder

0: da und jetzt hat eine Naturschutzorganisation ihn wieder entdeckt.
1: Genau, und deswegen ist es auch ganz wichtig, dass wir wieder ein bisschen Lobbyarbeit für ihn betreiben und ihm wieder eine Lobby verschaffen. Ich habe mir den gerade nochmal angeschaut, das sieht wirklich aus wie so ein kleiner Hamster mit Segelohren, der ein bisschen zu klein geraten ist, die Augen so ein bisschen zu groß geraten sind, der chillt auf deinem Daumen. Ich hätte gern einen Jutebeutel davon, muss ich sagen.
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0: ist schon wieder Donnerstag, 6.50 Uhr. Guten Morgen, hier ist SWR 3.
1: Wohin kommen eigentlich diese ganzen Ideen, die uns mal am Anfang so wieder Schlag treffen, die uns in den Kopf schießen, plupp, da ist eine. Und wir sagen dann, ah, das müsst ihr mir jetzt eigentlich aufschreiben.
0: Also ich stelle mir unser Gehirn da immer vor wie so einen riesengroßen Wäschekorb. Und es gibt doch immer dieses eine Teil, ja, das zum Beispiel aus Seide ist oder so. Das ist immer so ganz unten, ganz verkrümpelt und es liegt da und wird vergessen. Ah, nur ganz selten kommt es mal wieder hoch.
1: Ja, genau.
0: Deswegen
1: so
0: ist es wichtig, dass wir da anders mit umgehen, mit unseren schönen Ideen.
1: Ja, sofort aufschreiben oder irgendwie aufnehmen oder irgendwas, sonst ist es weg. Kamrat, der kennt das auch, Musiker, der hat uns von einer Session mit seiner Band erzählt. Da waren sie auch gerade schon so richtig im Kreativmodus und gesagt, oh, gute Idee, ah, das brauchen wir auch, ah, tolle Melodie und so weiter. Aber sie hatten das ganze professionelle Aufnahmeequipment noch nicht ready.
2: Es war einfach so, dass wir draußen saßen, wir hatten noch gar kein Mikrofon oder irgendwas aufgebaut und hatten einfach eine Melodie und eben diese Gitarrenlinie. Und das heißt, wir haben ganz viele Gitarren versucht aufzunehmen, hatten aber kein Mikrofon und mussten alles ins Handy aufnehmen. Sprich, jede einzelne Gitarre, die man da drin hört, ist mit dem Handy aufgenommen und irgendwie so bearbeitet, dass sie benutzbar ist.
0: Das ist Wahnsinn. Und hat er ja auch noch Chöre dabei bei Love Sober, das ist ja der neue Song. Da frage ich mich, wie sie das dann gemacht haben, diese ganzen Kinder so, hier nehmt mal euer Handy, jetzt mal hin ans Handy, nicht weg vom Handy und mal schön einsingen. Wahrscheinlich ist es genau so entstanden. So stellen wir uns das in der SWR 3-Welt vor. Hier ist Kamrat mit Love Sober.

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1: Guten Morgen, es ist 7 Uhr, der kompakte News-Überblick mit Simone Sahn.
2: In Deutschland wird wieder über den Schutz kritischer Infrastruktur diskutiert. Die Bayern gewinnen auch im DFB-Pokal. Das Wetter, viele Wolken, im Süden mehr Sonne bei 20 bis 28 Grad. Nach 2 Sabotageakten auf Umspannwerke wird wieder über einen besseren Schutz von kritischer Infrastruktur diskutiert. NRW-Innenminister Reul hat im ZDF gesagt, man müsse sich darauf einigen, ob Betreiber nicht das Recht bekommen sollten, die Anlagen mit Videoüberwachung und eigener Drohnenabwehr zu schützen, berichtet SWR3 Berlin-Korrespondent Mario Kubina.
3: Der CDU-Politiker merkt an, dass nicht jedes Umspannwerk von Polizisten bewacht werden kann. Ganz ähnlich die Deutsche Polizeigewerkschaft. Aus ihrer Sicht ist der Schutz kritischer Infrastrukturen nicht in erster Linie Aufgabe der Polizei, sondern erstmal Aufgabe der Betreiber selbst. Der Bundesverband der erneuerbaren Energien spricht sich für ein Backup-System für Notfälle aus. Verbandschefin Heinen Esser nennt im Interview mit der Rheinischen Post Bioenergie und Wasserkraft. Diese Energiequellen könnten nach einem Stromausfall schnell hochgefahren werden, ohne externe Stromversorgung.
2: Die Europäische Union importiert ab sofort kein Fleisch mehr aus Brasilien. Es sei unklar, ob das südamerikanische Land sich an EU-Vorgaben halte. Konkret geht es um den Einsatz von Antibiotika. Vom Importstopp betroffen ist neben Rinder- und Geflügelfleisch auch Honig. Die Europäische Raumfahrtbehörde ESA will heute einen wichtigen Schritt bei der Erforschung des Merkur machen. Die Sonde BP Colombo soll nach 8 Jahren Flug den Planeten erreichen und von ihrem Transportmodul abgetrennt werden. Durch das Projekt wollen die Wissenschaftler mehr über das Magnetfeld und die Entstehungsgeschichte des Merkur erfahren. Auch die Bayern haben die zweite Runde des DFB-Pokals erreicht mit einem 4:1-Sieg gegen den Zweitligisten Osnabrück. Das Tor für den VfL hat Stürmer Robin Meissner geschossen und zwar aus 28 Metern Entfernung. Und er war schon stolz drauf.
4: Ich habe es gerade das erste Mal gesehen, war schon sehr schön, aber trotzdem. Ich meine, wenn man 4:1 verliert, ist man auch ein bisschen enttäuscht. Das überwiegt das Ganze so ein bisschen gerade auch.
2: Damit haben sich das erste Mal seit 18 Jahren alle Bundesligisten in der ersten Pokalrunde durchgesetzt.
0: Was heute noch wichtig wird.
2: Am Bundesgerichtshof geht es um KI und Urheberrechte. Ein Fotograf hat geklagt, weil eine KI ungefragt mit Milliarden von Bilddateien trainiert wird. Und bei den US Open müssen heute alle deutschen Tennisprofis ran. Eva Lüss, Tatjana Maria, Jan-Lennard Struff und in der Night Session auch Alexander Zverev. 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
1: Das Wetter ist einfach nicht fair. Allein wenn man sich anschaut, wie die Sonne heute verteilt ist in SWR3-Land. Gernot Schütz aus dem SWR3-Wetterteam, die ist ungerecht verteilt.
2: Und zwar richtig extrem ungerecht, muss man sagen. So vom nördlichen Rheinland-Pfalz bis ins äußerste Nordosten Baden-Württembergs, da haben wir nur 1 bis 4 Sonnenstunden aufsummiert. Und hier kann es auch ein bisschen regnen. Ab Mittag kann das passieren. So vom Westerwald über den Taunus bis in die Main-Tauber-Region wird nicht viel sein, aber es kommt immer ein bisschen nass runter. Und ganz anders in der Südhälfte Baden-Württembergs, da sind es teilweise 5 bis 11 Sonnenstunden. Am meisten wirklich so an der Schweizer Grenze in Südbaden, also auch im Südschwarzwald. Breisgau die Ecke. Hier wird es auch mit 26 bis 28 Grad am wärmsten. Ansonsten haben wir so 20 bis 25 Grad.
3: 3:07, das Neueste aus dem SWR3-Verkehrszentrum. Es ist schon einiges los. Wir starten mal mit der A8 Stuttgart Richtung Karlsruhe. Da steht ein kaputtes Auto. Jetzt ist es weg, also haben sie gerade weggeräumt. Ist nicht mehr da. Aufgeschwunden. Sehr schön. Auf der A5 Frankfurt Richtung Karlsruhe, im Dreieck Karlsruhe auf der Überleitung zur A8 in Richtung Stuttgart ist ja eine Baustelle. 2 Kilometer Stau aktuell. Dann A60 Mainz Richtung Rüsselsheim. Unfall auf der mittleren Spur, 2 Kilometer Stau zwischen Weisenauer Brücke und Main-Spitz-Dreieck. A620 Saarlouis Richtung Saarbrücken. Ihr braucht eine halbe Stunde länger zwischen Völklingen und Saarbrücken-Gersweiler. Hier 4 Kilometer Stau. Dann A643 Mainz Richtung Wiesbaden zwischen dem Dreieck Mainz und Schiersteiner Kreuz heute 3 Kilometer stockend. Auf der A671 Mainz Richtung Wiesbaden 1 Kilometer Stau zwischen dem Main-Spitz-Dreieck und Gustavsburg. B10 Ulm Richtung Stuttgart 2 Kilometer zwischen Mettingen und Stuttgart-Wangen. Dann B10 Stuttgart Richtung Mühlacker zwischen Stuttgart-Stammheim und Neuwirtshaus. Unfall in der Baustelle 2 Kilometer Stau. Und nochmal die B10, aber Pirmasens-Karlsruhe diesmal. Da ist der Tunnel zwischen Rintal und Annweiler in beiden Richtungen gesperrt. Alle Infos für eure Strecke gibt's auch an der Stauhotline 07221 9282.
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1: 7:04, guten Morgen.
3: Hallöchen, ja, also vielleicht hätten die Veranstalter von den US Open mal in die Gebrauchsanweisung für Influencer schauen sollen, weil wenn du Influencer bestellst, dann bekommst du halt auch Influencer.
1: So ist es. Auch große Tennisturniere wollen jetzt von der Reichweite von Influencern profitieren, deswegen laden sie die ein. Ja, und dann sind sie überrascht, wenn die während so ein Spiel läuft Tanzvideos auf der Tribüne aufnehmen.
3: Das ist ja wirklich genauso passiert bei den US Open, oder sprechen wir drüber in 6 Minuten.
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Eilmeldung aus dem SWR3-Verkehrszentrum. Achtung, ein Falschfahrer auf der B414 Altenkirchen-Herborn zwischen Kroppach und Kirburg kommt euch der Falschfahrer entgegen. Äußerst rechts fahren, nicht überholen. Auf der B414 Altenkirchen-Herborn zwischen Kroppach und Kirburg fährt eine Person falsch in die falsche Richtung. Deswegen müsst ihr in beiden Richtungen bitte besonders vorsichtig sein.

0: Also ich war ja gerade shoppen auf dem Weg zum Tennisspiel und ich dachte, ich zeige euch einfach mal meinen Einkauf.
1: Du könntest das auch sehr gut. Das könnte sich genauso abgespielt haben bei den US Open. Da gibt es gerade ein bisschen Stress mit Influencern.
0: Hey, hi, 7.12 Uhr. Hier ist die SWR3 Morning Show am Donnerstag. Wir müssen über Tennis reden, beziehungsweise über die Influencer auf der Tribüne bei den US Open.
1: Das ist gerade das Diskussionsthema in New York. Der amerikanische Tennisverband hat nämlich in diesem Jahr so viele Akkreditierungen wie noch nie für Influencer und für Content Creator rausgegeben.
0: Eben mit dieser Begründung, das macht junge Menschen heiß auf den Sport und Social Media Präsenz bringt halt auch einfach Para.
1: Soweit so logisch. Was sie nicht bedacht haben, ist, dass die Influencer dann natürlich auch Influencer-Sachen machen, um für mehr Aufmerksamkeit zu sorgen. Und darüber gibt es jetzt Beef. SWR3 Sportreporter Tim Brockmeier, drösel uns nochmal kurz auf. Was für, sagen wir mal, Vorfälle gab es da denn schon?
2: So musste zum Beispiel am Montag ein Match im großen Ash Stadium kurz unterbrochen werden, weil gleich eine ganze Gruppe von Influencern auf der Tribüne, ausgeleuchtet mit einem richtig grellen Ringlicht, ein Tanzvideo für TikTok aufnahm während der Ballwechsel. Und das störte die Spielerinnen so sehr auf dem Platz, dass der Schiedsrichter unterbrechen und die Gruppe über die Stadionlautsprecher ermahnen musste.
0: Das wundert mich einfach überhaupt gar nicht. Also wie genau begründet der Verband denn, dass mehr Influencer bestimmt voll die gute Idee sind, Tim?
2: Der Verband sagt, er will dadurch jüngeres Publikum erreichen, den Sport auch bei der Jugend bekannt und interessant machen und er sagt, die enorme Social-Media-Präsenz kurbelt das Sponsoring, den Verkauf von Merchandise an, sorgt also für mehr Einnahmen, was wiederum dem Turnier und den Spielerinnen und Spielern über Preisgelder zugutekommt. Demgegenüber steht der mittlerweile wirklich enorme und heftige Unmut der traditionellen Tennisfans in New York, denn die sagen, die US Open verkommen zu einer reinen Kulisse für Selbstdarstellung, zudem sagen sie, die Influencer hätten weder Interesse noch Ahnung noch ein Gespür für den Sport. Also die US Open sind da durchaus und derzeit auf einem echt schmalen Grat zwischen moderner Popkulturvermarktung und dem Respekt vor dem eigentlichen Sport unterwegs.
0: Einfach während der letzten 40 Sekunden immer Schulter gezuckt. Ja. Ja. Guess what? Als nächstes bauen die da eine Showküche auf und fangen an, Bananenbrot zu backen. Ich bin mir ziemlich sicher, auf der Tribüne direkt.
1: Ja, ich glaube auch. Ja. Wenigstens gab es erfreuliche Nachrichten aus deutscher Sicht. Tatjana Maria aus Bad Saulgau hat in Runde 2 geschafft in der Nacht bei den US Open.
0: Glückwunsch auch von SWR3.

0: Hey, guten Morgen, SWR 3 Land, 7.19 Uhr. Manchmal bin ich traurig, Florian, weil ich an Gymnastikbälle denke, die ganz alleine zu Hause rumliegen in der Ecke. Als die Corona-Zeit war und alle im Homeoffice waren, haben sie sich alle so einen Gymnastikball geholt.
1: Und keiner bounced jetzt mehr drauf.
0: Teilweise mit so einem Überzug. Ich hatte einen mit Kordüberzug.
1: Nein.
0: Und dieser Kordüberzug ist jetzt überzogen mit Staub.
1: Oh Gott, ja, aber Moment mal, Kord auf so einem Gymnastikball, das geht das?
0: Da gibt es richtig schöne Überzüge. Ja, das ist mir mal ganz warm wegen Interieur.
1: Die Pandemie so durchgespielt damals auch.
0: Deswegen,
1: ne?
0: Wenn ihr heute zufällig zu Hause jetzt gerade um die Uhrzeit seid und ihr habt noch die Zeit oder ihr seid im Homeoffice, dann nehmt mal euren Gymnastikball. Gebt ihm einen Zungenkuss und bounce zu Ray Dalton. Got That High, das ist der perfekte Song dafür.
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0: Hallo, hallo.
1: Hallo, guten Morgen.
2: Hallo.
1: Hallo. Sollen wir so weitermachen?
0: Einfach hallo, noch? Die ganze Zeit 7.26 Uhr.
1: Aber davor morgen. Kommt noch was.
3: Worte. Maike Röber, Evangelische Kirche.
4: Romantische Liebe nimmt nicht nur in Kunst, Literatur und Musik, auch in unserer Gesellschaft häufig einen großen Raum ein. Freundschaftliche Liebe gerät in den Hintergrund. Dabei spielt sie oft eine viel wichtigere und teils auch längere Rolle im Leben, sagt die Autorin Beatrice Frasel. Freundschaft in jedem Fall wird gerne und oft und in vielen Kontexten vom Wort nur begleitet. Wir sind nur Freunde, nicht zusammen, nicht in einer Beziehung. Selbstverständlich ist man in einer engen, tragenden Freundschaft alles davon. Man ist in einer Beziehung, man ist zusammen, sogar fix, man ist einander PartnerInnen, man liebt, man ist alles, nur nicht nur.

0: 7.30 Uhr. Am Donnerstag, 3. September, hier ist der kompakte News-Überblick mit Simone Sano.
1: Nach den DFB-Pokalkrawallen in Mannheim soll es ein Krisentreffen geben. Russland schließt die Goethe-Institute im Land. Das Wetter, viele Wolken, im Süden mehr Sonne bei 20 bis 28 Grad. Nach den Ausschreitungen beim DFB-Pokalspiel in Mannheim hat der baden-württembergische Innenminister Hagel für heute zu einem Krisentreffen eingeladen. Ziel ist es, mit den Profiklubs klare Vereinbarungen für Hochrisikospiele zu treffen. Einzelheiten von Knut Bauer aus der SWR3-Redaktion Landespolitik.
2: Innenminister Hagel will mit den Vertretern von 7 Fußballvereinen aus Baden-Württemberg über die Sicherheitskonzepte bei Hochrisikospielen diskutieren. Möglicherweise müssen sie angepasst und verschärft werden. Der CDU-Politiker hatte nach dem Skandalspiel im Pokal mit schweren Ausschreitungen und 120 Verletzten betont, ein Weiter-so könne es nicht geben. Dies könnte auch bedeuten, dass die Vereine mehr Kosten für den höheren Polizeiaufwand bei High-Risk-Spielen bezahlen müssen.
1: Der nordrhein-westfälische Innenminister Reul hat mehr Rechte für Betreiber kritischer Infrastruktur ins Spiel gebracht. Am Abend hat er im ZDF gesagt, man müsse sich in der Gesellschaft darüber einigen, ob Betreiber zum Beispiel Videoanlagen zur Überwachung oder eine eigene Drohnenabwehr einsetzen dürften. Man könne nicht alles so laufen lassen wie bisher. Man müsse die Debatte über Datenschutz, Bürgerrechte und Eingriffe in Rechte neu führen, sagt Reul. Hintergrund sind Angriffe auf Umspannwerke in Nordrhein-Westfalen und Brandenburg. Russland schließt die Goethe-Institute im ganzen Land, das hat Außenminister Lavrov gesagt. Als Grund nannte er die angekündigte Schließung des russischen Hauses in Berlin. Die Bundesregierung hatte die Schließung angeordnet, als Reaktion auf den Fund von Sprengstoffdrohnen auf und beim Flughafen Leipzig-Halle. Russland soll hinter dem missglückten Anschlagsversuch stecken. Tennisprofi Daniel Altmaier ist in der ersten Runde der US Open ausgeschieden. Er verlor in New York in 4 Sätzen gegen den US-Amerikaner Zachary Swader. Weiter ist dagegen Tatjana Maria aus Bad Saulgau. Sie hat in 3 Sätzen gegen die Lettin Jelena Ostapenko gewonnen.
3: Was heute noch wichtig wird.
1: Die Außenminister des sogenannten Weimarer Dreiecks, also Deutschland, Frankreich und Polen, beraten über mehrere Themen, unter anderem über die zunehmenden hybriden Bedrohungen. Und die Ig Nobel-Preise werden verliehen, der Anti-Nobel-Preis wird für besonders kuriose Forschung vergeben. 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
5: Gernot Schütz aus unserem Wetterteam. Das Wetter an sich bleibt relativ gleich, aber an den Temperaturen, da ändert sich ein bisschen was.
6: Der Wind dreht so ein bisschen mehr auf Südwest, dadurch kommt wärmere Luft zu uns. Und so liegen die Höchstwerte heute Nachmittag zwischen 20 Grad in Rennerod und 28 Grad zwischen Aachen, Offenburg und Weil am Rhein. Hier scheint auch öfter die Sonne, während es weiter nördlich auch mal stärker bewölkt bleibt. Vereinzelt kann es in Rheinland-Pfalz und im äußersten Nordosten Baden-Württembergs auch ein bisschen regnen. An der Sonne-Wolken-Verteilung ändert sich morgen wenig, die Temperaturen machen aber einen Sprung nach oben.
7: So, 7.34 Uhr, jetzt gucken wir noch mal, was los ist. Auf der Gass, auf der A5 Frankfurt Richtung Karlsruhe, 2 Kilometer Stau. Im Dreieck Karlsruhe auf der Überleitung zur A8 ist nämlich eine Baustelle in Richtung Stuttgart. Ihr braucht aktuell 10 Minuten länger. Auf der A60 Mainz Richtung Rüsselsheim zwischen Weisenauer Brücke und Mainz-Spitzdreieck, Unfall auf der mittleren Spur, 2 Kilometer Stau. Dann haben wir die A620 Saarlouis Richtung Saarbrücken, 25 Minuten plus zwischen Völklingen und Saarbrücken-Gersweiler, aktuell 4 Kilometer Stau. Dann auf der A643 bei Mainz, also Mainz Richtung Wiesbaden, am Dreieck Mainz-Schiersteiner Kreuz, 3 Kilometer stockend. A671 Mainz Richtung Wiesbaden, 1 Kilometer Stau zwischen dem Mainz-Spitzdreieck und Gustavsburg. A81 Stuttgart Richtung Heilbronn, zwischen Ilsfeld und Heilbronn unter Gruppenbach ist ein Unfall passiert, sorgt aktuell für 2 Kilometer Stau. B10 Ulm Richtung Stuttgart zwischen Mettingen und Stuttgart-Wangen 2 Kilometer. Auf der B10 Stuttgart Richtung Mühlacker zwischen Stuttgart-Stammheim und Neuwirtshaus. Unfall in der Baustelle auch 2 Kilometer. Und auf der B10 Pirmasens-Karlsruhe ist der Tunnel zwischen Rintal und Annweiler in beiden Richtungen gesperrt. Kommt gut durch.
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8: Ja, guten Morgen.
5: Guten Morgen, Leute. Euer Leben hat einen Film verdient. Das wisst nicht nur ihr, das wissen wir alle. Und den Trailer für diesen Film, den bekommt ihr von SWR 3.
8: Ihr schickt uns einfach eine Sprachnachricht und wir machen daraus wirklich so ein, wie so eine kleine Werbung für euer Leben. Das ist jedes Mal ein kleines Radio-Highlight. Könnt ihr natürlich auch haben, 07221 2011.
5: So, und jetzt haben wir einen gebaut für Martina aus Rheinfelden. Wir haben gerade das Signal bekommen, der ist gleich fertig. Und sobald der fertig ist, nach 2 Songs, hört ihr den hier in der SWR 3 Morning Show.

0: Es ist Donnerstag. Es ist der 3. September. Es ist 7.42 Uhr in wenigen Sekunden. Hier ist SWR 3. Guten Morgen.
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2: Leute, euer Leben ist ein Film. Wir wissen das. Ihr wisst das auch schon lange. Und die SWR3 Morning Show macht jetzt endlich mal für euch und für alle dieses Leben hörbar. Ihr schickt uns eine Sprachnachricht und erzählt uns eigentlich von einem ganz normalen Tag aus eurem Leben.
0: Genau, es kann ein ganz normaler Tag sein, wie ihr ihn immer erlebt. Oder vielleicht auch mal ein besonderes Erlebnis oder eine krasse Herausforderung, die ihr gehabt und vielleicht auch gemeistert habt oder auch gescheitert seid. Es ist wirklich ganz egal. Wir machen aus eurer Sprachnachricht einen eigenen Trailer. 07221 2011, die Nummer hierher zu SWR3. Martina aus Rheinfelden, die hat diese Gelegenheit ergriffen und uns das geschickt.
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2: 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Und sie hat es aber so schön performt, dass wir da gar nicht viel Glitzer draufstreuen mussten. Wir haben den sofort gehört, diesen Trailer.
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0: Sie ist einfach immer noch die Königin Lady Gaga in SWR 3. Und das passt doch zum Märchen hier.
1: Spieglein, Spieglein an der Wand. Wie schreibe ich das nächste Hit-Album fürs Land? Weiß ich gar nicht. Und mit dieser Frage steht Alex Warren bestimmt immer morgens ohne Hose vor seinem Zauberspiegel.
2: Ja, muss man sagen. Es scheint zu funktionieren. Dieser Zauberspiegel, der liefert relativ verlässlich. Jetzt gibt es ein neues Album von Alex Warren. Das ist seit letztem Freitag draußen. Wild Child, wildes Kind, heißt das. Und es sieht sehr gut aus, dass das auch direkt wieder auf Platz 1 der UK-Albumcharts landet. So wie das auch bei seinem letzten Album vor 2 Jahren war. Das ist auch direkt auf Platz 1 in die Charts reingesägt.
1: Morgen kommen die Charts ja schon. Also es könnte schon direkt morgen auf der 1 sein. Mhm. Und vielleicht hat er sich so ein bisschen Inspiration auch von einem Menschen geholt. Nicht nur von seinem Zauberspiegel, von einem richtigen Menschen. Ed Sheeran. Obwohl man immer glaubt, Ed Sheeran, ist das eigentlich ein richtiger Mensch? Der muss doch ein Engel sein, weil er immer zu allen so lieb ist. Naja, die sind ja zusammen auf dem Coachella Festival aufgetreten und seitdem sind sie ganz dicke.
3: Das war der coolste Moment in meinem Leben. Daraus ist eine Freundschaft entstanden, für die ich immer dankbar sein werde. Als Ed diese Coachella-Sache vorgeschlagen hat, war ich absolut überwältigt. Selbst wenn ich an dem Tag furchtbar gesungen hätte, wäre es immer noch der beste Tag meines Lebens gewesen. Noch heute, wann immer Ed und ich uns sehen und uns unterhalten, versuche ich mich nicht wie das größte Fangirl zu verhalten, um mich zu blamieren. Ja, es ist klasse.
1: Vielleicht habe ich ein bisschen übertrieben mit dieser Engelgeschichte gerade, aber ich habe ein Video von den beiden gesehen, da haben die sich umarmt und das war eine schöne Männerumarmung.
2: Oh, so eine feste und eine lange, ohne dass man immer so klopf, klopf, klopf, klopf. Ja, ja, ja, ja.
1: Exakt.
2: Das ist er mit Passenger in SWR 3.

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1: Guten Morgen, 8 Uhr, der kompakte News-Überblick mit Simone Sano.
2: In Deutschland wird wieder über den Schutz kritischer Infrastruktur diskutiert. Die ESA geht einen wichtigen Schritt zur Erforschung des Merkur. Das Wetter, viele Wolken, im Süden mehr Sonne bei 20 bis 28 Grad. Nach 2 Sabotageakten auf Umspannwerke wird wieder über einen besseren Schutz von kritischer Infrastruktur diskutiert. NRW-Innenminister Reul hat im ZDF gesagt, man müsse sich darauf einigen, ob Betreiber nicht das Recht bekommen sollten, die Anlagen mit Videoüberwachung und eigener Drohnenabwehr zu schützen, berichtet SWR3 Berlin-Korrespondent Mario Kubina.
3: Der CDU-Politiker merkt an, dass nicht jedes Umspannwerk von Polizisten bewacht werden kann. Ganz ähnlich die Deutsche Polizeigewerkschaft. Aus ihrer Sicht ist der Schutz kritischer Infrastrukturen nicht in erster Linie Aufgabe der Polizei, sondern erstmal Aufgabe der Betreiber selbst. Der Bundesverband der erneuerbaren Energien spricht sich für ein Backup-System für Notfälle aus. Verbandschefin Heinen-Esser nennt im Interview mit der Rheinischen Post Bioenergie und Wasserkraft. Diese Energiequellen könnten nach einem Stromausfall schnell hochgefahren werden, ohne externe Stromversorgung.
2: Der baden-württembergische Innenminister Hagel trifft sich heute mit Vertretern von 7 Fußballvereinen aus dem Land, um über eine mögliche Verschärfung der Sicherheitskonzepte für Hochrisikospiele zu diskutieren. Im Gespräch ist auch, dass die Vereine mehr Geld für den höheren Polizeiaufwand bei den Spielen bezahlen müssen. Hintergrund sind die schweren Ausschreitungen beim DFB-Pokalspiel in Mannheim mit 120 Verletzten. Die Europäische Raumfahrtbehörde ESA will heute einen wichtigen Schritt bei der Erforschung des Merkur machen. Die Sonde Bepicolombo soll an dem Planeten ankommen und von ihrem Transportmodul abgetrennt werden. Einzelheiten von Marit Thesau aus Darmstadt.
4: Bepicolombo ist seit fast 8 Jahren unterwegs und rund 207 Millionen Kilometer von der Erde entfernt. Die Trennung ist kritisch, denn falls etwas schiefläuft, muss das Team aus Darmstadt von der Erde aus eingreifen. Wenn alles heute funktioniert, sollen 2 Forschungssonden, eine japanische und eine europäische, im November in eine Umlaufbahn um Merkur einschwenken. Die wissenschaftlichen Messungen werden dann im April 2027 beginnen. Bepicolombo soll unter anderem das Magnetfeld und die Entstehungsgeschichte des Planeten untersuchen. Die Kosten der Mission belaufen sich auf rund 1,8 Milliarden Euro.
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2: Im Streit über ein Sampling der Band Kraftwerk soll der Bundesgerichtshof heute ein Urteil fällen. Der Fall zieht sich seit 30 Jahren durch alle Instanzen. Und bei den US Open müssen heute alle verbliebenen deutschen Tennisprofis ran. 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
5: Quasi alles mit dabei, eine gemischte Wettertüte auch heute wieder. Aber örtlich kann da sogar mal ein bisschen Regen mit dabei sein. Gernot Schütz aus dem SWR3-Wetterteam.
6: Und zwar ganz im Norden und Nordosten von SWR3-Land. Dieser Regen rutscht so etwa ab Mittag von NRW, Eifel-Westerwald über den Taunus bis in den äußersten Nordosten Baden-Württembergs. Also so meine Tauberregion wird gerade noch gestreift. Und das ist nicht viel, was da runterkommt, aber es bleibt auf jeden Fall da ziemlich grau und eben mal ein bisschen nass. Ansonsten wechseln sich Wolken und Sonne ab und insgesamt am sonnigsten, auf jeden Fall ohne Regen und auch ziemlich freundlich bleibt es wie die letzten Tage auch schon in Südbaden. Hier wird es dann mit 26 bis 28 Grad auch am wärmsten, 27 auch an der Weinstraße. Und ansonsten kriegen wir eben 20 bis 25 Grad und morgen wird es dann noch heißer, dann teilweise bis 33 Grad.
5: Sag mal!
7: Wir gucken mal auf die Straßen. Moment, irgendwas läuft. Es läuft ganz viel Musik. Jetzt geht's. Manchmal läuft zu viel Musik im Kopf. Dann sind so viele Tabs offen und man weiß es nicht.
5: Dann Steuerung alt entfernen, alles runterfahren und dann tschüss.
7: Jetzt geht's wieder. 8.03 Uhr, das Neueste aus dem SWR3-Verkehrszentrum. Auf der A5 Frankfurt Richtung Karlsruhe, im Dreieck Karlsruhe, auf der Überleitung zur A8, 2 Kilometer Stau an der Baustelle. Auf der A60 Mainz Richtung Rüsselsheim, zwischen Mainz-Weisenau und Bischofsheim, 4 Kilometer Stau. A620 Saarlouis Richtung Saarbrücken zwischen Völklingen und Saarbrücken-Gersweiler. 4 Kilometer Stau, 25 Minuten plus. A643 Mainz Richtung Wiesbaden zwischen dem Dreieck Mainz und Schiersteiner Kreuz. 6 Kilometer stockend. A671 Mainz-Wiesbaden zwischen dem Main-Spitzdreieck und Gustavsburg in beiden Richtungen 1 Kilometer Stau. A8 Stuttgart Richtung Karlsruhe. 3 Kilometer stockend an der Großbaustelle zwischen Pforzheim Nord und Ost. A81 Stuttgart Richtung Heilbronn zwischen Ilsfeld und Heilbronn unter Gruppenbach Unfall, 4 Kilometer Stau, ihr braucht eine halbe Stunde länger. Dann die B10 Ulm Richtung Stuttgart zwischen Mettingen und Stuttgart-Wangen, 2 Kilometer Stau. Und auf der B10 Pirmasens-Karlsruhe ist der Tunnel zwischen Rinntal und Annweiler in beiden Richtungen gesperrt. Kommt gut durch heute früh.
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2: Ja, guten Morgen.
5: Guten Morgen. Das Wort Rhein und das Wort Rinnsal stammen vom gleichen Wort ab. Und ich finde, das merkt man in diesem Sommer sehr, sehr deutlich.
2: Also wochenlang haben wir ja irgendwie von Niedrigwasser in allen Flüssen gesprochen und jetzt gerade hören wir aber nicht mehr so viel.
5: Wie sieht es denn da aktuell aus? Das wollen wir rausfinden. Wir stecken gleich den kleinen Finger mal in die Flüsse in SWR3-Land und gucken, wie es da mit den Pegelständen so aussieht. In 7 Minuten.
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0: Jetzt pack das Feuerzeug wieder ein, das ist total gefährlich da im Auto. Meine Güte.
1: Lass uns doch mal ein bisschen schwelgen ein zum bisschen. Lenny.
0: Ist ja auch okay. 8:12, die SWR3 Morning Show ist hier. Flüsse heißen Flüsse, weil sie flüssig sind. Soweit ist uns das klar. Das Problem, diesen Sommer, da ist das nicht mehr so.
1: Das habt ihr überall gelesen diesen Sommer, die Schlagzeilen. Den Flüssen im Land fehlt das Wasser. Hitze hat die Wasserstände überall auf ein Rekordtief gedrückt und die Schifffahrt musste ja auch irgendwie total umorganisieren.
0: Jetzt teilweise auch komplett zum Erliegen gekommen, mehr oder weniger. Ich bin die Tage mal mit der Bahn am Rhein entlang gefahren und da ist mir schon sehr aufgefallen, wie viele Schiffe da am Straßenrand geparkt waren, also quasi am Flussrand, am Ufer festgemacht waren, weil sie einfach gerade nicht fahren konnten.
1: Jetzt hat es ja ein paar Tage lang geregnet und hat auch wieder ganz okay Temperaturen. Wir wollen wissen, hat das schon was gebracht?
0: Saskia Wöhler ist unsere SWR-Reporterin, SWR3-Reporterin in Rheinland-Pfalz. Zumindest im Rhein sind die Pegelstände ja in den letzten Tagen wieder ein bisschen gestiegen. Was heißt das denn jetzt für die Schifffahrt?
2: Dass die Schiffe zum Teil auch wieder mehr Ladung aufnehmen können. Also eine kleine Good News, aber mit Betonung auf klein leider. Denn wir reden hier von 30-40% von dem, was die Schiffe sonst laden könnten. Insgesamt hat der Rhein nämlich trotz des Regens in den letzten Tagen immer noch viel zu wenig Wasser. Das größte Nadelöhr im Rhein ist der Pegel bei Kaub. Daran orientiert sich die gesamte Rheinschifffahrt. Aktuell liegt der Pegel unter 60 cm. Für ein voll beladenes Frachtschiff bräuchte es einen Pegel von 1,50 Meter. Und das spürt man bis an die Mosel und die Saar. Denn viele Fracht- und vor allem Fahrgastschiffe kommen über den Rhein in die Mosel und dann weiter in die Saar. Deshalb haben auch dort viele Reedereien noch ihren Betrieb eingeschränkt.
1: So, wir gehen nach Baden-Württemberg. Wie sieht's denn da aus, Stefanie Peik aus der SWR Umweltredaktion?
3: Egal, wo man hinschaut, fast überall zu wenig Wasser. Der Pegel in Maxau am Oberrhein war zuletzt auf sehr niedrigem Niveau. Der Wasserstand am Neckarpegel bei Wendling dürfte bis zum Wochenende stark absinken. Die Donau am Pegel Hundersingen führt laut Lagebericht extremes Niedrigwasser. Und auch im Bodensee ist deutlich weniger Wasser als sonst um die Jahreszeit. Damit es wirklich dauerhaft besser wird, müsste es richtig viel und lange regnen. Kann sein, dass es eine echte Entspannung erst im Winter gibt.
1: Selten so oft das Wort Niedrigwasser gesagt, ne?
0: Ja.
1: Niedrigwasser. Darum geht's, um das Niedrigwasser in den Flüssen und wie wir eben damit umgehen können. Darüber wird gesprochen heute beim Rheintag der Wasserwirtschaft in Koblenz. Ihr hört die SWR3 Morning Show. Schön, dass ihr dabei seid. Hi.

0: Es ist Prä-Freitag. Donnerstag, gleich 8.21 Uhr. Der nächste bitte. Guten Morgen.
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2: So, was haben wir dann?
4: Es ist eine Ziege.
2: Ach, dann nix wie auf die Liege. Und was hat sie dann?
5: Sie wächst nicht und sie ist extrem computersüchtig.
2: Ja, du kleiner Bock. Mama laut. Mama leise. Kriegt sie Fleisch, ne?
5: Ja, schon.
2: Dann müsst ihr wenigstens daran zum Ohr wachsen. So wie bei mir gerade. Guck mal.
6: Ja. Chef, das ist kein Fest. Dann machen Sie das Hemd runter.
5: Oh. Ja. Trotz Fleischknepp bleibt sie klein und vor allem ist sie nicht vom Rechner wegzukriegen.
6: Ist sie spielsüchtig?
5: Nee, eher so Office-süchtig.
2: Office-süchtig? Was ist denn das?
5: Naja, sie bedient an ihrem PC alle Office-Produkte von Microsoft, egal ob Excel, Word, Teams, OneNote.
2: Und bleibt dann auch noch winzig klein dabei.
5: Ja.
6: Aber ja, das ist es.
5: Was?
6: Sie haben da eine Windziege.
5: Eine Windziege?
6: Ja, wiederkäuende Paarhufer, die nicht wachsen und nur Microsoft-Produkte anwenden, nennt man Windziegen.
2: Eine Windziege? Ja, halt ich's aus. Wenn sie jetzt nur Apple-Club-Rechner bedienen tät und ein Mensch wäre, wär's ein MacBook, gell?
5: Oh Gott. Das wäre dann aber deutlich teurer, oder?
2: Aber nix im Vergleich zu dieser Rechnung.
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0: alle Hände oben für euren Donnerstag. 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Es gibt ja immer wieder Leute, die behaupten, dass wir beim Radio einfach nur dumme Moderationsautomaten sind, die stumpf vorlesen, was ihnen vorgesetzt wird.
1: Was?
0: Ja, ist echter Quatsch. Ich find's auch ein bisschen unverschämt, muss ich sagen.
1: Voll der Schwachsinn. Mhm.
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0: Okay, guten Morgen, es ist 8.31 Uhr. Donnerstag, den 3. September. Hier ist der kompakte News-Überblick mit Simone Sano.
1: Nach den DFB-Pokalkrawallen gibt es ein Krisentreffen. Kraniche sind keine Langstreckenflieger mehr. Das Wetter: viele Wolken, im Süden mehr Sonne bei 20 bis 28 Grad. Nach den Ausschreitungen beim DFB-Pokalspiel in Mannheim hat der baden-württembergische Innenminister Hagel für heute zu einem Krisentreffen eingeladen. Ziel ist es, mit den Profiklubs klare Vereinbarungen für Hochrisikospiele zu treffen. Einzelheiten von Knut Bauer aus der SWR3-Redaktion Landespolitik.
2: Innenminister Hagel will mit den Vertretern von 7 Fußballvereinen aus Baden-Württemberg über die Sicherheitskonzepte bei Hochrisikospielen diskutieren. Möglicherweise müssen sie angepasst und verschärft werden. Der CDU-Politiker hatte nach dem Skandalspiel im Pokal mit schweren Ausschreitungen und 120 Verletzten betont, ein Weiter-so könne es nicht geben. Dies könnte auch bedeuten, dass die Vereine mehr Kosten für den höheren Polizeiaufwand bei High-Risk-Spielen bezahlen müssen.
1: Nach 2 Angriffen auf Umspannwerke wird wieder über einen besseren Schutz kritischer Infrastruktur gesprochen. NRW-Innenminister Reul und die Polizeigewerkschaft sind dafür, dass sich Betreiber mit Videoüberwachung und eigener Drohnenabwehr schützen. Der Bundesverband der erneuerbaren Energien will ein Backup-System für Notfälle. Eine Verbandssprecherin hat in der Rheinischen Post als Beispiel Bioenergie und Wasserkraft genannt. Beide Energiequellen könnten nach einem Stromausfall schnell hochgefahren werden, ohne externe Stromversorgung. Bundesaußenminister Wadephul berät heute mit seinen Amtskollegen aus Frankreich und Polen über die europäische Sicherheit. Bei dem Treffen in Weimar geht es unter anderem um hybride Bedrohungen durch Drohnen sowie die Verteidigungsfähigkeit Europas. Auch der Umgang mit Russland dürfte Thema sein. In den kommenden Tagen und Nächten wird es laut am Himmel. Hunderttausende Kraniche ziehen dann in der typischen V-Formation nach Süden. Wegen des Klimawandels hat sich dieser Vogelzug aber inzwischen wesentlich verändert. Vogelkundler berichten, die Kraniche seien inzwischen keine Langstreckenflieger mehr. Vor 25 Jahren sei noch eine mittlere Zugdistanz von 1700 Kilometern normal gewesen. Inzwischen seien es nur noch 500 Kilometer.
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1: Am Bundesgerichtshof geht es um KI und Urheberrechte. Ein Fotograf hat geklagt, weil eine KI mit Milliarden von Bilddateien trainiert wird. Und die Ig Nobel-Preise werden verliehen. Der Anti-Nobel-Preis wird für besonders kuriose Forschung vergeben. 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
4: Ah, so richtig sonnig wird's heute auch nicht. Zumindest nicht überall. Gernot Schütz aus dem Wetterteam.
5: So ein paar Wolkenfelder von den Tiefs über Norddeutschland wabern auch bei uns rum. Das gilt besonders für den Norden von SWR3-Land. Vom Westerwald bis zur Tauber kann es am Nachmittag mal etwas regnen oder Schauer geben. Ganz im Süden scheint dagegen oft die Sonne. Die Höchstwerte liegen zwischen 20 Grad in Grenneroth und 28 Grad in Lörrach. Morgen gibt es dann teilweise deutlich mehr als 30 Grad.
0: 8.34 Uhr, das Neueste aus dem SWR3-Verkehrszentrum. Auf der A5 Karlsruhe Richtung Basel liegen Reifenteile zwischen Appenweier und Offenburg. Bitte aufpassen. Außerdem Vorsicht auf der A8 Stuttgart Richtung München. Zwischen dem Rastplatz Mühlhausen und Hohenstadt liegt ein totes Reh auf der linken Spur. A5 Frankfurt Richtung Karlsruhe. Im Dreieck Karlsruhe ist ja die Überleitung zur A8 in Richtung Stuttgart. Da ist eine Baustelle, aktuell 2 Kilometer Stau. A60 Rüsselsheim Richtung Mainz. Zwischen Rüsselsheim Mitte und Mainz-Spitz-Dreieck 3 Kilometer Stau. Es gab einen Unfall in der Gegenrichtung. Der linke Fahrstreifen in der Baustelle ist gesperrt. Und der Stau in dieser Richtung ist, weil alle gucken. A60 Mainz Richtung Rüsselsheim. Zwischen Mainz-Hechtsheim Ost und Bischofsheim 5 Kilometer Stau. Knappe halbe Stunde dauert es hier länger. Auf der A620 Saarlouis Richtung Saarbrücken. Zwischen Völklingen und Saarbrücken-Gersweiler 4 Kilometer Stau. A643 Mainz Richtung Wiesbaden. Zwischen dem Dreieck Mainz und Schiersteiner Kreuz 5 Kilometer stockend. A66 Frankfurt Richtung Wiesbaden. Zwischen Wiesbadener Kreuz und Wiesbaden-Nordenstadt 3 Kilometer stockend in beiden Richtungen. Und dann noch die letzte Meldung, dass die B10 Ulm Richtung Stuttgart 2 Kilometer zwischen Mettingen und Stuttgart-Wangen. Ah, da kommt aktuell noch eine Gefahrenstelle rein. Bei der B26 Aschaffenburg Richtung Darmstadt liegt ein Betonkübel auf der Fahrbahn zwischen B38 Rossdorf und Hanauer Straße in Darmstadt. Das war's. Kommt gut durch.
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0: Ja, guten Morgen. Wir haben es gerade in den News ja gehört. Kraniche sind keine Langstreckenflieger mehr. Vor 25 Jahren sind die als Zugvögel noch dreimal so weit geflogen wie heute.
4: Bei uns ist SWR 3 Morning Show Ornithologe Kevin Frisch. Was sagen denn die Kraniche zu diesem Vorwurf?
6: Stimmt doch, Kranich.
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1: Diese Woche waren es die tiefgekühlten Bio-Wild-Heidelbeeren von Edeka. Letzte Woche war es so ein High-Protein-Joghurt bei Lidl. Ah, es vergeht kaum eine Woche, ohne dass irgendwie irgendwo irgendein Produkt zurückgerufen wird.
0: Und Flo schreibt das immer ganz ordentlich alles mit. Und das ist ja auch nicht nur ein Gefühl, es gibt tatsächlich immer mehr Rückrufe. Sascha Reitl ist Marketingprofessor an der Freien Uni in Berlin und beschäftigt sich mit solchen Produktwarnungen oder eben auch Rückrufen. Herr Reitl, woran liegt das, dass das immer mehr wird? Sind die Produkte vielleicht einfach schlechter geworden?
2: Also, wenn man jetzt nur auf Deutschland oder die EU auch als Beispiel guckt, ist es tatsächlich so, dass die Zahlen in den letzten 10, 15 Jahren kontinuierlich gestiegen sind. Das bedeutet jetzt nicht unbedingt, dass unsere Produkte unsicherer werden. Tatsächlich könnte genau das Gegenteil der Fall sein, weil ein Rückruf wird ja initiiert, um den Mangel zu beheben. Und es wird sozusagen mehr getestet, die Regulierungen sind schärfer geworden. Viele Unternehmen gehen durchaus auch mit dem Thema immer offensiver um und initiieren die Rückrufe auch, bevor wirklich mal was Schlimmes passiert.
1: Das kann ja doch wirklich passieren. Ich meine, da geht es um teilweise Metallteile, die in Lebensmitteln reingelangen können oder Elektronik, die überhitzen kann, was dann auch richtig gefährlich wird. Wo ist denn der Punkt, ab dem gewarnt werden muss?
2: Die Schwelle ist, wie wahrscheinlich ist, dass etwas passiert und wie schlimm ist das, was passieren könnte. In den seltensten Fällen sind die Rückrufe angeordnete Rückrufe. Die Unternehmen entscheiden selbstständig, wann sie eigentlich ein Produkt zurückrufen. Wenn sie jetzt zum Beispiel einen Test durchgeführt haben und stellen fest, da sind Bakterien drin im Nahrungsmittel, dann können sie sagen, wir rufen das Produkt jetzt zurück, bevor noch was Schlimmes passiert.
0: Das sagt Marketingprofessor Sascha Reitl von der Freien Universität Berlin hier in SWR 3 in der Morningshow. Er beschäftigt sich sehr viel mit Produktrückrufen. Und ich weiß nicht, wie es bei dir ist, Flo, aber mit diesen gefrorenen Beeren, das kommt so häufig vor. Ich mache immer Side-Eye, wenn ich an denen vorbeilaufe und kaufe die eigentlich selten. Ja. Ich immer denke, da ist bestimmt Metall drin.
1: Ihr wollt was von uns.
0: Wir müssen alle sterben.
1: Hier ist SWR 3.

0: Katze aus dem Baum retten, brennendes Auto löschen, Mann mit der Minisäge aus dem Penisring rausflexen.
1: Ja, ganz normaler Dienstag.
0: Ganz normaler Dienstag. Guten Morgen, hier ist die SWR3 Morning Show. So ungefähr liest sich die Einsatzbilanz der Feuerwehr in Dresden vom 1. September.
1: Das war der Dienstag.
0: Genau, da musste die Feuerwehr ausrücken, weil ein Mann seinen Edelstahl-Penisring leider nicht mehr abbekommen hat.
1: Das war aber auch ein richtig dickes Ding. Also der Penisring, ne?
0: Der Penisring, ja, der Ring.
1: 1,5 Zentimeter dick, dieser Penisring. Und den hatte der Mann wirklich seit dem Abend vorher drauf. Dementsprechend verzweifelt war er. Ich kann ihn ein bisschen verstehen.
0: Kannst du ja.
1: Aber die Feuerwehr ist natürlich auch drauf vorbereitet auf sowas. Die kamen mit so einer Mini-Flex und haben den dieser ganz klein, so klein. So, ganz klein. Und haben dann ganz vorsichtig, wirklich vorsichtig, weil sie wussten, was auf dem Spiel steht, haben sie den Ring durchgetrennt.
0: Kann man sich wirklich komplett beruhigt jeder Fantasie hingeben, weil die Feuerwehr, die übt sowas auch, hat danach ein Feuerwehrsprecher verraten. Dabei wäre das so einfach gewesen für die Feuerwehr Dresden. Ich meine, wie kriegst du so einen Penisring normalerweise ab? Dresden.

0: Es passiert einfach immer wieder, dass Girlgroups und Boygroups aus Castingshows rauskommen, so wie die gerade gehört Katzeye in der SWR 3 Morning Show kommen aus oder ein multinationales Team zusammen sind in einer LA Castingshow zusammengekommen und verstehen sich richtig gut, sind auch auf Tour gerade in so einer guten Woche. Da spielen sie auch ein Konzert in Köln in Deutschland. Ihr hört die SWR 3 Morning Show.
1: Hi, und es gibt eine aktuelle Gefahrenstelle, da müssen wir mal ganz kurz drauf schauen, weil es wird bestimmt was Größeres. Auf der A5 Karlsruhe Richtung Basel ist gerade ein Unfall passiert zwischen Appenweier und Offenburg. Da hatten wir schon die ganze Woche immer mal wieder Probleme und das könnte sein, dass das jetzt was Längeres wird. Es ist eine ungesicherte Unfallstelle, deswegen vorsichtig ranfahren und gut ankommen. Donnerstag früh. Ich finde es interessant, dass heute schon Donnerstag ist.
0: Interessant findest du das?
1: Das finde ich interessant, es kam mir eher wie so ein Dienstag vor.
0: Die Woche ist vorbeigerauscht. Vielleicht geht es euch ja auch so. Heute noch, morgen noch, dann ist das Wochenende. 8.54 Uhr.

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1: Guten Morgen, 9 Uhr, der kompakte News-Überblick mit Simone Sano.
2: Plug-in-Hybride stoßen immer mehr CO2 aus. Industriekletterer überprüfen den Loreley-Felsen. Das Wetter im Norden Wolken und Regen, im Süden Sonne bei 20 bis 28 Grad. Viele Autos mit Plug-in-Hybrid-Technik stoßen im realen Verkehr deutlich mehr CO2 aus als von Herstellern angegeben. Und zwar 3,5-mal so viel, laut einer neuen Studie des ICCT. Jenny Mayen aus der SWR3 Wirtschaftsredaktion berichtet, dass diese Zahl Hybridautos betrifft, die 2021 zugelassen wurden.
3: Bei Autos, die 2 Jahre später zugelassen wurden, ist diese Lücke noch größer. Hier ist der reale Emissionsausstoß mehr als 4,5-mal so hoch. Das Problem, die Hersteller gehen für ihre offiziellen Angaben davon aus, dass die Menschen mit Plug-in-Hybriden zu 80% elektrisch fahren. Laut Studienautoren entspricht das aber nicht der Realität. Der Wert liege nur bei 20%. Und je neuer ein Plug-in-Hybrid, desto mehr werde er gefahren wie ein Verbrenner, so die ICCT.
2: Der baden-württembergische Innenminister Hagel trifft sich heute mit Vertretern von 7 Fußballvereinen aus dem Land, um über die Sicherheitskonzepte bei Hochrisikospielen zu diskutieren. Möglicherweise müssten sie verschärft werden. Im Gespräch ist auch, dass die Vereine mehr Geld für den höheren Polizeiaufwand bei den Spielen bezahlen müssen. Hintergrund sind die schweren Ausschreitungen beim DFB-Pokalspiel in Mannheim mit 120 Verletzten. Der weltberühmte Loreley-Felsen wird heute von Industriekletterern auf Schäden untersucht. Am Montag waren tonnenschwere Gesteinsbrocken von der Loreley auf die B42 gestürzt. Die Industriekletterer sollen den Felsen Stück für Stück untersuchen und klären, ob weiteres loses Gestein gezielt herausgebrochen werden muss. Das dauert rund 2 Wochen. Danach wird entschieden, wie der Fels gesichert werden soll. Die Europäische Raumfahrtbehörde ESA will heute einen wichtigen Schritt bei der Erforschung des Merkur machen. Die Sonde Bibi Colombo soll nach 8 Jahren Flug den Planeten erreichen und von ihrem Transportmodul abgetrennt werden. Durch das Projekt wollen die Wissenschaftler mehr über das Magnetfeld und die Entstehungsgeschichte des Merkur erfahren.
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2: Die Außenminister des sogenannten Weimarer Dreiecks, also Deutschland, Frankreich und Polen, beraten über mehrere Themen, unter anderem über die zunehmenden hybriden Bedrohungen. Und bei den US Open müssen heute alle verbliebenen deutschen Tennisprofis ran. 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
4: Von Sonnenschein bis Regen ist da heute wirklich die komplette Palette dabei. Nimm uns mit, Wettermensch Ger Nordschütz, bitte.
5: Also die meisten Sonnenschein gibt es im Südwesten Baden-Württemberg, Südschwarzwald, Breisgau, Hochrhein, Bodenseeregion. Da sieht es heute wirklich klasse aus, auch wenn hier auch ein paar Wolken mal durchziehen. Ansonsten sind die Wolken doch relativ dicht und am wenigsten Sonne und auch teilweise Regen gibt es dann so etwa ab Mittag von Eifel, Westerwald, NRW über den Taunus und später dann auch Richtung nordöstliches Baden-Württemberg. Viel Regen wird das nicht sein, aber hier kommt eben auch kaum die Sonne durch. Hier ist es dann auch nicht ganz so warm mit Höchstwerten zwischen 20 und 25 Grad. Ansonsten kriegen wir bis zu 28 Grad im Markgräfler Land.
1: 9:03 Uhr, das Neueste aus dem SWR3-Verkehrszentrum. Auf der B298 Schwäbisch Gmünd-Geildorf liegt Schotter rum, zwischen Becherlehen und Mutlangen. Also das sind ja schon wieder Orte, zwischen Becherlehen und Mutlangen hat jemand Schotter verloren, bitte da nicht ausrutschen drauf.
4: Gibt's nur einen Schotterweg vielleicht? Spaß.
1: Auf der A6 Nürnberg, Spaß. Auf der A6 Nürnberg Richtung Heilbronn, ich muss hier seriös weitermachen.
4: Ja, Entschuldigung, ich bin ja schon ruhig.
1: Vorsicht, auf der A6 Nürnberg Richtung Heilbronn auf Höhe Öhringen liegen Holzteile auf der rechten Spur. So, jetzt die A5 Frankfurt Richtung Karlsruhe im Dreieck Karlsruhe auf der Überleitung zur A8 Baustelle, 2 Kilometer Stau. Dann haben wir A16.

0: Ich meins Richtung Rüsselsheim, zwischen Hechtsheim Ost und Bischofsheim. 4 Kilometer stockend, Unfallstelle ist geräumt. A620 Saarlouis Richtung Saarbrücken, zwischen Völklingen und Saarbrücken-Gersweiler 20 Minuten plus, 4 Kilometer Stau. A643 Mainz Richtung Wiesbaden, zwischen Dreieck Mainz und Schiersteiner Kreuz, 5 Kilometer stockend. A81 Stuttgart Richtung Singen, zwischen Sindelfingen Ost und Böblingen-Hulb, 6 Kilometer stockend. Und die B10 Pirmasens-Karlsruhe, da ist der Tunnel zwischen Rintal und Annweiler in beiden Richtungen gesperrt. Bist du jetzt traurig, Froh? War ich zu streng zu dir?
1: Nee, ich bin hochkonzentriert jetzt.
0: Ach, natürlich.
1: Ja.
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0: Wie immer, hochprofessionell.
1: War ich zu streng, ist auch schön. Unter der Fuchtel.
0: Will nicht, dass du weinst.
1: So, wir reden jetzt gleich über unsere Lieblingsnobelpreise. Mhm. Die mögen wir jetzt noch ein kleines bisschen lieber als die echten Nobelpreise, einfach weil die so lustig sind.
0: Ja, die werden heute Abend in der Schweiz verliehen. Die Ig Nobel Prizes. Ig steht für ignorable, also eigentlich könnte man das ignorieren. Aber es ist halt so witzig. Nominiert sind unter anderem Forscher, die aus wissenschaftlichen Gründen Kühe lackieren.
1: Warum die das machen und was sonst noch nominiert ist, schauen wir uns gleich an.
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0: schau mal. Sie spielen unseren Song, das sind Marshmallow Pink und Sting. Was willst du sagen? Ich?
1: Dreamy?
2: Was? Nein. Ich war amüsiert und freue mich, dass du dich daran erinnerst, Sabrina. Das ist toll. Mhm. Leute, was sagen unsere Augenbrauen über unseren Charakter aus?
0: Keine Ahnung.
2: Wie weit fliegen die Popel, wenn ein Zebra niest? Auch keine Ahnung. Ja, gut, dass sich mit solchen Fragen tatsächlich wissenschaftlich auseinandergesetzt wird.
0: Ihr hört immer noch die SWR3 Morning Show und mit solchen Studien, die wirklich nie einen richtigen Nobelpreis gewinnen würden, aber auch mal ein bisschen Aufmerksamkeit bekommen sollen, gibt's den Ig-Nobelpreis. Der wird heute zum ersten Mal in der Schweiz verliehen. Normalerweise war das immer in den USA, unter anderem an der Harvard-Universität.
2: Wofür steht Ig? Nicht dafür, dass Leute davon ein Ig bekommen, sondern steht kurz für Ignorable, also zum Ignorieren eigentlich. Soll jetzt aber nicht heißen, dass diese Forschung blöd ist, sondern die ist halt vielleicht ein kleines bisschen kurioser als die Themen, die sich Wissenschaftlerinnen und Wissenschaftler sonst so angucken.
0: Corinne Pilo aus dem SWR3 Morning Show Team hat drei besonders absurde Studien zusammengefasst.
3: Wir legen tierisch los.
4: Kühe im Zebra-Look.
3: Wissenschaftler aus Japan haben japanischen Schwarzrindern mit einem wasserbasierten Lack weiße Streifen aufgemalt. Damit sehen die so ein bisschen aus wie unförmige Zebras. Die Idee, die Kühe sollten so vor Stechmücken geschützt werden. Und es hat geklappt. Auf den Zebra-Kühen sind bis zu 50% weniger Insekten gelandet. Dafür gab es vergangenes Jahr den Ig-Nobelpreis.
4: Häufchen machen nach Kompass.
3: Forschende von der Uni Duisburg-Essen haben sich ganz genau angeschaut, wie sich Hunde am liebsten erleichtern. Ergebnis: besonders gerne in Nord-Süd-Richtung. Mehr als 7000 Mal hat das Team dafür die Tiere bei ihrem Geschäft beobachtet. Und es wird noch kurioser: die Hunde orientieren sich dabei am Magnetfeld der Erde. Und wenn das zum Beispiel durch Sonnenstürme verzerrt wurde, dann standen die Tiere kreuz und quer.
4: Bärte als Puffer.
3: Es geht um die Hypothese, dass Bärte in der Entwicklung des Menschen entstanden sind, um Faustschläge abzufedern. Die haben Forscher aus den USA aufgestellt und natürlich auch selbst getestet an Modellen. Einer der Wissenschaftler meinte nur, nach einiger Überlegung haben wir uns dagegen entschieden, uns gegenseitig mit der Faust ins Gesicht zu schlagen. Ergebnis: die Modelle mit Bart haben 30% mehr Energie absorbiert als die ohne.
2: Naja, die letzte Forschung da, die kann ich bestätigen. Und an meinem Bart, da schlummert ja auch kein Kinn, sondern eine dritte Faust.

0: Saxophon. Nie schlecht, das ist James Blunt.
1: Genau dieses Feedback hat sich James Blunt bestimmt auch gewünscht. Saxophon, nie schlecht.
0: Nie schlecht. Über seine Stimme und so redet keiner. 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So ein bisschen sauer bin ich, muss ich ehrlich sagen. Ich weiß nicht, wie es euch geht. Alle, die diesen Sommer so abgehakt haben, weil er so heiß war und jetzt froh waren, dass der Herbst da ist,
1: ja,
0: sind ein bisschen sauer, weil heute wird es ja wieder total heiß.
1: Ja, und am Wochenende auch nochmal, da gibt schon die ersten Schlagzeilen, jetzt baut sich nochmal so eine kleine Mini-Hitzewelle auf. Aber wir von der SWR 3 Morning Show, wir nutzen das mal, um quasi euch so ganz sanft in den Herbst zu bringen. Und wir dachten, da gibt es keine Möglichkeit, das besser zu tun, als mit so einem kleines bisschen ASMR.
0: Und ASMR, das sagen wir immer so, aber was ist das nochmal genau?
1: Also ASMR ist ja so eine kurze Abkürzung, bedeutet Autonomous Sensory Meridian Response. Also kurz zusammengefasst so, ja, autonome sensorische Meridianreaktion. Also ist dieses Kribbeln, was man auf der Haut hat, wenn einen irgendwie sowas ein bisschen so berührt und man so Gänsehaut bekommt und so diesen wohligen Schauer, wenn einem der über den Rücken läuft. Das ist es eigentlich.
0: Dafür sind natürlich Begriffe aus dem Herbst, die auch noch geflüstert werden. Perfekt. Hier ist ein bisschen Herbst-ASMR für euch in SWR 3. Wind.

0: Lösen. In knapp 2 Wochen auch beim SWR3 New Pop. 9:31 Uhr, das Neueste aus dem SWR3-Verkehrszentrum. Ist nicht mehr ganz so viel los immerhin. Aber auf der A8 Karlsruhe Richtung Stuttgart bitte Vorsicht zwischen Pforzheim Süd und Heimsheim. Da steht ein defektes Fahrzeug und es ist Öl ausgelaufen. Dann die A5 Frankfurt Richtung Karlsruhe im Dreieck Karlsruhe auf der Überleitung zur A8. Ist eine Baustelle. Sorgt schon den ganzen Morgen für Stau. Gerade sind es 2 Kilometer. Auf der A620 Saarlouis Richtung Saarbrücken zwischen Völklingen und Saarbrücken-Gersweiler 4 Kilometer. A643 Mainz Richtung Wiesbaden 6 Kilometer Stocken zwischen Dreieck Mainz und Schiersteiner Kreuz. A67 Mannheim Richtung Darmstadt zwischen Lorsch und Gernsheim 2 Kilometer. Und letzte Meldung ist die A81 Stuttgart Richtung Singen 6 Kilometer Stocken zwischen Sindelfingen Ost und Böblingen Hulbt. Guten Tag!
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0: Da ist er doch schon wieder, der Engel der Herzen.
1: Martin Garrix oder Ed Sheeran?
0: Ed Sheeran.
1: Ja, ja.
0: Zusammen mit Martin Garrix, repeated in SWR 3. Ey Leute, ich fühle noch absolut den Sommer, hat uns Nicole aus Karlsruhe geschrieben, als wir gerade über den Herbst gesprochen haben. Sie sagt, ey, es sind bei uns doch noch Sommerferien in Baden-Württemberg. Ich will nichts vom Herbst wissen, auch nichts von Lebkuchen und Spekulatius. Bitte gebt den Sommer nicht so schnell auf.
1: Das machen wir nicht, Nicole, keine Sorge. Wir reden nochmal über das Thema Urlaub. Seid ihr gerade, wenn ihr gerade im Urlaub am Strand seid, dann ist das genau eure Story. Stellt euch vor, ihr seid da und wollt zusammen baden gehen. Ihr kennt die Situation, vielleicht auch vom Badesee oder sowas. Und dann wollt ihr alle zusammen ins Wasser. Und keiner will bei den Sachen bleiben. Was macht man, damit die nicht geklaut werden?
0: Klar.
1: Handtuch drüber, safe.
0: Weil dann ist es sicher, ja, dann klaut es keiner.
1: Ganz genau.
0: Es gibt noch andere Methoden, zum Beispiel in China. Junge Chinesinnen und Chinesen teilen das auf TikTok und Instagram. Die ziehen einen Kreis im Sand um ihre Sachen.
1: Wie so ein magischer Schutzkreis quasi.
0: Ja, und das kommt wohl von einer chinesischen Sage, von der Reise nach Westen. Da macht ein buddhistischer Mönch eine Pilgerreise und er hat einen Affenkönig dabei. Einfach so random. Und wenn der Mönch auf seiner Reise beten muss, dann zieht dieser Affenkönig einen magischen Schutzkreis um ihn. Und genau das machen die Leute eben da auch im Urlaub.
1: Haben sie sich abgeschaut. Es scheint zu funktionieren. Die Sachen werden da nicht geklaut. Das ist vielleicht auch eine Frage des Respekts. Ich habe mir das auch direkt mal abgeschaut hier bei uns in der Redaktion, weil irgend so ein Lümmel, der trinkt immer tagsüber, dann, wenn wir nicht mehr hier sind, meine Milch aus dem Kühlschrank weg. Ich habe jetzt einfach mal den Edding genommen und so einen Schutzkreis um diese Milch drumherum gemalt. Und ich glaube, jetzt bin ich safe.

0: Manchmal ist es so, auch bei SWR 3. Wir sagen, wir müssen jetzt was sagen, Florian. Hier sind wir.
1: Guten Morgen.
0: 9.49 Uhr. Was hast du neulich gemacht?
1: Ich fahre mit dem Fahrrad hierher und ich trage brav Helm. Dann bin ich aus dem Haus gegangen ohne Helm, habe direkt gemerkt, hier stimmt was nicht.
0: Ja.
1: Dann sind aber nochmal so 7-8 Sekunden vergangen, bis ich gemerkt habe, was hier nicht stimmt.
0: Was ist passiert?
1: Umgedreht, habe mir den Helm dann wieder geholt. Ende der Geschichte.
0: Das war unfassbar spannend.

0: Das war voll arg lieb von euch, SWR 3, ne? Dass ihr bei uns in den Morningshow-Bus eingestiegen seid, die letzten 5 Stunden.
1: Wir fahren den jetzt ins Depot.
0: Ja, genau. Wir sind fertig.
1: Genau. Und nach uns hat die Schicht, liebe Dennis Tina, gleich ab 10 hier in SWR 3.
0: Bis morgen. Power Ciao.

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11: Es ist 10 Uhr, der kompakte Newsüberblick jetzt von Simone Sano.
12: Der E10-Spritpreis erreicht einen nominalen Höchststand. Das LKA in München ermittelt wegen eines Brandanschlags auf ein Rüstungsunternehmen. Das Wetter im Norden Wolken und Regen, im Süden mehr Sonne bei 20 bis 28 Grad. Der Preis für Superbenzin der Sorte E10 hat nominal einen Höchststand erreicht. Laut ADAC ist der Preis für einen Liter im bundesweiten Tagesdurchschnitt auf 2,215 Euro gestiegen und liegt damit rund 1 Cent über dem bisherigen Rekord aus dem März 2022. Als Grund nennt der ADAC das Wiederaufflammen des Irankriegs. Wenn man es inflationsbereinigt, also an der Kaufkraft der Menschen misst, ist der jetzige Stand aber kein Rekord. Nach dieser Rechnung nämlich waren die Spritpreise im Jahr 2012 höher als jetzt gerade. Autos mit Plug-in-Hybrid-Technik stoßen im realen Verkehr deutlich mehr CO2 aus als von Herstellern angegeben, und zwar 3,5-mal so viel. Das zeigt eine neue Studie der ICCT. Jenny Bein aus der SWR3 Wirtschaftsredaktion berichtet, dass diese Zahl Hybridautos betrifft, die 2021 zugelassen wurden.
13: Bei Autos, die 2 Jahre später zugelassen wurden, ist diese Lücke noch größer. Hier ist der reale Emissionsausstoß mehr als 4,5-mal so hoch. Das Problem? Die Hersteller gehen für ihre offiziellen Angaben davon aus, dass die Menschen mit Plug-in-Hybriden zu 80% elektrisch fahren. Laut Studienautoren entspricht das aber nicht der Realität. Der Wert liege nur bei 20%. Und je neuer ein Plug-in-Hybrid, desto mehr werde er gefahren wie ein Verbrenner, so die ICCT.
12: In München ermittelt das LKA wegen eines mutmaßlichen Brandanschlags auf ein Rüstungsunternehmen. Genauer auf die Firmenzentrale der Cybersecurity- und Netzwerkfirma Rohde & Schwarz. Das Bayerische Landeskriminalamt geht von einem politischen Hintergrund aus, berichtet SWR3-Reporterin Birgit Frank aus München.
14: In der Nacht waren mehrere Brandsätze auf die Baustelle geworfen worden. Ein Mann und eine Frau wurden später festgenommen. Der Konzern Rohde & Schwarz selbst reagiert zurückhaltend. Eine Firmensprecherin betont auf BR-Anfrage, das Betriebsgelände selbst sei von dem Vorfall nicht betroffen. Darüber hinaus will sich das Unternehmen aber vorerst nicht öffentlich äußern. Der Konzern war schon früher von Attacken betroffen. Im Jahr 2021 hatten Unbekannte im Umfeld von Rohde & Schwarz eine Stromleitung angezündet, die offen in einer Baugrube gelegen hatte. Ein Bekennerschreiben im Internet hatte die Aktion zu einem Angriff auf den Rüstungskonzern erklärt.
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12: Die Außenminister des sogenannten Weimarer Dreiecks, also Deutschland, Frankreich und Polen, beraten über die zunehmenden hybriden Bedrohungen. Und die Ig-Nobel-Preise werden verliehen. Der Antinobelpreis wird für besonders kuriose Forschung vergeben. 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
11: Das Wetter in SWR 3 Land. Je südlicher ihr seid, desto sonniger ist es bei euch. Und ganz im Norden und in der Mitte bleibt es heute oft bewölkt. Nur zwischendrin kommt hier auch mal kurz die Sonne durch. Ab Mittag kann es vom Westerwald über den Taunus bis zur Main-Tauber-Region auch ein bisschen regnen. Dazu je nach Sonne maximal 20 bis 28 Grad heute. Morgen wird es von Süden her dann immer sonniger. Ganz im Norden bleibt es aber weiter sehr wolkig. Und gegen Abend wird es auch hier wieder nass werden. 22 bis 33 Grad aber sogar. Es ist 10.03 Uhr, das neueste aus dem SWR3-Verkehrszentrum. A3 Köln Richtung Frankfurt zwischen Wiesbadener Kreuz und Raunheim. Baustelle auf der linken und der mittleren Spur. Hier ist nur eine frei, 3 Kilometer stockender Verkehr dadurch. A5 Frankfurt-Karlsruhe im Dreieck Karlsruhe auf der Überleitung zur A8 in Richtung Stuttgart. Baustelle 2 Kilometer Stau und Verzögerung bis zu 10 Minuten. A643 Mainz Richtung Wiesbaden zwischen Dreieck Mainz und Schiersteiner Kreuz. 3 Kilometer streckenweise stockender Verkehr. A67 Mannheim Richtung Darmstadt zwischen Lorsch und Gernsheim Grünpflege bis 15 Uhr. Die rechte Spur ist gesperrt, 4 Kilometer stockend. Die A8 Karlsruhe Stuttgart zwischen Pforzheim Süd und Heimsheim Reinigungsarbeiten. Die rechte und die mittlere Spur sind hier gesperrt. 4 Kilometer Stau, halbe Stunde Verzögerung. Und A4 Köln Richtung Aachen zwischen Dreieck-Heumer und Kreuzköln Süd 6 Kilometer Stau, halbe Stunde plus. Gute Fahrt.
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11: Mit Dennis Tienert, hallo. Der große Vorteil am Single-Sein, und das muss man ja mal hervorarbeiten, wenn sich die Gelegenheit bietet, ist, wir müssen niemanden um Erlaubnis fragen. Wenn wir uns als Mann den Bart abschneiden, als Frau die Haare auf Null rasieren oder irgendwas in der gemeinsamen Wohnung verändern wollen, welche Dinge müsst ihr mit eurem Partner unbedingt absprechen, bevor ihr sie machen dürft? Darüber wollen wir gleich mit euch sprechen hier in 10 Minuten.
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0: Sport Rheinau am Donnerstag. Eine sehr ehrliche Antwort gab es gestern Abend im Profifußball vom VfL Osnabrück-Spieler Robin Meissner. Der hat ja im DFB-Pokal gegen die Bayern das 1:0 gemacht und das war ein ziemlich krasses und für ihn natürlich sehr bedeutsames Tor. Aus 30 Metern Entfernung lässig reingetreten. Selbst Bayern-Trainer Vincent Kompany hat das als Wahnsinn bezeichnet. Und nachdem wir uns jetzt alle, aber alle so 5 bis 6 Mal mit ihm gefreut haben, wollen wir jetzt nochmal genau auf das hören, was Meissner nach dem Spiel über dieses Tor gesagt hat. Caro Knape aus dem SV Rheinau-Team, was war da?
1: Also er ist natürlich nach dem Spiel gefragt worden, was er denn jetzt mit diesem Tor macht. Ja. Ob er sich vielleicht ein Foto davon über den Kamin hängt, bei sich oder bei den Eltern. Und da hat er Folgendes gesagt.
2: Kamin gibt's nicht, ne. Muss ich sie mal fragen, ob sie da vielleicht eins haben wollen. Vielleicht hänge ich mir das auch zu Hause auf, wenn meine Freundin das erlaubt.
0: Hat das gehört, diesen Nachsatz?
2: Wenn meine Freundin das erlaubt.
1: Ja, ja, die besseren Hälften.
0: Auch wenn du als Zweitligist ein Traumtor gegen die Bayern machst und zu Hause am liebsten für immer auf diesen Moment gucken willst,

0: geht das nur, wenn die Freundin nichts dagegen hat.
1: Sonst hast du nämlich absolut keine Chance.
0: Und wir alle kennen es, oder SWR3-Land? Wie oft müssen wir das auch sagen?
2: Wenn meine Freundin das erlaubt.
0: Wie weit geht das bei euch? Bei was müsst ihr unbedingt vorher Freund, Freundin, Ehefrau, Ehemann fragen, bevor ihr das machen könnt? 07221 2011 anrufen, WhatsApp oder Signal-Nachricht rüberschicken. Gerne auch als Audio an dieselbe Nummer. 07221 2011. Wo hat euer Partner, Partnerin ein absolutes Vetorecht? Wollen wir heute von euch wissen hier in SWR3 Now.

0: Bei welchen Sachen hat euer Partner oder die Partnerin immer ein Vetorecht? Welche Dinge müsst ihr vorher unbedingt abklären, nachfragen, ob dieses oder jenes gemacht werden darf? Bei mir war es zuletzt die Schlumpfsammlung. Ich habe beim Rumräumen im Keller neulich die Schlumpfsammlung aus meinem früheren Kinderzimmer gefunden. Und da hatte ich die Idee, die könnte ich doch auf dem Wohnzimmerregal aufstellen. Da musste ich aber auch erst fragen, ob das geht. Christian aus St. Blasien, wie sieht's bei dir und deiner Freundin aus?
1: Bei mir eigentlich auch so, vor allem wenn es um Fußball geht und mit den Freunden rauszugehen oder sowas. Da wird dann schon mal vorher die Chefin gefragt.
0: Und wie wird da von der Chefin in der Regel entschieden?
1: Ja, kommt auf die Stimmung drauf an, würde ich sagen. Also meistens ist es dann eher so ein nee, aber dann, ja doch, komm, geh mal ab, schönen Tag.
0: Und gibt's auch umgekehrt irgendwas, wo sie dich fragt?
1: Wenn sie jetzt mal mit den Mädels rausgeht oder sowas, ja, fragt man, oder was heißt, man sagt es eher, wir wollen ja jetzt nicht hier irgendwie uns einsperren oder so. Und dann bin ich da jetzt eigentlich auch nicht. Ich freue mich sogar, wenn sie mal was mit den Mädels macht, weil dann kann ich was mit meinen Jungs machen.
0: So läuft das nämlich gut. Veri hat uns noch geschrieben, es war 3 Hörer, die 0722 1 2011, auch natürlich zu unserer Geschichte, zu dem Osnabrück-Spieler Robin Meissner, der ja gesagt hat, bevor er das Bild von seinem Traumtor zu Hause aufhängt, muss er erst seine Freundin fragen. Halleluja, es gibt sie noch, die partnerschaftlichen, richtigen Männer, die sich auch nicht scheuen, sowas öffentlich zu sagen. Ich feiere den Menschen so ein Hoch auf richtige Männer wie diese.

0: 10:30 Uhr ist das Neueste aus dem SWR3 Verkehrszentrum A5 Frankfurt-Karlsruhe, M3 Karlsruhe auf der Überleitung zur A8 in Richtung Stuttgart. Baustelle, 2 Kilometer Stau, hier braucht er ungefähr 10 Minuten länger. Die A67 Mannheim Richtung Darmstadt zwischen Lorsch und Gernsheim Grünpflege bis 15 Uhr. Die rechte Spur ist gesperrt, 3 Kilometer streckenweise stockender Verkehr. A8 Karlsruhe-Stuttgart zwischen Pforzheim Süd und Heimsheim Reinigungsarbeiten. Die rechte und die mittlere Spur sind hier gesperrt, 4 Kilometer Stau. Halbe Stunde plus. Im Bodenseekreis ist die Seestraße zwischen B467 Tettnang-Mitte und Tettnang in beiden Richtungen wegen einer Unfallaufnahme gesperrt. Und A3 Köln Richtung Aachen zwischen Kreuz Köln-Ost und Rodenkirchener Brücke 8 Kilometer stockender Verkehr, 20 Minuten Verzögerung. Gute Fahrt!
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0: konnte sie dann über mehrere Jahre verstaut in Schachteln im Keller aufbewahren. Und dann dachte ich, ist jetzt auch nicht mehr so wichtig und habe sie bei eBay verkauft. Da war ich schon sauer und mir war es auch ein bisschen peinlich.
1: Das ist aber wirklich gut. Auch eine sehr gute Taktik. Erstmal machen lassen, um nicht irgendwie direkt in Streit zu gehen. Dann irgendwann so heimlich wegräumen und dann einfach verkaufen, ganz schnell. Und zu den Dingen, die sie auf gar keinen Fall machen würde, ohne sich vorher mit ihrem Mann abzustimmen, schreibt Martina aus Würzburg noch: Ich würde nie die Sträucher im Garten, ohne vorher das abgestimmt zu haben, einfach so schneiden. Hier ist SWR3 Now.

Es wird Renau am, was haben wir eigentlich, Donnerstag? Hallo? Gab noch zwei Nachrichten von René zum Beispiel hier. Also alles, was vor der Beziehung da war, auch Hobbys, sind Dinge, die unantastbar sind für beide Seiten. Denn wenn das erste ist, den anderen noch seine Vorstellungen zu ändern oder nach seinen Vorstellungen zu ändern, taugt die Beziehung nichts. Alles danach sollte natürlich absprech- und ansprechbar bleiben, schreibt er. Und Frank, finde ich, hat auch noch einen sehr guten Tipp für Dinge, die man vielleicht doch absprechen sollte. Hallo, man sollte nie die Schokoladenweihnachtsmänner, die die Frau zum Verschenken eingekauft hat, ohne ihr Wissen wegessen.

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11: Die Themen des Tages um 11 Uhr jetzt von Bertram Quatt.
12: Es geht bergauf mit der deutschen Wirtschaft. Der Preis für den Liter E10 steigt auf einen Spitzenwert. Das Wetter

0: im Norden Wolken und Regen, im Süden Sonne bei 20 bis 28 Grad. Gestern hatte es das DIW noch vorsichtiger formuliert. Heute sagt das IFO-Institut deutlich, es geht bergauf mit der deutschen Wirtschaft. In seiner letzten Prognose hatte IFO noch mit 0,8% Wachstum gerechnet. Jetzt sagt es für den Rest des Jahres 1,4% vorher, wie Christine Bergmann aus der Wirtschaftsredaktion berichtet.
1: Im nächsten Jahr soll die Wirtschaftsleistung noch einmal um 1,2% steigen. Das Wachstum wird vor allem von zwei Faktoren angetrieben, den staatlichen Investitionen und einer steigenden Nachfrage aus dem Ausland, vor allem aus EU-Ländern und den USA. Wenig Impulse kommen dagegen vom Konsum. Der dürfte nach Ansicht des IFO-Instituts noch zurückhaltend bleiben. Vor allem die steigenden Preise dämpften hier die Nachfrage.
0: Der Preis für Superbenzin hat einen neuen Höchststand erreicht. Der bundesweite Tagesschnitt für die Sorte E10 hat gestern nach ADAC-Angaben bei 2,21 Euro gelegen, rund 1 Cent mehr als der bisherige Höchststand im März 2022. Grund? Das Wiederaufflammen des Irankriegs. Deutschland sagt der Ukraine nochmal 250 Millionen Euro zu, das hat das Bundeswirtschaftsministerium mitgeteilt. Mit dem Geld soll demnach die Energieinfrastruktur vor dem kommenden Winter repariert werden. Es soll helfen, die Energie- und Wärmeversorgung für die Menschen zu sichern, trotz der russischen Angriffe. Am Sonntag ist die Landtagswahl in Sachsen-Anhalt und dabei könnte mit der AfD zum ersten Mal seit dem Zweiten Weltkrieg wieder eine rechtsextreme Partei in Deutschland in Regierungsverantwortung kommen. Unser Korrespondent Jochen Müller in Magdeburg berichtet von einer stark aufgeheizten Stimmung.
2: Man merkt das zum Beispiel an den vielen zerstörten und verschmierten Wahlplakaten. Das sind bei dieser Wahl so viele wie bei keiner anderen Wahl zuvor. Und auch an den Wahlständen, da gab es zum Teil heftige verbale Auseinandersetzungen und da gab es auch Rempeleien. Insgesamt, so hat das Innenministerium mitgeteilt, sind bis jetzt mehr als 120 wahlkampfbezogene Straftaten registriert worden. Und ich denke, der eklatanteste Fall, das dürfte der Fall eines AfD-Europaabgeordneten sein. Der hat nachts mit einem Baseballschläger auf zwei jugendliche Plakatzerstörer eingedroschen und einen von ihnen verletzt.
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4: Das Wetter in SWR3-Land. Je südlicher ihr seid, desto sonniger ist es für euch. Und ganz im Norden und in der Mitte bleibt es heute oft bewölkt. Nur zwischendurch kommt mal die Sonne kurz durch. Ab Mittag kann es vom Westerwald über den Taunus bis zur Main-Taumer-Region ein bisschen regnen. Dazu je nach Sonne maximal 20 bis 28 Grad. Morgen wird es für den Süden her dann immer sonniger. Ganz im Norden bleibt es aber weiter sehr wolkig. Und gegen Abend wird es auch wieder nass bei 22 bis maximal 33 Grad. 11:03 Uhr ist es, das Neueste aus dem SWR3-Verkehrszentrum. A3 Köln-Frankfurt zwischen dem Dreieck Dernbach und Montabaur. 3 Kilometer Stau, 10 Minuten dauert es etwa länger. A5 Basel-Karlsruhe zwischen Rastatt Süd und Karlsruhe Süd, 3 Kilometer stockender Verkehr. A5 Frankfurt-Karlsruhe im Dreieck Karlsruhe auf der Überleitung zur A8 in Richtung Stuttgart. Eine Baustelle, 2 Kilometer Stau, 10 Minuten Verzögerung. A61 Koblenz-Ludwigshafen zwischen Worms und Kreuz-Frankenthal, 3 Kilometer stockender Verkehr. A67 Mannheim Richtung Darmstadt zwischen Lorsch und Gernsheim Grünpflege bis 15 Uhr. Rechte Spur ist gesperrt, 3 Kilometer streckenweise stockender Verkehr. A8 Stuttgart Richtung Karlsruhe zwischen Pforzheim Süd und Pforzheim Nord. Großbaustelle, 4 Kilometer stockend. A8 Karlsruhe Stuttgart zwischen Pforzheim Süd und Heimsheim. Reinigungsarbeiten, rechte Spur ist gesperrt, 3 Kilometer stockender Verkehr. Die A3 Köln-Aachen zwischen Kreuz-Köln-Ost und Köln-Poll, 6 Kilometer Stau, halbe Stunde plus. Und die Schweiz, A2 Luzern Richtung Gotthard zwischen Wassen und Göschenen, 2 Kilometer Stau, 20 Minuten Verzögerung. Gute Fahrt.
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4: Mit Dennis Thienhardt, hallo. Wir müssen gleich noch Omi zum runden Geburtstag gratulieren. Und während ihr euch fragt, welcher Omi? Omi wird 40. Na? Wer weiß es? Um wen geht's? 07221 2011. Alle anderen warten kurz. 10 Minuten, da kriegt ihr alle Details.
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0: es ist nur K-Punkt der Absender, deswegen weiß ich nicht, ob er oder sie, aber ich habe gerade gesagt, welcher Omi müssen wir gerade zum Geburtstag gratulieren. Omi ist der Sänger von Cheerleader. Das ist natürlich vollkommen richtig. Und zum runden Geburtstag schenken wir ja in der Regel besondere Dinge. Und was kann so ein Radiosender einem Sänger oder einer Sängerin so zum runden Geburtstag schenken? Na, dass sein Song mal im Original im Radio läuft und nicht immer nur in dem Remix, den alle anderen immer spielen. Die meisten von euch kennen doch den Song vor allem in dieser Version hier. Das war der Sommerhit 2015. 11 Jahre ist das her und es war vor allem der Durchbruch von Felix Jehn, der den Song aber schon Jahre vorher geschrieben hat, beziehungsweise jemand anders hat den vorher geschrieben und eigentlich in einer ganz anderen Version rausgebracht. Omar Samuel Pasley aus Jamaika, bekannt als Omi. Was sagt Omi selbst zu der Version von Felix Jehn?
1: I knew it was a good song and it was being, you know, well received by a lot of people. What's the surprise is, you know, the audience that it has generated over the period, you know, so respect to Felix John, you know.
0: Ich wusste, das ist ein guter Song und er ist gut angekommen bei vielen Leuten. Die Überraschung war natürlich, dass dann Felix Jehn das Ganze geremixed hat und so nochmal ein ganz anderes Publikum erreicht hat. Omi wird heute 40. Wir sagen Happy Birthday und spielen darum jetzt natürlich die Originalversion von Cheerleader ohne Felix Jehn. Und ganz allein Omi, jetzt in SWR3.

0: Hier ist SWR 3, jetzt mit den Gedanken von Tobias Weimer von der Evangelischen Kirche.
1: Vor einigen Tagen hat Raoul Krauthausen auf seinen Socials auf eine immense Ungerechtigkeit hingewiesen. Raoul Krauthausen ist kleinwüchsig, hat die Glasknochenkrankheit und nutzt deswegen einen Rollstuhl. Zu seiner Situation sagt er: Meine Behinderung ist unheilbar. Beweisen muss ich sie trotzdem jedes Jahr aufs Neue. Um also weiterhin die notwendige Unterstützung zu bekommen, muss er aufpassen. Er darf keine Fristen verpassen, muss sich durch Formulare kämpfen und gegebenenfalls neue Gutachten vorlegen. Stellvertretend für viele Betroffene sagt er deswegen: Wer einen Fehler macht, riskiert die Leistung, von der eigene Alltag abhängt. Dahinter steckt ein Systemprinzip. Misstrauen als Standardeinstellung. In einem Kommentar zu seinem Beitrag berichtet jemand, dass bei einem Verschlechterungsantrag der Grad der Behinderung aberkannt werden kann. Deshalb, so heißt es im Kommentar weiter, deshalb haben viele in meiner Bubble gerade einen Grad, der längst nicht der tatsächlichen Schwere ihrer Behinderung entspricht. Nur aus der Angst heraus, sonst ohne alles dazustehen. Auch Raoul Krauthausen unterstreicht das, denn er schreibt dazu: Der Staat behandelt jeden Antrag, als wollten wir ihn betrügen. Dabei zeigen alle Erfahrungen, die meisten Menschen beantragen zu wenig, nicht zu viel, weil sie an der Bürokratie scheitern. Es ist schon klar, jeder Missbrauch der Sozialsysteme ist mies. Aber es muss doch Möglichkeiten geben, ohne die Ehrlichen unter Generalverdacht zu stellen. Dafür kann ich jetzt hier keine Lösung präsentieren. Aber vielleicht ist es ein erster Schritt, dass mehr Menschen davon wissen.

0: Es ist 11.30 Uhr. Das Neueste aus dem SWR3-Verkehrszentrum. A3 Köln-Frankfurt zwischen Dreieck-Dernbach und Montabaur. 4 Kilometer stockender Verkehr. A5 Basel-Karlsruhe zwischen Rastatt-Süd und Karlsruhe-Süd. 3 Kilometer stockend. A5 Frankfurt-Karlsruhe im Dreieck Karlsruhe auf der Überleitung zur A8 in Richtung Stuttgart eine Baustelle. 2 Kilometer Stau, 10 Minuten dauert es länger für euch. A67 Mannheim Richtung Darmstadt zwischen Lorsch und Gernsheim. Grünpflege bis 15 Uhr, die rechte Spur ist hier gesperrt, 3 Kilometer streckenweise stockend. Die A8 Stuttgart-Karlsruhe zwischen Pforzheim-Süd und Pforzheim-Nord, Baustelle 4 Kilometer stockend. Die A8 Karlsruhe-Stuttgart zwischen Pforzheim-Süd und Heimsheim laufen Reinigungsarbeiten. Die rechte Spur ist gesperrt, 3 Kilometer stockend. Und die Schweiz A2 Luzern Richtung Gotthard zwischen Wassen und Göschnen 3 Kilometer Stau. Halbe Stunde plus gute Fahrt.
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0: Hallo.

0: Silbermond. Leichtes Gepäck in SWR 3 Now am Donnerstagvormittag. Auch wenn es die nächsten Tage ja nochmal richtig warm wird, je nachdem, wann ihr morgens los müsst, ist das doch schon ganz schön frisch. Ne? Heute Morgen steht bei mir im Auto 12,5 Grad. Für diejenigen, die mit dem Fahrrad unterwegs sind, vielleicht sogar mit dem E-Bike, stellt sich jetzt schon das Ganze auch ein bisschen um. Da gibt es vor allem beim Akku ein paar Sachen, auf die wir mal drauf gucken sollten. Caro Knaper aus dem SWR 3 Now Team, worauf?
1: Also wir sollten mit einem warmen Akku starten, das heißt entweder kurz bevor wir fahren oder vielleicht am Abend vorher den Akku reinholen, damit der Zimmertemperatur hat. Mhm. Kerstin Singer von der Stiftung Warentest sagt, ein zimmerwarmer Akku bringt von Anfang an volle Leistung. Die Wärmeentwicklung während der Fahrt, die reicht dann auch aus, um die Zellen auf Betriebstemperatur zu halten.
0: Das heißt, wir sollten den Akku am besten nie auskühlen lassen.
1: Genau, deshalb sollten wir auch bei längeren Pausen, zum Beispiel wenn wir einkaufen gehen oder wissen, ja, das wird heute eine längere Mittagspause, Akku besser abmachen und einfach mitnehmen, denn ein ausgekühlter Akku, der verliert deutlich an Kapazität und braucht dann auch wieder deutlich länger, um volle Leistung zu bringen.
0: Und wie ist das mit dem Laden? Was sollten wir da im Herbst anders machen?
1: Auch da kommt es auf die Temperatur an. Wenn der Akku ziemlich ausgekühlt oder im Winter dann vielleicht sogar frostig ist, dann sollten wir den Akku erstmal auf so ca. 15 Grad aufwärmen lassen, bevor wir das Ladegerät anstecken. Ganz wichtig, nicht kalt laden.
0: Okay. Und wenn uns jetzt schon vielleicht zu kalt ist, um überhaupt mit dem Fahrrad zu fahren oder wir das demnächst einmotten, was machen wir denn dann mit dem Akku?
1: Sollte dann so bei 30-60% Ladestand trocken und kühl gelagert werden. Aber ganz wichtig, frostfrei.
0: Damit sind wir doch bestens vorbereitet auf das E-Bike-Leben, wenn es jetzt langsam kühler, herbstlicher und ja dann ganz sicher auch irgendwann wieder winterlicher wird. 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

Klingt einfach nur ein bisschen so wie Stereo. Ah, doch. Aber wenn die zusammen singen, kann man sie nicht unterscheiden, oder? Imran und Ray Garvey, Rivers, ganz neu in SWR 3. Gefahrenstelle aus dem Verkehrszentrum, Vorsicht auf der A81, Herborn Richtung Würzburg. Zwischen Ahorn und Tauberbischofsheim liegt ein Unterlegkeil auf der linken Spur. Kommt gut an.

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5: Die Themen des Tages um 12 Uhr jetzt von Bertram Quatt.
6: Deutschland könnte vom US-Flüssiggas abhängig werden. Die UN-Wetterorganisation warnt vor einem starken El Niño. Das Wetter im Norden etwas Regen, ganz im Süden oft Sonnenschein. Höchstwerte von 20 bis 28 Grad. Deutschland könnte beim Thema Gas in die nächste Abhängigkeit geraten. Die Gasspeicher sind laut Bundesnetzagentur ungewöhnlich leer für diese Jahreszeit. Damit ist Deutschland verstärkt auf Importe angewiesen. Auch über die Flüssiggasterminals in der Nordsee. Lili-Marie Hiltscher im ARD-Börsenstudio zu den Hintergründen.
7: Fast das gesamte Flüssiggas stammt aus den USA, wie Daten des Bundesverbands der Energie- und Wasserwirtschaft zeigen. Doch wer sich stark auf einen Lieferanten stützt, macht sich abhängig. Die Sorge? Die US-Regierung könnte Gas als Druckmittel nutzen. Denn Lieferungen aus den USA ließen sich wohl nur zu deutlich höheren Preisen ersetzen, auch wegen des Krieges zwischen dem Iran und den USA. Er stört den Schiffsverkehr durch die Straße von Hormuz. Und damit fallen die Flüssiggaslieferungen aus Katar und den Emiraten faktisch weg.
6: Die Konjunktur zieht wieder an. Nach dem DIW gestern haben weitere Wirtschaftsinstitute ihre Wachstumsprognose für dieses Jahr nach oben korrigiert. Das Kiel-Institut und das Leibniz-Institut erwarten jetzt, dass die Wirtschaftsleistung um 1,3% zunimmt, das Münchner IFO-Institut sogar um 1,4%. Laut IFO liegt das vor allem an den staatlichen Investitionen. Außerdem steige die Nachfrage aus dem Ausland, vor allem aus EU-Ländern und den USA. Die Vereinten Nationen warnen davor, dass sich das Wetterphänomen El Niño in den kommenden Monaten deutlich verstärken wird. Es könnte dadurch Überschwemmungen, Dürren oder extreme Hitzen geben, hat die Weltwetterorganisation erklärt. El Niño geht auf die Erwärmung des Pazifiks im Süden und Osten zurück. Dadurch verändern sich Wasser- und Luftströmungen, was in vielen Teilen der Welt Auswirkungen auf Wetter und Klima hat. Im fast 30 Jahre langen Samplingstreit mit der Band Kraftwerk hat der Produzent Moses Pelham am Bundesgerichtshof einen Teilerfolg erzielt. Seit einer Gesetzesänderung im Jahr 2021 darf Pelham einen 2-Sekunden-Ausschnitt eines Kraftwerk-Songs für eine eigene Produktion nutzen. Max Bauer aus der Rechtsredaktion.
8: Zuletzt hatte im April der Europäische Gerichtshof in Luxemburg in einer Grundsatzentscheidung die Hürden für das Sampling deutlich gesenkt. Sampling kann als sogenanntes Pastiche zulässig sein. Voraussetzung: Ein Musiker setzt sich mit dem Ursprungswerk künstlerisch auseinander und das ist auch erkennbar. Nun hat der Bundesgerichtshof auf dieser Grundlage über den Fall Kraftwerk gegen Pelham geurteilt. Die Nutzung des Rhythmusschnipsels von Kraftwerk ist eine künstlerische Auseinandersetzung, weil ein Stück elektronische Musik in ein anderes Genre, den Hip-Hop, hinübergeführt wird. Das ist also zulässig. Die Entscheidung ist über den historischen Fall Kraftwerk gegen Pelham hinaus bedeutsam. Sampling dürfte für Musikproduzenten nun in vielen Fällen leichter zu rechtfertigen sein.
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5: Das Wetter für SWR Dreiland vom Rheinland bis zum Bodensee. Gernot Schütz aus dem Wetterteam. Von Regen bis Sonne und Wärme ist am Nachmittag alles dabei.
9: Von NRW bis in den Norden von Rheinland-Pfalz zieht etwas Regen, der später auch den Taunus und Tauberfranken erreicht. Danach hört es wieder auf. Ansonsten bleibt in SWR Dreiland trocken und besonders in Südbaden scheint die Sonne. Die Höchstwerte liegen unter den Wolken bei 20 bis 24, sonst zwischen 25 und 28 Grad. Morgen setzt sich von Süden her auch in der Pfalz und in Rheinhessen ganz gut die Sonne durch. Stärker bewölkt ist es nur ganz im Norden. Hier beginnt es gegen Abend zu regnen, ansonsten erwartet uns ein klasse Spätsommertag. Die Temperaturen steigen, je nach Sonnenschein, auf 22 bis 33 Grad.
5: 12.03 Uhr. 3. Das Neueste aus dem SWR3-Verkehrszentrum. Vorsicht auf der A620 Saarbrücken Richtung Saarlouis in der Ausfahrt Saarbrücken-Gersweiler. Gefahr durch ein defektes Fahrzeug. A3 Köln-Frankfurt zwischen Dreieck-Dernbach und Montabaur 4 Kilometer stockender Verkehr. A3 Frankfurt-Würzburg zwischen Aschaffenburg-West und Goldbach 5 Kilometer streckenweise stockender Verkehr. Die A5 Basel-Karlsruhe zwischen Rastatt-Nord und Karlsruhe-Süd 4 Kilometer stockend. A5 Frankfurt-Karlsruhe im Dreieck Karlsruhe auf der Überleitung zur A8 in Richtung Stuttgart eine Baustelle, 2 Kilometer Stau und Verzögerung bis zu 10 Minuten. A6 Mannheim-Heilbronn zwischen Sinsheim-Steinsfurt und Bad Rappenau Bergungsarbeiten auf der rechten Spur, 2 Kilometer Stau. A67 Mannheim Richtung Darmstadt zwischen Lorsch und Gernsheim Grünpflege bis 15 Uhr, die rechte Spur ist gesperrt, 3 Kilometer streckenweise stockend. Die A8 Stuttgart-Karlsruhe zwischen Heimsheim und Pforzheim-Nord eine Großbaustelle, 6 Kilometer stockend, Verzögerung bis zu einer Viertelstunde. Und die Schweiz A2 Luzern Richtung Gotthard zwischen Amstieg und Göschnen 4 Kilometer Stau, Verzögerung bis zu 40 Minuten. Die Einfahrt Göschnen ist gesperrt. Gute Fahrt.
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5: Dennis Thienhardt, hallo. Mehr Krawall als Kicken, das gibt's im Fußball immer wieder. Zuletzt ja beim Südwestpokalderby in Mannheim gegen Kaiserslautern, umgekehrt. Wie soll damit umgegangen werden? Und vor allem, wer zahlt am Ende? Darüber spricht der baden-württembergische Innenminister Hagel heute mit Fußballvereinen. Ein Thema mit viel Diskussionspotenzial. Wir schauen uns den Stand der Dinge an, gegen 12:15 hier im SWR3-Top-Thema.
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1: Raketen, Böller, die Polizei stürmt den Platz mit Pferden. Wir haben die Bilder alle noch im Kopf vom Skandalfußballspiel im DFB-Pokal Mannheim gegen Kaiserslautern. So kann es nicht weitergehen, sagt auch der baden-württembergische Innenminister Manuel Hagel und hat für heute zu einem Treffen eingeladen. Fußballvereine aus Baden-Württemberg und die Politik besprechen, wie gehen wir mit solchen Spielen um. Jakob Reifenberger aus dem SWR3 Aktuell-Team. Wir schauen jetzt mal nur aufs Geld. Das Bundesverfassungsgericht hat ja schon 2025 geurteilt. Die Bundesländer dürfen die Mehrkosten für Polizeieinsätze bei Hochrisikospielen an die Vereine weitergeben. Wird das denn gemacht?
2: Kaum. Also das macht nach wie vor nur das Land Bremen. Um Bremen war es ja auch damals in dem Gerichtsurteil gegangen. Das Land hatte ein eigenes Gesetz gemacht, um Kosten weitergeben zu dürfen an den SV Werder. Und dazu hatte das Bundesverfassungsgericht gesagt, ist okay, das dürft ihr. Also im Prinzip ist es seitdem eine rein politische Frage, will ich das als Bundesland, Kosten an Vereine weitergeben. Und interessant ist zum Beispiel Rheinland-Pfalz. Der damalige Innenminister Michael Ebling, SPD, sagte nach dem Urteil, wir wollen auch so eine Gebührenordnung wie Bremen. Und ich habe vorhin nochmal beim Innenministerium nachgefragt, diese Gebührenordnung gibt es nach wie vor nicht.
1: Woran hängt's denn?
2: Ja, schon damals hatte Ebling gesagt, dass das Ganze nur Sinn ergibt, wenn es eine deutschlandweit einheitliche Lösung gibt. Und die ist bisher überhaupt nicht in Sicht. Dazu kommt noch, da haben dann noch Zuständigkeiten gewechselt. Es gibt einen neuen Innenminister, nicht mehr SPD, sondern jetzt CDU. Und dann stellt sich auch noch die Frage, wie stark möchte ein Innenminister den Unmut der großen Vereine aus dem Land auf sich ziehen? Also wir reden da ja von riesigen Wirtschaftsunternehmen, die Millionen umsetzen. Und muss man dann fairerweise auch sagen, ohnehin ja schon Millionen in die Steuerkassen spülen. Das ist zumindest auch das Argument, was natürlich von den Vereinen immer kommt. Also hier mal eine Zahl, die die deutsche Fußballliga immer gerne vor sich herträgt. In der Saison 24-25 haben die Vereine von Liga 1 und 2 zusammengenommen knapp 1,7 Milliarden Steuern und Abgaben produziert. Also das darf man auch nicht unterschätzen. Mhm. Und vielleicht lässt es sich so zusammenfassen, da trifft ein politisch sehr unterschiedliches Puzzle von 16 Landesregierungen auf eine extrem starke Lobby.
1: Heute Nachmittag treffen sich Baden-Württembergs Innenminister Hagel und die Profivereine, um über Risikofußballspiele zu sprechen. Was rausgekommen ist oder auch nicht, hört ihr dann natürlich auch hier in SWR 3.
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Das Leben ist doch schön. Joris, wenn nicht irgendwelche Dinge auf der Straße liegen, Vorsicht, auf der A5 Kassel-Frankfurt zwischen Friedberg und Bad Homburger Kreuz liegt ein Plastikteil auf der Straße. Und Vorsicht auch auf der A61 Ludwigshafen-Koblenz zwischen Alzey und Kreuz-Alzey, Gefahr durch ein brennendes Fahrzeug. Kommt gut an mit SWR 3.

0: In Konz bedeckt, 23 Grad. In Kehl leicht bewölkt, 26. Und in Hanau leichter Regen, 22 Grad. Es ist 12.30 Uhr, das Neueste aus dem SWR3-Verkehrszentrum. Vorsicht auf der A61 Ludwigshafen-Koblenz zwischen Bornheim und Gau-Bickelheim. Eine ungesicherte Unfallstelle auf der linken Spur. A3 Köln-Frankfurt zwischen dem Dreieck Dernbach und Montabaur. 4 Kilometer stockender Verkehr, 10 Minuten Verzögerung. A3 Frankfurt-Würzburg zwischen Aschaffenburg-West und Goldbach. 5 Kilometer streckenweise stockender Verkehr. A5 Basel Richtung Karlsruhe zwischen Rastatt Nord und Karlsruhe Süd, 4 Kilometer stockend. Die A5 Frankfurt-Karlsruhe im Dreieck Karlsruhe auf der Überleitung zur A8 in Richtung Stuttgart, eine Baustelle, 2 Kilometer Stau, hier braucht er ungefähr 10 Minuten länger. A6 Mannheim-Heilbronn zwischen Sinsheim-Steinsfurt und Bad Rappenau, Bergungsarbeiten auf der rechten Spur, 2 Kilometer Stau. A67 Mannheim-Darmstadt zwischen Lorsch und Gernsheim, Grünpflege bis 15 Uhr, die rechte Spur ist gesperrt, 3 Kilometer streckenweise stockend. Die A8 Stuttgart-Karlsruhe zwischen Heimsheim und Pforzheim-Nord, Großbaustelle, 6 Kilometer stockender Verkehr, eine Viertelstunde kommt da oben drauf. Und die Schweiz, A2 Luzern Richtung Gotthard zwischen Amstieg und Göschenen, 5 Kilometer Stau, 15 Minuten Verzögerung. Die Einfahrt Göschenen ist gesperrt. Gute Fahrt.
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0: Hallo.

0: Wir hätten noch ein wenig Begeisterung zu verstreuen.
1: Und jetzt die Begeisterungswelle mit Onkel Fisch. Überall wieder nur gute Nachrichten. Zum Beispiel die Abnehmpille. Schluck, Adrian! Seit dem 1. September kann man in Deutschland die Abnehmspritze auch als Pille kaufen. Wie gut, die kriegt man auch viel leichter runter.
2: Nach Pille, Palle, Spritze rein und eine Pille dazu. Das ganze Paket genießen ohne Konsequenzen. Zum Beispiel die Weihnachtstage. Da bereitet man sich mit einer wochenlangen Kur drauf vor. Und nach den Feiertagen gibt's dann die Pille danach.
1: Und ob das jetzt wirklich Spätfolgen hat, egal. Es geht um das Hier und Jetzt. Schlank sieht so gesund aus. Die Abnehmmedikamente sind quasi die Sonnenbank der 2020er.
2: Ja, natürlich ist das aber nicht ganz billig auszusehen wie die sorgfältig KI-gestylten Traumbodies aus dem total authentischen Internet, nicht? Aber wer sich die Luxuspille nicht leistet,

Müllsäcke. Also nicht die Jonas Brothers, sondern auf der B29, allen Richtungen Stuttgart, zwischen Essingen und Möcklingen-Ost. Hier liegen mehrere Müllsäcke auf der Fahrbahn. Fahrt vorsichtig, kommt gut an mit SWR3.

wüsstet, wie der Gesang von Lily Allen bei der Aufnahme von diesem Song wirklich klingt, ich bringe euch das nächste Mal mit. Versprochen. Ich habe die Original-Session von diesem Song daheim und da ist jede Spur einzeln drauf und bei Bedarf auch ohne Effekt. Das klingt lustig. Beim nächsten Mal, wenn ich den Song hier in der Sendung habe, werde ich vorbereitet und spiele euch das mal vor. Jetzt ist unsere gemeinsame Zeit erstmal vorbei. Basti Müller macht hier weiter ab 13 Uhr in Push. Das war SWR3 Now für heute mit Dennis Tienert.

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5: Die Themen des Tages um 13 Uhr jetzt von Bertram Quatt.
6: Griechenland will seine Schulden früher als geplant tilgen. Wadefuhl bedauert die Schließung der Goethe-Institute in Russland. Das Wetter im Norden etwas Regen, ganz im Süden viel Sonnenschein. Höchstwerte 20 bis 28 Grad. Griechenlands Wirtschaft boomt. Die Arbeitslosenquote liegt bei unter 8% und damit so niedrig wie seit 18 Jahren nicht mehr. Jetzt will Griechenland einen Teil seiner Schulden vorzeitig an die europäischen Geldgeber zurückzahlen. Astrid Halder in Athen zu den Einzelheiten.
7: Die ersten Rettungskredite aus der Schuldenkrise in Höhe von 53 Milliarden Euro könnten bereits bis 2029 vollständig getilgt sein, sagten Insider der Nachrichtenagentur Reuters. Das wären 2 Jahre, als der bereits beschleunigte Zeitplan vorsah. Ursprünglich liefen die Kredite sogar bis 2041. Möglich wird die schnellere Tilgung durch eine starke Konjunktur. Die griechische Wirtschaft wächst mit einer Jahresrate von 2% und damit stärker als der Durchschnitt der Eurozone.
6: Außenminister Johann Wadefuhl hat sich in Weimar mit den Außenministern von Frankreich und Polen getroffen. Es ging um hybride Bedrohungen in Europa, den russischen Angriffskrieg auf die Ukraine, aber auch um eine Reform der EU-Außenpolitik. Wadefuhl äußerte sich auch zur angekündigten Schließung der Goethe-Institute in Russland, berichtet Nicole Markwald.
8: Johann Wadefuhl sagte in Weimar, er bedauere, dass Russland diesen Schritt gegangen ist. Das Goethe-Institut habe auch in Russland eine wichtige Funktion als Kulturbrücke übernommen. Deutschland sei immer bereit für einen Dialog, unter der Voraussetzung, dass Russland den Krieg in der Ukraine beende und Attacken jeder Art unterlasse, erklärte der Bundesaußenminister.
6: Die Betreiber der Gasspeicher in Deutschland fordern Regeländerungen, damit ihre Speicher voller werden. Der Branchenverband Initiative Energien speichern spricht sich für etwa günstigere staatliche Kredite und niedrigere Kosten für das Einspeichern aus. Derzeit ist Gas ungewöhnlich teuer. Lohnt es sich für Gasfirmen kaum oder gar nicht, jetzt Gas einzukaufen und im Speicher für den Winter zwischenzulagern? Die Lufthansa schließt am Drehkreuz Frankfurt ihren Check-in-Schalter für Bahnreisende. Der sogenannte Air-Rail-Terminal zwischen Fernbahnhof und Flughafen wird demnach zum 26. Oktober dicht gemacht. Lufthansa-Passagiere, die ihren Flug zusammen mit einer Bahnfahrt buchen, können ihr Gepäck bisher dort aufgeben. Diesen Service gibt es dann nicht mehr, mit der Begründung, dass so Personal gezielt an anderer Stelle eingesetzt werden könne. 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
9: Das Wetter für SWR 3 Land vom Rheinland bis zum Bodensee. Gernot Schütz aus dem SWR 3 Wetterteam. Von Regen bis Sonne und Wärme. Jetzt am Nachmittag ist alles dabei.
10: Von NRW bis in den Norden von Rheinland-Pfalz zieht etwas Regen, der später auch den Taunus und Tauberfranken erreicht. Danach hört es wieder auf. Ansonsten bleibt in SWR 3 Land trocken und besonders in Südbaden scheint die Sonne. Die Höchstwerte liegen unter den Wolken bei 20 bis 24, sonst zwischen 25 und 28 Grad. Morgen setzt sich von Süden her auch in der Pfalz und in Rheinhessen ganz gut die Sonne durch. Stärker bewölkt ist es nur ganz im Norden. Hier beginnt es gegen Abend zu regnen, ansonsten erwartet uns ein klasse Spätsommertag. Die Temperaturen steigen, je nach Sonnenschein, auf 22 bis 33 Grad.
9: Hier ist das Neueste aus dem SWR3-Verkehrszentrum. A3 Köln Richtung Frankfurt. Zwischen Dreieck-Dernbach und Montabaur Baustelle 5 Kilometer Stau. Da braucht er 20 Minuten länger. A3 Frankfurt Richtung Würzburg. Zwischen Aschaffenburg-West und Goldbach 5 Kilometer stockend. Hier eine Viertelstunde plus. A5 Basel Richtung Karlsruhe. Zwischen Rastatt-Nord und Karlsruhe-Süd ist eine Baustelle auf der rechten Spur. 5 Kilometer stockend. Viertelstunde mehr. A5 Frankfurt Richtung Karlsruhe, zwischen Karlsruhe-Durlach und 3 Karlsruhe 3 Kilometer Stau. Da dauert es auch eine Viertelstunde länger wegen der Baustelle auf der A8. Dann noch in die Schweiz, A2 Luzern Richtung Gotthard, zwischen Amsteck und Göschnen. 5 Kilometer Stau, 50 Minuten Verzögerung. Einfahrt Göschnen ist dann wie immer gesperrt. Und noch ganz frisch reingekommen, Vorsicht auf der A8 München Richtung Stuttgart, zwischen Oberelchingen und Ulm-Ost. Da liegen Fahrzeugteile auf der Fahrbahn. Soweit das, euch allen gute Fahrt.
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9: Mit Basti Müller, guten Tag. Du kannst nicht singen? Du hast Bock auf Bier und eine geile Zeit? Ja, dann komm doch zu den Kesselkehlchen. Das ist ein Männerchor in Stuttgart. Wie der klingt und warum der im Netz gerade so abgeht, fragen wir gleich den Gründer. Machen wir in 10 Minuten.
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0: Liebe Kerle, wenn ihr gern heimlich unter der Dusche singt, aber sonst nirgends, dann geht doch zu den Kesselkehlchen. Das ist ein neuer Männerchor in Stuttgart. Männerchöre boomen ja. Wir hatten es in SWR3 immer mal wieder davon. Und bei den Kesselkehlchen sind mittlerweile mehr als 50 Männer mit dabei, die nicht singen können. Oder? Also Sascha Thalheim ist Gründer des Chors. Sascha, wie viele können denn singen und wie viele nicht?
1: Ich glaube, wir haben ein paar dabei, die wirklich gut singen können. Und dann haben wir aber doch sehr viele. Und ich glaube, die meisten, die vielleicht mal eine musikalische Grundausbildung hatten, aber das war es dann auch schon.
0: Okay, dass sich alle selbst mal ein Bild machen können. Hier ist ein Mitschnitt aus der Probe. Ich liebe alles daran.

0: Also man erkennt das Lied und man erkennt, da ist auf jeden Fall viel Leidenschaft dabei, oder?
1: Das ist auf jeden Fall dabei, ja. Ich glaube, das ist auch tatsächlich unser Motto, Emotion statt Perfektion.
0: Okay, du selbst singst auch mit, bist du Bass oder Bariton oder Mezzosopran?
1: Wir haben tatsächlich gar nicht so eine krasse Einteilung. Also wir sind nicht so ein klassischer Chor, zumindest bisher noch, wo wir das klar einteilen. Also ich würde sagen, ich bin Bass. Aber ich glaube, viele bei uns wissen gar nicht, wieso diese Stimmen eingeteilt werden. Und das ist auch voll fein und klingt am Ende trotzdem richtig geil.
0: Also von den 50, die mitsingen, da singen auch alle den gleichen Ton?
1: Nee, also wir haben schon natürlich eine Aufteilung, ja. Aber ja, es weiß keiner, ob das jetzt Bass oder Bariton oder Tenor oder sowas ist, wie das bezeichnet wird, ja.
0: Ach, das macht sich so sympathisch.
1: Das ist, dann eher so, die mit den hohen Stimmen, die stellen sich gerne auf die Seite und die andere eher auf die Seite. Die es nicht wissen, stellt euch einfach mal irgendwo hin, ja.
0: Ich finde das so herrlich von euch. Und irgendwie ging das ja auch veritabel ab im Netz. Erzähl, was ist da genau passiert?
1: Ja, also ich meine, ich glaube, wir haben einen Nerv getroffen, muss man einfach sagen, ja. Wir sind Anfang des Jahres mit 6, 7 Leuten gestartet und sind jetzt 54 aktive Männer, die da mitsingen. Und wir können uns eigentlich kaum retten vor Anfragen, weil alle sehen, glaube ich, wie viel Energie und wie viel Spaß das macht.
0: So, und weil euch das Netz so feiert, kommen doch auch Buchungsanfragen. Was ist da so dabei? Wo sollt ihr singen? Auf Firmenfeiern oder?
1: Also tatsächlich ist

0: ist ja witzigerweise alles mit dabei, ja. Von privater Polterabend, ja, bis hin zu Firmenfeier, bis zu Eröffnung von Vasenzelt, ja. Wir müssen jetzt eher ein bisschen schauen, dass wir ein bisschen Piano machen, dass wir die Jungs nicht überfordern, uns nicht überfordern und nicht irgendwie jeden Tag einen Auftritt planen, ja.
1: Warum glaubst du, geht das so ab?
0: Ja, also ich denke, es hat unterschiedliche Gründe, aber ein großer ist natürlich diese Energie, diese Emotion und einfach, dass es mal was anderes ist. Und ich glaube, dass es einfach was ist, wo die Männer auch mal aus sich rauskommen können, wenn sie wollen, aber auch auf der anderen Seite einen Safe Space haben, so einmal die Woche für sich was, wo wirklich eine tolle Energie ist, und das merkt man einfach nur bei den Proben. Da muss man dabei sein, das muss man fühlen, das ist auch nichts zum Sehen, sondern das ist wirklich fühlen. Man steht da drin und man kommt vom Grinsen nicht mehr weg, und ich glaube, diese Energie, die steckt auch das Publikum total an und steckt dann uns auch wieder an.
1: Wie hast du gesagt? Emotion vor Perfektion.
0: Emotion statt Perfektion, genau.
1: Ey, vielen Dank. Wir wünschen euch nur das Beste. Wir lieben solche Geschichten hier in SWR 3. Und probt nicht zu viel und nicht zu eifrig, sonst werdet ihr noch zu gut.
0: Danke dir, Basti. Danke fürs Gespräch.

Blink 182. Und ist das nicht ein Wahnsinnserfolgserlebnis für solche Chöre, wenn alle einfach die erste Stimme singen können? Ja! Deswegen macht das doch auch allen Beteiligten so Spaß. Grüße auch an alle, die wie Patrick schreiben: Hey Basti, ich bin seit 2 Jahren auch in Kettich in so einer Gesangsgruppe. Macht Laune!

das klingt spicy. Vorsicht auf der A8 München Richtung Stuttgart. Da ist die Einfahrt zum Rastplatz Fuchsberg blockiert. Die Polizei sagt, da findet gerade eine

0: Wir müssen über Tennis reden. Der amerikanische Tennisverband hat jetzt nämlich bei den US Open so viele Akkreditierungen wie noch nie an Influencer und Content Creator rausgegeben.
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5: Morgen gibt's dazu außerdem 33 Grad, die erreichen wir heute noch nicht in SWR 3 Land. In Dietz bedeckte 23, in Blaubeuren wolkig 24, in Colmar haben wir auch viele Wolken, aber 27 Grad. Hier ist das Neueste aus dem SWR 3 Verkehrszentrum. Vorsicht auf der A8 München Richtung Stuttgart. Da ist die Einfahrt zum Rastplatz Fuchsberg zwischen Dachau und Sulze-Moos blockiert.

0: Da findet gerade eine Prügelei statt, meldet die Polizei. Und die ersten von euch schreiben schon, gibt die Polizei auch bekannt, wer gewonnen hat. Wir versuchen, das für euch rauszufinden. Vorsicht im Kreis Reutlingen auf der Straße zwischen dem Abzweig nach Kirchentellensfurt und Gniebel, eine ungesicherte Unfallstelle. A3, Köln Richtung Frankfurt, zwischen Dreieck-Dernbach und Montabaur, 4 Kilometer stockend. Deshalb staut sich's auch zurück auf die A48, aber keine Prügelei. A3 Frankfurt Richtung Würzburg zwischen Aschaffenburg West und Goldbach an der Baustelle 5 Kilometer Stau, Verzögerung 20 Minuten. A5 Basel Richtung Karlsruhe zwischen Rastatt Nord und Karlsruhe Süd, Baustelle 4 Kilometer stockend. Dann die A5 Frankfurt Richtung Karlsruhe zwischen Karlsruhe Nord und Karlsruhe Mitte, defekter PKW auf der rechten Spur, 2 Kilometer Stau. Und weiter zwischen Karlsruhe Durlach und Dreieck Karlsruhe 3 Kilometer Stau wegen der Baustelle auf der A8, direkt hinterm Dreieck Karlsruhe. Deshalb staut sich's auch aus Richtung Süden auf der Überleitung zur A8. Also wer die A5 geradeaus durchfahren will, hält sich am besten links. A61 Ludwigshafen Richtung Koblenz zwischen Bornheim und Gau-Bickelheim hat es einen Unfall auf der linken Spur gegeben. Da 2 Kilometer Stau. Schweiz A2 Luzern Richtung Gotthard zwischen Amsteck und Göschnen 5 Kilometer Stau, knappe halbe Stunde plus. Und noch ganz aktuell auf der A8 Stuttgart Richtung Karlsruhe zwischen Heimsheim und Pforzheim Nord, Baustelle 7 Kilometer stockend, da eine Viertelstunde mehr Zeit einplanen. Soweit das alles. Gute Fahrt euch.
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0: Hallo.

0: freue mich gerade selber so tierisch über The Police, King of Pain. Gleich was ganz Neues, Gracie Abrams, Look at My Life. Davor
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0: Hier ist die Überraschung des Jahres und es ist doch schön, dass es diese Games noch gibt, die eigentlich niemand auf dem Schirm hat, die dann aber völlig überraschend richtig gut sind. Das Action-Adventure Resonance, A Plague Tale Legacy. Der erste Teil war gut, beim zweiten war die Luft raus, bei Teil 3 hat jetzt jeder befürchtet, das Pferd ist totgeritten. Aber es ist wirklich eins der besten Games des Jahres geworden, sagt SWR 3 Gamechecker Matthias Steinwachs. Warum denn?
2: Ja, die ersten beiden Teile, da hatten wir ja finsteres Mittelalter, eine tödliche Rattenplage, einen kleinen Jungen mit einem übernatürlichen Fluch, der von der Inquisition gejagt und von seiner Schwester beschützt wurde. Das war alles sehr düster mit viel Schleichen.
3: Ein altes Übel fließt in den Adern eurer Familie.
2: Der neue dritte Teil, der spielt jetzt 15 Jahre vor diesen Geschehnissen. Mit einer neuen Heldin, Sophia, das ist eine Nebenfigur aus Teil 2, und mit ihrem Sidekick Leni. Und die beiden reisen auf eine geheimnisvolle Insel, um mit Hilfe einer mysteriösen Kugel einen vermeintlichen Schatz, aber auch Antworten zu suchen.
4: Tja, wenn sich alle um dieses Ding streiten, bedeutet das, es gibt dort irgendwas zu finden.
0: Und was genau ist da anders? Also es hört sich doch immer noch nach Mystery an.
2: Ja, zum einen spielt es statt im finsteren Mittelalter in Frankreich, jetzt auf einer mediterranen Insel, so mit Ruinen und Tempelanlagen. Zum anderen dominieren hier Action und gute Kämpfe, aber auch raffinierte Umgebungsrätsel und nicht mehr so sehr das Schleichen. Das ist so ein bisschen ein Mix aus Tomb Raider und Assassin's Creed, aber mit einer dramatischen, teils auch wieder sehr emotionalen Story und mit interessanten, vielschichtigen Figuren.
4: Warum? Warum?
0: Hat diese neue Version, also Teil 3, überhaupt noch was mit den Vorgängern zu tun? Weil also es scheint ja ein komplett neues Game zu sein.
2: Doch, das hat es trotz aller Neuerungen. Denn es geht hier um die Ursprünge des alten Fluchs aus den ersten beiden Teilen, wozu wir auch immer wieder in die griechische Sagenwelt von Theseus und dem Minotaurus reisen. Das ist alles unfassbar spannend und mit viel Abwechslung gemacht. Für mich ist das eine der ganz großen Spieleüberraschungen des Jahres. Und dafür gibt's natürlich ganz klar 5 Elche.
3: Eines Tages bist du die Stärkste von uns allen.
0: Resonance, A Plague Tale Legacy. Gibt's für PC, PS5 und Xbox Series, kostet 50 bis 60 Euro und ist frei ab 16.
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0: Millionen.
1: Max Giesinger, 80 Millionen in SWR 3 Push mit Basti Müller. Jeder weiß, was los gerade. Die 80er Jahre Kultband Alphaville darf nicht in Hockenheim beim Glücksgefühle-Festival spielen, weil sie Gefahr läuft, politische Statements loszulassen. Die Veranstalter rund um Lukas Podolski wollen das Festival halt eben maximal unpolitisch halten. Ja, meine Güte, da ist doch im Container der Festivalleitung bestimmt richtig was los.
2: Lukas, bitte kommen.
3: Lukas hört, ne?
2: Hier steht einer an Tor 3, der hat einen Atomkraft 9 Dankestiege am Hemd.
3: Oh, das ist ganz klar eine politische Aussage, ne? Der muss den abmachen oder er darf nicht schreien, ne?
2: Okay, danke.
4: Lukas, kommen.
3: Lukas hört, ne?
4: Ich habe hier einen, der trägt ein T-Shirt in Regenbogenfarben.
3: Oh, das ist auch politisch. Der kann das T-Shirt ausziehen oder draußen bleiben, ne?
4: Okay, T-Shirt ist runter. Ich sehe gerade, es ist eine Sie.
3: Gut, dann gib mir zum Drüberziehen ein T-Shirt aus unserem Glücksgefühl im Merch-Shop, ne?
4: Für lau?
3: Für 40 Euro, ne?
2: Lukas, bitte nochmal kommen.
3: Was ist denn noch?
2: Hier steht jetzt der Cem Özdemir, der will auch rein.
3: Moment mal, Özdemir, das ist doch dieser Dings von Baden-Dingsbums.
5: Gib's mal her, hallo. Ministerpräsident von Baden-Württemberg.
3: Oh, also nee, das ist mir zu politisch, ne?
5: Moment mal, ich bin jetzt seit gut 100 Tagen im Amt.
3: Ja und?
5: Haben Sie oder irgendjemand aus Ihrem Team da politisch irgendwas gemerkt?
3: Ja, okay, kann rein.
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10: Die Themen des Tages jetzt um 2 mit Bertram Quatt.
11: Die SPD geht mit Hape Kerkeling in Klausur. Weniger Jugendliche trinken Alkohol. Das Wetter: im Norden etwas Regen, ganz im Süden oft Sonnenschein. Höchstwerte von 20 bis 28 Grad. Die SPD-Bundestagsfraktion trifft sich heute und morgen zu einer Klausur in Berlin, um über die Themen des Herbstes zu beraten. Mit dabei, aber unter Ausschluss der Öffentlichkeit, Hape Kerkeling, berichtet Evi Seibert aus dem Hauptstadtstudio.
12: Der wird vor der SPD-Fraktion eine sehr ernst gemeinte Rede halten zum Thema Demokratie und Toleranz. Hape Kerkeling selbst will dazu bisher auch nichts sagen. Im weiteren Verlauf dieser Klausur geht es zum Beispiel darum, dass die SPD stoppen möchte, dass Mineralölkonzerne an den Tankstellen Riesengewinne mit der Krise machen, während Verbraucher unter hohen Spritpreisen leiden. Ein Spritpreisdeckel oder auch eine Übergewinnsteuer sollen vorwärtsgebracht werden. Das Kartellamt soll die Machtstrukturen der Mineralölkonzerne auf dem Markt prüfen.
11: Der zweimalige Kanu-Olympiasieger Ronald Raue wird neuer Staatsminister für Sport und Ehrenamt im Bundeskanzleramt. Kanzler Merz hat auf Instagram gepostet, dass der 44-Jährige der bisherigen Staatsministerin Schenderlein nachfolgt. Schenderlein war bei der Kabinettsumbildung ins Gesundheitsressort gewechselt. Griechenland will wohl seine Schulden früher zurückzahlen als ursprünglich geplant. Die ersten Rettungskredite aus der Schuldenkrise in Höhe von 53 Milliarden Euro könnten bereits 2029 vollständig getilgt sein, haben Insider der Nachrichtenagentur Reuters gesagt. Das wäre 2 Jahre früher, als der bereits beschleunigte Zeitplan vorgesehen hat. Möglich wird das demnach durch die starke Konjunktur. In Karlsruhe hat die Polizei einen größeren Einsatz in der Innenstadt beendet. Beamte haben einen 24-Jährigen im Hinterhof eines Hauses festgenommen. Der Mann hatte sich in dem Haus verschanzt. Der Bereich war deshalb weiträumig abgesperrt worden. Zwischen dem 24-Jährigen und einer 25 Jahre alten Frau soll es zuvor in einer Wohnung Streit gegeben haben. Die Frau wurde dabei verletzt. In Deutschland trinken weniger junge Menschen Alkohol. Das steht in einer Studie des Bundesinstituts für öffentliche Gesundheit. Im vergangenen Jahr hatten demnach fast 61% der männlichen und 57% der weiblichen Jugendlichen zwischen 12 und 17 mindestens einmal im Leben Alkohol getrunken. Rund ein Drittel weniger als 2001. Aber extremer Alkoholkonsum ist nur bei jungen Frauen zurückgegangen. 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
10: Das Wetter für SWR 3 Land vom Rheinland bis zum Bodensee. Gernot Schütz aus dem SWR 3 Wetterteam. Von Regen bis Sonne und Wärme. Jetzt am Nachmittag ist alles dabei.
7: Von NRW bis in den Norden von Rheinland-Pfalz zieht etwas Regen, der später auch den Taunus und Tauberfranken erreicht. Danach hört es wieder auf. Ansonsten bleibt in SWR 3 Land trocken und besonders in Südbaden scheint die Sonne. Die Höchstwerte liegen unter den Wolken bei 20 bis 24, sonst zwischen 25 und 28 Grad. Morgen setzt sich von Süden her auch in der Pfalz und in Rheinhessen ganz gut die Sonne durch. Stärker bewölkt ist es nur ganz im Norden. Hier beginnt es gegen Abend zu regnen, ansonsten erwartet uns ein klasse Spätsommertag. Die Temperaturen steigen, je nach Sonnenschein, auf 22 bis 33 Grad.
10: Hier ist das Neueste aus dem SWR 3 Verkehrszentrum. Vorsicht auf der A66 Frankfurt Richtung Wiesbaden zwischen Frankfurt-Zeilsheim und Kriftler Dreieck. Da ist ein Radfahrer unterwegs. A3 Frankfurt Richtung Würzburg zwischen Ascheberg West und Goldbach an der Baustelle 5 Kilometer Stau und stocken eine Viertelstunde mehr. A5 Frankfurt Richtung Karlsruhe im Dreieck Karlsruhe 2 Kilometer Stau wegen der Baustelle auf der A8 direkt hinterm Dreieck Karlsruhe. Deshalb staut sich's auch aus Richtung Süden auf der Überleitung zur A8. Wer die A5 geradeaus durchfahren will, am besten links halten. A6 Mannheim Richtung Saarbrücken zwischen Dreieck Kaiserslautern und Kaiserslautern West. Fahrbahnerneuerung, 2 Kilometer Stau. Deshalb staut sich's auch zurück auf die A63. A61 Ludwigshafen Richtung Koblenz zwischen Bornheim und Gau-Bickelheim. Noch 5 Kilometer stockend, aber die Unfallstelle ist geräumt. A8 Stuttgart Richtung Karlsruhe zwischen Heimsheim und Pforzheim Nord. Baustelle 7 Kilometer stockend, hier eine Viertelstunde mehr. Auf der A8 Stuttgart Richtung München zwischen Eichelberg und Hohenstadt. 8 Kilometer Stau, eine knappe halbe Stunde plus. Schweiz, A2 Luzern Richtung Gotthard zwischen Amsteck und Börschnen, 5 Kilometer Stau, knappe halbe Stunde mehr. Und noch ganz neu reingekommen, A48 Dernbach Richtung Koblenz zwischen Dreieck Dernbach und Hörgrenzhausen wegen der Baustelle. 2 Kilometer Stau. Soweit das. Euch allen eine gute Fahrt.
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10: Mit Basti Müller, hallo. Fanwut. Alphaville-Eklat, Skandal um Glücksgefühle-Festival, wow. Können wir alle mal wieder runterkommen und normal diskutieren? Fakt ist, die Band Alphaville wurde beim Glücksgefühle-Festival am Hockenheimring ausgeladen, weil dieses Festival unpolitisch sei, sich Alphaville aber ja immer wieder politisch äußern. Wir haben eben schon einen Gag gemacht dazu, aber wir bringen uns alle gleich mal auf den neuesten Stand und diskutieren auch sehr gern mit euch drüber. Wir tun das in 10 Minuten.
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0: feiern, versprich mir in SWR 3. Wir wollen Good Vibes Only. Bei unserem Festival sollen die Leute abschalten vom Alltag. Darum wollen wir keine politischen Statements auf der Bühne. Das ist die eine Haltung in einer Diskussion, die gerade sehr heiß, sehr emotional geführt wird. Die andere lautet, wir wollen aufstehen gegen Rechtsextremismus und jetzt kriegen wir hier einen Maulkorb verpasst wie in einer Diktatur. Ihr habt es bestimmt mitbekommen. Die Band Alphaville ist ausgeladen worden vom Glücksgefühle-Festival. Die Band sollte eigentlich morgen da spielen auf dem Hockenheimring. Aber es gab eben diesen Streit über politische Statements auf der Bühne. Sascha Kauber aus dem SWR3 Push-Team. Um welche Statements geht's da genau?
1: Ja, also Alphaville machen bei ihren Konzerten immer wieder Ansagen und positionieren sich da ganz klar gegen Rechtsextremismus zum Beispiel und auch ganz explizit gegen die AfD hin und wieder. Auf einem Konzert hat Sänger Marian Gold zum Beispiel gesagt, es darf nicht sein, dass mit der AfD uns die Nazis unser Land wegnehmen. Und ansonsten positioniert er sich eben auch auf Social Media unter anderem immer wieder. Er zeigt sich mit Regenbogenflagge, mit Antifa-Symbolen und er ruft eben unter anderem auch auf zur Seenotrettung im Mittelmeer.
0: Und das Glücksgefühle-Festival will solche Statements einfach nicht haben auf der Bühne?
1: Genau, die sagen, es gibt auf der Welt fast nur noch schlechte Nachrichten. Und dazu gehören auch die Wahlprognosen im Osten Deutschlands, sagen die Festivalveranstalter. Aber wir müssen als Veranstalter von Künstlern verlangen dürfen, dass die sich zu diesen Themen zurückhalten sollen auf der Bühne, weil sie sich eben so als Gute-Laune-Festival sehen. Und darum wollten sie das auch schriftlich haben von Alphaville, dass sie eben keine politischen Statements abgeben bei ihrer Show. Und die Band sagt, nee, das unterschreiben wir nicht.
0: So, und daraufhin hat also... Ja, das Festival, die Band ausgeladen.
1: Herr Marian Gold, also der Sänger von Alphaville, hat absolut kein Verständnis dafür. Er meint, es ist erschütternd, dass ein großes Festival so reagiert. Meinungsfreiheit, Toleranz, Demokratie müssen mit allen Mitteln verteidigt werden. Und dass seine Band jetzt ausgeladen worden ist, das empfindet er als feindseligen, unnötigen Akt.
0: Puh, die ersten Meinungen sind schon da von euch. Ja, her damit. Wie seht ihr das, SWR Dreiland? 07221 2011, super gerne. Sprachnachricht. Ist es okay, wenn ein Festival den Bands sagt, keine Politik bitte? Oder sagt ihr, solange Bands Statements abgeben, die mit dem Grundgesetz im Einklang sind, muss das erlaubt sein? Interessiert uns sehr, was ihr sagt. Ihr hört euch also selbst. Aber erstmal

0: Maulkorb-Festival. Das schreibt Katrin an den 07221 2011 ins SWR3-Studio. Wir diskutieren gerade und ihr diskutiert sehr fleißig mit über Politik- und Musikfestivals und ob und wie das zusammenpasst. Das ist im Prinzip die Grundfrage hier in SWR3. Das Glücksgefühle-Festival am Hockenheimring hat ja die Band Alphaville ausgeladen, weil die Band sich nicht verpflichten wollte, auf politische Statements auf der Bühne zu verzichten. Viele Meinungen von euch kommen, zum Beispiel von Tobi aus Schopfheim.
1: Ich sage, ich bezahle dafür, um mich unterhalten zu lassen. Ich bezahle nicht dafür, um politische Meinungen oder Sonstiges zu hören. Ich bin auf dem Glücksgefühl-Festival oder irgendwo anders nur, um Spaß zu haben. Und das gehört auf Festivals sowie auf Comedian-Veranstaltungen nicht dazu.
0: Ja, aber dann ist doch die Frage, die auch Oliver hier stellt und die wir uns auch gestellt haben.
2: Was ich an der Geschichte nicht verstehe, ist, die Veranstalter wussten doch vorher schon, wen sie da einladen. Und dann wussten sie auch vorher schon, dass Alphaville sich gerne politisch positioniert. Das ist ja keine Überraschung. Aber sie einzuladen und zu engagieren und dann wieder mit solchen Argumenten auszuladen, ist irgendwie schwach.
0: Wir diskutieren weiter mit euch hier in SWR3.

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8: Morgen in SWR3-Land bis 33 Grad. Aktuell haben wir bedeckte 26 in Worms, in Trossingen wolkig 24 und in Waldbrühl sogar nur 18 Grad und bedeckt. Hier ist das Neueste aus dem SWR3-Verkehrszentrum. Geht los mit der A5 Karlsruhe Richtung Basel. Bitte Vorsicht zwischen Mülheim-Neuenburg und Dreieck Neuenburg. Da liegt ein, da steht Imbusschlüssel mit M, aber ist das nicht der Imbusschlüssel? A3 Frankfurt Richtung Würzburg zwischen Aschaffenburg West und Goldbach. Das war vielleicht ein Test. An der Baustelle 3 Kilometer Stauverzögerung, eine Viertelstunde. A48 Dernbach Richtung Koblenz zwischen Dreieck Dernbach und Hörgrenzhausen. Baustelle 2 Kilometer Stau. A5 Frankfurt Richtung Karlsruhe, im Dreieck Karlsruhe 2 Kilometer Stau wegen der Baustelle auf der A8 direkt hinterm Dreieck Karlsruhe. Deswegen staut sich's auch aus Richtung Süden auf der Überleitung zur A8. Und wer die A5 geradeaus durchfahren will, fährt am besten links. A6 Mannheim Richtung Saarbrücken zwischen Kaiserslautern Ost und West. Defektes Fahrzeug auf der rechten Spur, 3 Kilometer Stau, Viertelstunde plus. Deshalb staut sich's da auch zurück auf die A63. A61 Ludwigshafen Richtung Koblenz zwischen Bornheim und Gau-Bickelheim, 6 Kilometer Stau und eine Viertelstunde mehr. A8 Stuttgart Richtung Karlsruhe zwischen Heimsheim und Pforzheim Nord, Baustelle 5 Kilometer stockend. A8 Stuttgart Richtung München zwischen Eichelberg und Hohenstadt, 8 Kilometer Stau, 25 Minuten mehr. In der Schweiz A2 Luzern Richtung Gotthard zwischen Amsteck und Göschlen, 5 Kilometer Stau, eine knappe Stunde. Dauert es da länger. Und noch ganz aktuell A671 Mainz-Wiesbaden zwischen Mainz-Spitzdreieck und Hochheim-Süd. Da haben wir in beiden Richtungen einen Kilometer Stau. Soweit das. Euch allen eine gute Fahrt.
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8: Guten Tag. We're

Achtung, Falschfahrer, auf der B29 Stuttgart-Ahlen zwischen Möcklingen Süd und Essingen kommt euch ein Falschfahrer entgegen. Äußerst rechts fahren, nicht überholen. Auf der B29 Stuttgart-Ahlen zwischen Möcklingen Süd und Essingen ist ein Falschfahrer unterwegs. Bitte Vorsicht in beiden Richtungen. SWR3 sagt euch, sobald die Gefahr vorbei ist, erstmal Guns N' Roses.

0: Hallo SWR Dreiland. Ich finde die Entscheidung der Veranstalter nicht nur richtig, sondern auch notwendig. Eine politische Aussage würde nur das Publikum spalten und für schlechte Stimmung sorgen und das an völlig falscher Stelle. Das schreibt Nadine an den 07221 2011. Es kommen viele Mails, viele Sprachis ins SWR 3 Studio. Steffen aus Calw, was sagst du?
1: Es ist sehr wichtig, dass jeder sich damit auseinandersetzt und jeder kann seine Meinung haben, diese natürlich auch vertreten. Und selbstverständlich darf Alpha Will das auf seinen Konzerten machen, weil da kommen die Leute ja ausschließlich für die Band Alpha Will. Aber bei einem Festival, bei dem viele Künstlerinnen und Künstler auftreten, sollte es wirklich neutral bleiben.

0: politisch? Also was ist denn, wenn man die Musik einer Band mag, aber die politische Meinung nicht teilt? So, jetzt sagt aber zum Beispiel Anja das.
1: Also ich finde es gut, dass die Veranstalter des Festivals das nicht haben möchten, weil man wird wirklich regelrecht zugeballert, jeden Tag von oben bis unten mit Meinungen, Äußerungen und jeder möchte was dazu sagen. Und ich glaube, die meisten Leute, Menschen möchten aber auf dem Konzert oder auf Festivals, je nachdem wo, einfach nur wegen der Musik da sein und nicht unbedingt von jedem wieder die Meinung zu hören. Und ich glaube, irgendwann sind es die Leute auch satt, ne?
0: Für mich wäre die Reaktion des Veranstalters ein Grund, dieses Festival nicht zu besuchen, schreibt Stefan aus Omsbach. Diese Leute erinnern mich an den Musiker auf der Titanic. Untergehen, aber glücklich. Und es gibt auch die, die richtig alarmiert sind. SWR3-Hörer Hartmut aus Holzgerdingen.
2: Wer sich heutzutage nicht politisch engagiert und wer nicht gegen die AfD zu Felde zieht, der wird eines Morgens aufwachen und da gibt es kein Feelgood-Festival mehr, da gibt es keinen Rock am Ring mehr. Also wir sind drauf und dran, den Osten Deutschlands an die Faschisten zu verlieren. Ja? Und er kommt daher und sagt, ich will nur noch gute Laune haben. Verständlich, in den heutigen Zeiten gute Laune haben zu wollen, ist okay. Aber wenn man sich einfach in sein Schneckenhaus zurückzieht und sagt, naja, ich warte jetzt mal ab, wird schon nicht so schlimm werden, der wird dann ein böses Aufwachen kriegen.

0: Jack Dean, Mercy in SWR 3. Ach, und ihr erfüllt mich schon wieder mal mit so väterlichem Stolz. Muss ich wirklich sagen, es war eine sehr gute Diskussion hier gerade in SWR 3. Ich meine das ernst, weil irgendwie so wenig Stammtischmeinung und dezidiert. Es gibt aber eine ganz aktuelle Entwicklung. Das Glücksgefühle-Festival hat sich entschuldigt und die Veranstalter sagen, die Band Alphaville ist eingeladen, wie geplant aufzutreten. Überrascht uns jetzt selber, Sascha Kaup.
1: Ja, absolut. Also der Veranstalter sagt, wie wir gehandelt haben, war in der Tat ein Fehler. Das tut mir leid. Meinungsfreiheit ist das höchste Gut, das wir in Deutschland haben. Und die müssen wir schützen. Und deswegen sagt er jetzt wirklich, wir laden Alphaville ein, Teil dieses Festivals zu sein, nicht als Zeichen eines Nachgebens, sondern als bewusste Entscheidung für das, was uns verbindet. Also das ist ein Statement, was so auf bild.de abgegeben wurde, die übertragen das ja auch. Also damit ist klar.
0: Alphaville, ob die jetzt wirklich auftreten, wissen wir nicht, nee. Aber ihr hört es definitiv in SWR 3.

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12: Jetzt ist 3, die Themen des Tages mit Bertram Quatz.
13: Kanu-Olympiasieger Raue wird Sportminister. Die SPD legt ihre politischen Themen für den Herbst fest. Das Wetter im Norden etwas Regen, ganz im Süden oft Sonnenschein. Höchstwerte von 20 bis 28 Grad. Die Kabinettsumbildung nach dem Rücktritt von Jens Spahn ist abgeschlossen. Der Kanu-Olympiasieger Ronald Raue wird Staatsminister für Sport und Ehrenamt im Kanzleramt. Tabea Kunze aus der Sportredaktion stellt ihn vor.
14: Ronald Raue ist gebürtiger Berliner und lebt heute in Potsdam. Seine größten Erfolge feierte er im Kajaksprint. 2004 gewann er in Athen Gold im Zweierkajak. 2021 holte er mit dem Vierer in Tokio seinen zweiten Olympiasieg und beendete danach seine Karriere. Auch anschließend blieb Raue dem Sport verbunden. Seit 2023 gehört er der Athletenkommission des Europäischen Olympischen Komitees an. Er setzte sich außerdem für ein eigenes Sportministerium bzw. einen Sportminister im Kanzleramt ein. Nun übernimmt er selbst dieses Amt.
13: Nach seinem Rücktritt als Unionsfraktionschef soll der CDU-Politiker Spahn Mitglied des Haushaltsausschusses im Bundestag werden. Das hat eine Fraktionssprecherin bestätigt. Die Grünen-Politikerin Piechotta kritisiert das. Spahn habe gezeigt, dass er kein ausreichendes Verantwortungsgefühl im Umgang mit Steuergeld habe. Es geht um die umstrittenen Maskenkäufe zu Beginn der Corona-Pandemie, als Spahn Gesundheitsminister war. Die SPD-Bundestagsfraktion spricht heute und morgen in Berlin über die wichtigsten Themen für den Herbst. Sie will unter anderem verhindern, dass Mineralölkonzerne hohe Gewinne machen auf Kosten der Verbraucher. Iffi Seibert aus Berlin mit den Details.
15: Ein Spritpreisdeckel oder auch eine Übergewinnsteuer sollen vorwärts gebracht werden. Das Kartellamt soll die Machtstrukturen der Mineralölkonzerne auf dem Markt prüfen. Es geht auch darum, die Wirtschaft krisensicherer zu machen. Deutschland soll weniger abhängig von Rohstofflieferanten werden, eigene Produktionskapazitäten aufbauen und die heimische Industrie besser schützen, etwa vor Dumping-Autopreisen aus China. Es geht nach diesem Hitzesommer auch um mehr Klimaschutz und Anpassung und um die Auswirkungen von KI auf deutsche Arbeitsplätze.
13: Die Uni Tübingen macht bei einem internationalen Forschungsprojekt mit, das nach Überbleibseln des Urknalls sucht. Dafür beteiligt sie sich an Teleskopen in der Atacama-Wüste in Chile und auf

0: der Insel La Palma. Die Forscher wollen Gammastrahlen aus dem All messen. Die entstehen zum Beispiel bei explodierenden Sternen oder rund um schwarze Löcher. 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
3: Morgen gibt's so richtiges Spätsommerwetter. Gernot Schütze aus dem SWR 3 Wetterteam.
4: In Baden-Württemberg und im Süden von Rheinland-Pfalz liegen die Höchsttemperaturen zwischen 26 und 33 Grad mit den höchsten Werten im Breisgau. Weiter nördlich ist es bewölkt mit etwas Sonne. Gegen Abend fängt's von Norden her an zu regnen bei maximal 22 bis 28 Grad. Am Samstag wechseln sich Wolken und Sonne ab, es wird etwas kühler. Anfangs ziehen in Baden-Württemberg noch Schauer durch. Der Sonntag bringt schon wieder häufig Sonne bei bis zu 30 Grad.
3: Hier ist das Neueste aus dem SWR3-Verkehrszentrum. Vorsicht auf der A656 Heidelberg Richtung Mannheim. Im Kreuz Heidelberg ist ein langsames Fahrzeug auf der rechten Spur unterwegs. Vorsicht auf der B14 Stuttgart Richtung Backnang zwischen Waiblingen Süd und Teiler B14 B29. Defekter PKW auf der rechten Spur. A3 Würzburg Richtung Frankfurt zwischen Bessenbach-Walderschaff und Goldbach an der Baustelle 3 Kilometer Stau. In der Gegenrichtung 3 Kilometer Stau zwischen Aschaffenburg-West und Goldbach, Viertelstunde plus. A48 Dernbach Richtung Koblenz zwischen Dreieck Dernbach und Hörgrenzhausen, Baustelle 2 Kilometer Stau. A5 Frankfurt Richtung Karlsruhe zwischen Karlsruhe-Mitte und dem Dreieck Karlsruhe, 2 Kilometer Stau wegen der Baustelle auf der A8 direkt hinterm Dreieck Karlsruhe, deshalb staut sich's auch aus Richtung Süden. Auf der Überleitung zur A8, wer die A5 geradeaus durchfahren will, am besten links halten. A6 Mannheim Richtung Saarbrücken zwischen Kaiserslautern Ost und Kaiserslautern West. Defektes Fahrzeug auf der rechten Spur. 3 Kilometer Stau und 20 Minuten mehr. Da staut sich deshalb zurück auf die A63. A671 Mainz-Wiesbaden zwischen Mainz-Spitzdreieck und Hochheim Süd in beiden Richtungen. 1 Kilometer Stau. Süß. A8 Stuttgart Richtung Karlsruhe zwischen Heimsheim und Pforzheim Nord. Baustelle 7 Kilometer stockend. Da braucht eine Viertelstunde länger. A8 Stuttgart Richtung München zwischen Eichelberg und Hohenstadt, 8 Kilometer stockend. Und in der Schweiz A2 Luzern Richtung Gotthard zwischen Amsteck und Göschten, 5 Kilometer Stau und eine knappe Stunde plus. Das war das. Euch allen gute Fahrt.
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3: Mit Basti Müller, hallo. Also die Veranstalter sind umgefallen, unglaublich, schreibt Olaf jetzt gerade aus Köln. Aber auch manchmal ist Widerstand und Aufregung wichtig, um Dinge zu verändern, was Christina schreibt. Also es kommen nach wie vor so viele Mails zu Alphaville und dem Glücksgefühle-Festival von euch. Wir schauen da in dieser halben Stunde nochmal ausführlich drauf, was ihr uns so schickt. Davor wollen wir das Glück und den Spaß ja auch nicht vergessen. Deswegen ein Besuch bei den Tierdogs in 10 Minuten.
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0: Walking von Lil Nas X. Ab ins Wartezimmer.
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2: Was hat er dann?
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2: So, was haben wir dann?
4: Es ist ein großer Süßwasserfisch.
2: Ja, und was hat er dann?
5: Er spricht immer so undeutlich.
4: Er sieht aus wie ein Waller.
2: Aha, her, du gewaltiger Waller, Mama laut. Mama leise. Das stimmt, er schwätzt wirklich sehr undeutlich. Oder ist das gar entwalisisch?
4: Der Waller, oder auch Wels genannt, ist ein vorwiegend nacht- oder dämmerungsaktiver Süßwasserraubfisch. Aber dass sie überhaupt reden können, ist nicht bekannt.
2: Naja, wo man es ja eh nicht versteht, kann man es ja auch als Schwätze bezeichnen.
5: Ich glaube, man versteht ihn auch nicht, weil er immer was frisst.
2: Ah ja, aber hoffentlich Fleischknepp, sonst müssen wir ihm nämlich das auch noch beibringen.
5: Nee, die frisst er gerne. Er hat sich ja vorne am Eingang auch direkt wieder welche genommen.
2: Ja, das war mein Snack für zwischendurch. Das darf doch nicht wahr sein, dass der so schwer verständliche Sappelfisch jetzt da drauf rumkaut.
4: Aber ja, das ist es. Das hier, liebe Kundin, ist ein Kauderwelz.
5: Ein Kauderwelz?
4: Ja, Wälze oder Waller, die undeutlich sprechen, weil sie immer etwas kauen, nennt man Kauderwelz.
2: Ja, der Kauderwelz, halt ich's aus. Aber wie sie, wenn er schon so undeutlich schwätzt, tät's mich nicht wundern, wenn ihm jetzt auch noch Hörer und Seher vergeht.
5: Oh je, wie das?
2: Ja, mit der Rechnung.
1: Bald wieder.
2: Was hat er dann?

epochales Werk, möchte ich sagen, Queen. In SWR 3 sollte ein Festival einer Band verbieten dürfen, politische Statements zu machen auf der Bühne. Es gibt mittlerweile eine Antwort vom Glücksgefühle-Festival selbst und die lautet nein. Wir haben einen Fehler gemacht und das tut uns leid. Das sagen die Veranstalter jetzt. Die Band Alphaville darf also doch wie geplant da spielen. Ob sie das Angebot annimmt, ist noch nicht klar. Und es gibt immer noch so viele Reaktionen von euch aus SWR 3 Land. Wir haben ja die vergangene Stunde darüber diskutiert und dann kam ja kurz vor drei, ne, sage ich jetzt mal, die Rolle rückwärts. Hier schreiben zum Beispiel Leute, ab dem Moment, wo man Alphaville ausgeladen und wieder eingeladen hat, ist es eine politische Veranstaltung geworden. Vito, WhatsApp das an den 0722120111. Ich habe mittlerweile das Gefühl, auch nach dem, was ihr schreibt, man kann es jetzt keinem mehr recht machen. Sandra schreibt, was für eine feige Wendehalsmoral. Statt zur eigenen Meinung und Entscheidung zu stehen, hätte ich ein Ticket, würde ich es zurückschicken. Und ja, das, was Micha schreibt aus Villingen-Schwenningen ins SWR3-Studio, das hatte ich ja so ähnlich auch schon mal gesagt. Ich meine, wann war denn Musik jemals komplett unpolitisch? Eigentlich noch nie. Und Micha schreibt eben, wenn Kunst weder politisch noch aussagekräftig ist, ja, dann brauche ich kein Festival.

nach wie vor so viele Mails, die sich auch auf diesen Wendehals-Ausdruck eben beziehen. Zum Beispiel Britta aus dem Westerwald schreibt, oh nee, ich meine, es geht ja auch um Argumente, die überzeugen oder auch nicht. Deshalb auch kein Wendehals, sondern alles anhören, den richtigen Schluss ziehen und vernünftigen Argumenten vielleicht auch mal folgen. Kann man auch so sehen. Wetter für SWR3-Land, morgen nochmal bis 33 Grad. Heute haben wir bedeckte 22 nur in Schönberg, in Bruchsal wolkig 27, in Saarburg auch viele Wolken und 25 Grad. Hier ist das Neueste aus dem SWR3-Verkehrszentrum. Vorsicht auf der A5 Karlsruhe nach Frankfurt zwischen Bruchsal und Kronau, ungesicherte Unfallstelle auf der linken Spur. Reifenteile liegen auf der A5 Karlsruhe Richtung Basel zwischen Achern und Appenweier. Fahrt da bitte auch vorsichtig.

0: A3 Würzburg Richtung Frankfurt zwischen Bestenbach-Walderschaft und Goldbach. An der Baustelle 3 Kilometer Stau. In der Gegenrichtung haben wir zwischen Aschaffenburg West und Goldbach auch 3 Kilometer und eine Viertelstunde Verzögerung. A48 Dernbach Richtung Koblenz zwischen Dreieck Dernbach und Hürgrenzhausen. Baustelle 2 Kilometer Stau. A5 Frankfurt Richtung Karlsruhe zwischen Karlsruhe-Durlach und dem Dreieck Karlsruhe 4 Kilometer Stau wegen der Baustelle auf der A8 direkt hinterm Dreieck Karlsruhe. Deswegen staut sich's auch auf der Überleitung zur A8. Wer die A5 geradeaus durchfahren will, am besten links halten. A6 Mannheim Richtung Saarbrücken zwischen Kaiserslautern Ost und Kaiserslautern West. Defektes Fahrzeug, 3 Kilometer Stau, 20 Minuten plus. Hier gibt's Rückstau auf die A63. A643 Mainz Richtung Wiesbaden zwischen Mainz-Gonsenheim und Schiersteiner Kreuz, 4 Kilometer Stau. In der Schweiz A2 Luzern Richtung Gotthard zwischen Amstel und Göschnen, 5 Kilometer Stau, eine knappe halbe Stunde plus. Und jetzt noch ganz aktuell Vorsicht auf der A3 Nürnberg Richtung Würzburg zwischen Kitzingen-Schwarzach und Kreuz-Bibelried. Da liegen Reifenteile, es steht auch ein defekter LKW da. Soweit das, euch allen eine gute Fahrt.
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0: Und mit David Gedder.

Achtung, Falschfahrer auf der B293 Heilbronn, Bad Friedrichshall zwischen der Otto-Konz-Brücke und der A6, Anschlussstelle Heilbronn unter Eisesheim, kommt euch ein Falschfahrer entgegen, äußerst rechts fahren, nicht überholen. Auf der B293 Heilbronn, Bad Friedrichshall zwischen der Otto-Konz-Brücke und der A6, Anschlussstelle Heilbronn unter Eisesheim, ein Falschfahrer, bitte vorsichtig fahren in beide Richtungen.

0: heutige Star bei der Europäischen Raumfahrtagentur ESA, die Merkursonde, die heute ein wichtiges Modul abgeworfen hat, ist auch im Livestream der ESA zu sehen. Von einem Meilenstein in der Merkur-Erforschung wird gesprochen. Und das ist so toll, wenn man selbst denkt, na, eher lame. Dann gibt's einen hier im SWR, der dafür abgeht. SWR3-Weltallexperte Uwe Gradwohl. Dich kann man alles fragen. Was ist da genau passiert und warum ist das überhaupt wichtig?
1: Also wenn du zum Merkur fliegen willst und dir klar machst, dass der Merkur da ganz innen um die Sonne kreist und wir sind weiter draußen, gibt es eigentlich eine clevere Möglichkeit, da hinzufliegen. Du lässt dich einfach Richtung Sonne fallen, weil die Sonne ist so groß und zieht dich an.
0: Ja, ist ja easy, dafür brauche ich nicht studieren.
1: So, und jetzt ist es aber das Problem, wenn du dann an diesem kleinen Krümel Merkur in die Umlaufbahn willst, der ist ja ganz klein und hat nur wenig Kraft und die große Sonne sitzt dahinter und zieht dich an, dann kannst du gar nicht mehr bremsen. Du rast am Merkur vorbei und rast in die Sonne rein. Problem, deshalb musst du, wenn du zum Merkur fliegst, ziemliche Schleifen fliegen, abbremsen, geschickt abbremsen, wieder beschleunigen, bis du nah genug dran bist, dass dich der Krümel mit seiner Schwerkraft einfängt. Und dafür brauchst du an deiner Sonde dran so ein Antriebsmodul. Das hat jetzt über 8 Jahre lang gearbeitet, um die Sonde so nah an den Merkur ran zu manövrieren.
0: Das fliegt schon 8 Jahre?
1: Ja.
0: Okay.
1: So, und jetzt ist endlich der Punkt erreicht, an dem die Sonde von selbst in den nächsten Wochen Richtung Merkur in die Umlaufbahn so reinfallen wird.
0: Warte mal ganz kurz, ich muss das Musikbett ändern, sonst schlafe ich ein, ja?
1: Ganz sanft da.
0: So, und jetzt habe ich dich rausgebracht.
1: Und deshalb können wir dann jetzt dieses Antriebsmodul, das wir nachher nicht mehr brauchen, das wird jetzt abgeworfen und das haben sie jetzt gerade gemacht. Gegen 14 Uhr ging der Funkbefehl hoch. Ob es geklappt hat oder nicht, weiß man allerdings noch nicht. Da sitzen jetzt alle in Darmstadt im Bodenkontrollzentrum und warten drauf, dass die Bestätigung kommt.
0: Im November sollen die Teile dann den Merkur erreichen und dann, also ich frage mich generell, was interessiert uns am Merkur? Warum wollen wir da hin? Warum wollen wir da überhaupt was abwerfen?
1: Also wenn das Antriebsmodul abgeworfen ist, bleiben 2 Module, die miteinander verkoppelt sind, übrig. Das sind dann ein europäisches Modul, ein japanisches Modul, die trennen sich dann wieder am Merkur. Das eine ist, europäische guckt sich den Merkur mehr so die Oberfläche an und diesen Planetenkörper. Und das japanische Modul guckt sich dann das Magnetfeld an. Denn dieser Merkur hat erstaunlicherweise, obwohl er so winzig ist, hat ein Magnetfeld. Nur die Erde hat als Gesteinsplanet noch so ein Magnetfeld. Mars, Venus haben das in der Art gar nicht. Weshalb hat der kleine Merkur so ein Magnetfeld, ist eine große Frage. Dann besteht er noch aus ziemlich viel Eisen. Keine Ahnung, wo er das her hat. Vielleicht war er früher mal größer und es ist nur ein Kern vom Planeten übrig geblieben. Zweite Frage. Und dritte Frage, Eis... Kann das auf dem Merkur Eis geben? Der ist über 400 Grad heiß.
0: Der ist aber
1: Herr Müller,
0: manchmal auch sehr kalt.
1: Schätzen Sie das ein? Ja, gut.
0: Der ist manchmal auch sehr kalt.
1: So, jetzt. Wo ist er kalt? Er ist kalt oben und unten an den Kratern Nord- und Südpol, weil da kommt die Sonne nicht rein, da kommen keine Sonnenstrahlen rein.
0: Okay.
1: Und dann hast du da minus 160 Grad. Und wenn da früher mal ein Komet reingekracht ist, der Wassermoleküle mitgebracht hat, dann sind die da vielleicht jetzt zu Eis gefroren. Und das wird man auch suchen, dieses Eis.
0: Seid ihr jetzt auch alle so gefasst und gespannt in SWR3-Land? Also gucken wir um 15:53, ob der Abwurf auch geklappt hat, ja?
1: Ja, das wäre die früheste Möglichkeit, das zu erfahren, sollten wir schauen.
0: Okay, dann jetzt erstmal Michael Schulze.

Sienna Spyro. Und wir können sagen, die Sonde hat's geschafft. Ja, wenn das mal nicht toll ist, dann passt doch jetzt zum Beispiel Train Drops of Merkur, müssen wir es dann eigentlich nennen. Theresa Salter kommt ab 4 in SWR3 Move. Ich bin Basti Müller.

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13: Die Themen des Tages jetzt um 4 mit Bertram Quandt.
14: Mit der deutschen Wirtschaft geht's bergauf. Am Sentis in der Ostschweiz droht ein Felsabsturz. Das Wetter im Norden etwas Regen, ganz im Süden oft Sonnenschein. Höchstwerte von 20 bis 28 Grad. Die Konjunktur zieht wieder an. Nach dem DIW gestern haben weitere Wirtschaftsinstitute ihre Wachstumsprognose für dieses Jahr nach oben korrigiert. Das Kiel-Institut und das Leibniz-Institut erwarten jetzt, dass die Wirtschaftsleistung um 1,3% zunimmt. Das Münchner IFO-Institut redet sogar von 1,4%. Christine Bergmann aus der Wirtschaftsredaktion.
15: Im nächsten Jahr soll die Wirtschaftsleistung noch einmal um 1,2% steigen. Das Wachstum wird vor allem von 2 Faktoren angetrieben, den staatlichen Investitionen und einer steigenden Nachfrage aus dem Ausland, vor allem aus EU-Ländern und den USA. Wenig Impulse kommen dagegen vom Konsum. Der dürfte nach Ansicht des IFO-Instituts noch zurückhaltend bleiben. Vor allem die steigenden Preise dämpften hier die Nachfrage.
14: Außenminister Wadefuhl hat sich in Weimar mit den Außenministern von Frankreich und Polen getroffen. Es ging um hybride Bedrohungen in Europa, den russischen Angriffskrieg in der Ukraine, aber auch um eine Reform der EU-Außenpolitik. Wadefuhl äußerte sich zudem zur angekündigten Schließung der Goethe-Institute in Russland. Nicole Markwald.
16: Johann Wadefuhl sagte in Weimar, er bedauere, dass Russland diesen Schritt gegangen ist. Das Goethe-Institut habe auch in Russland eine wichtige Funktion als Kulturbrücke übernommen. Deutschland sei immer bereit für einen Dialog, unter der Voraussetzung, dass Russland den Krieg in der Ukraine beende und Attacken jeder Art unterlasse, erklärte der Bundesaußenminister.
14: Am Berg Sentis in der Schweiz droht ein Felsabsturz. Bis zu 15.000 Kubikmeter Fels könnten sich aus einer Steinwand lösen, berichten die Behörden im Kanton Appenzell-Ausserrhoden. Ein Pilot habe bei einem Überflug die instabile Stelle entdeckt. Geologen hätten inzwischen die Gefahr bestätigt. Die Behörden haben Gebiete gesperrt, Wanderwege sind aber nicht betroffen.
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14: Der zweimalige Kanu-Olympiasieger Ronald Raue wird neuer Staatsminister für Sport und Ehrenamt im Bundeskanzleramt. Er folgt der bisherigen Staatsministerin Schenderlein nach. Die SPD-Bundestagsfraktion diskutiert bei ihrer Klausurtagung heute und morgen unter anderem über die hohen Spritpreise. Denn der Preis für Superbenzin hat einen neuen Höchststand erreicht. Der bundesweite Tagesdurchschnitt für die Sorte E10 hat gestern nach ADAC-Angaben bei 2,21 Euro gelegen. 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
17: Das Wetter für SWR 3 Land vom Rheinland bis zum Bodensee.
5: Morgen erwartet uns richtiges Spätsommerwetter. Gernot Schütz aus dem Wetterteam.
7: In Baden-Württemberg und im Süden von Rheinland-Pfalz liegen die Höchsttemperaturen zwischen 26 und 33 Grad mit den höchsten Werten im Breisgau. Weiter nördlich ist es bewölkt mit etwas Sonne. Gegen Abend fängt es von Norden her an zu regnen bei maximal 22 bis 28 Grad. Am Samstag wechseln sich Wolken und Sonne ab, es wird etwas kühler. Anfangs ziehen in Baden-Württemberg noch Schauer durch. Der Sonntag bringt schon wieder häufig Sonne bei bis zu 30 Grad.
5: 16.03 Uhr, das Neueste aus dem SWR3-Verkehrszentrum. Vorsicht auf der A81, Singen Richtung Stuttgart, zwischen Geisingen und dem Dreieck Bad Dürrheim. Hier liegt ein Plastikteil auf der Fahrbahn. A3, Würzburg Richtung Frankfurt, zwischen Bessenbach, Waldaschaff und Goldbach. An der Baustelle 3 Kilometer Stau, in der Gegenrichtung 3 Kilometer Stau zwischen Aschaffenburg West und Goldbach. Dauert hier bis zu einer Viertelstunde länger. A48, Dernbach Richtung Koblenz, zwischen dem Dreieck Dernbach und Hörgrenzhausen, Baustelle 2 Kilometer Stau. A5, Karlsruhe Richtung Frankfurt, zwischen Bruchsal und Kronau, Unfallaufnahme auf der linken Spur, 5 Kilometer stockender Verkehr. A5, Frankfurt Richtung Karlsruhe, zwischen Karlsruhe-Durlach und dem Dreieck Karlsruhe, 3 Kilometer Stau wegen der Baustelle auf der A8, direkt hinterm Dreieck Karlsruhe. Und deshalb staut es sich auch aus Richtung Süden auf der Überleitung zur A8. Wer die A5 geradeaus durchfahren will, am besten links halten. A6, Mannheim Richtung Heilbronn, zwischen dem Kreuz Walldorf und Wiesloch-Rauenberg. Unfall auf dem linken und dem mittleren Fahrstreifen passiert, deshalb 1 Kilometer Stau. A643, Mainz Richtung Wiesbaden, zwischen Mainz-Gonsenheim und Schiersteiner Kreuz, 3 Kilometer Stau. A4, Aachen Richtung Köln, zwischen dem Kreuz Köln-West und Köln-Klettenberg. Brückenarbeiten 5 Kilometer Stau, dauert bis zu 20 Minuten länger. Und noch eine Meldung aus der Schweiz, A2 Luzern Richtung Gotthard, zwischen Amstieg und Göschnen, 3 Kilometer Stau, dauert hier circa eine halbe Stunde länger. Kommt bitte gut an, macht vorsichtig. Und kommt gut an, habe ich schon gesagt, ne?
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5: Mit Theresa Seiter, hallo zusammen, schön, dass ihr mit dabei seid. Zwei Ganoven, die sich bei einer Reisegruppe von Menschen mit Behinderung verstecken. Das ist der Plot von der deutschen Komödie Das gewisse Etwas. Ab heute im Kino zu sehen. Und wir schauen gleich drauf, ob der sich lohnt. Machen wir nach 3 Hits.
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0: Hier ist SWR3 Move am Kino-Donnerstag mit dem Kino-Check. Ein Juwelier wird ausgeraubt, die Polizei ist hinter den Tätern her und der Fluchtwagen ist am Ende ausgerechnet ein Reisebus ins Ferienlager. Max von der Gröben und Florian Lukas spielen in der neuen deutschen Komödie Das gewisse Etwas zwei Ganoven, die sich bei einer Reisegruppe von Menschen mit Behinderung verstecken. SWR3 Kinofrau Anna Wollner, das kann ziemlich schnell schief gehen. Tut es das denn auch?
1: Na, erstaunlich selten. Natürlich startet der Film mit einem ziemlich heiklen Gag. Alex, gespielt von Max von der Gröben, muss so tun, als hätte er selbst eine Behinderung, gibt sich als Otto aus und sein Vater Carlo gibt den Betreuer. Nur diese Reisegruppe merkt ziemlich schnell, dass Alex bzw. ihn Otto was vorspielt und lässt ihn trotzdem weitermachen.
2: Otto, du spielst nicht gut den Behinderten.
3: Ja, ich habe auch gerade erst damit angefangen.
2: Soll ich dir zeigen, wie das geht?
3: Ja, ist ja cool.
2: Okay.
1: Ja, damit dreht der Film den Witz so ein Stück weit um. Alex hält sich für wahnsinnig clever. Dabei ist er derjenige, der hier permanent unterschätzt, was die anderen längst verstanden haben.
0: Also die Reisegruppe merkt's und lässt ihn trotzdem weitermachen. Das klingt nach einer sehr humorvollen Reisegruppe.
1: Ja, auf jeden Fall. Und das ist auch wirklich das Gute an Das gewisse Etwas, dieser inklusive Cast. Für das Ensemble wurde monatelang deutschlandweit gecastet. Die sind nicht dafür da, dass Max von der Gröben am Ende ein besserer Mensch wird. Die haben ihre eigenen Figuren, ihre eigenen Macken und vor allem richtig gutes Timing.
0: Geht's nur mir so oder kommt einem diese Geschichte irgendwie ziemlich bekannt vor?
1: Nee, geht nicht nur dir so. Wir haben sie gefühlt gerade praktisch erst im Kino gesehen. Das gewisse Etwas ist die deutsche Neuverfilmung des französischen Überraschungshits Was ist schon normal? Also ein Remake, das tatsächlich sehr nah am Original bleibt. Man hätte sich ein bisschen weiter ruhig von der Vorlage entfernen können, ein bisschen mehr riskieren können. Trotzdem funktioniert der Film nicht, weil die Story so originell wäre, sondern weil dieses Ensemble einfach Spaß macht. Es ist eine ziemlich vorhersehbare Feelgood-Komödie, aber eine, bei der Herz und Humor meistens an der richtigen Stelle sitzen. Deswegen gibt es von mir 3 von 5 Elchen.
0: Das gewisse Etwas ab heute im Kino.

Move. Schönen Donnerstagnachmittag. Die Toten Hosen haben gestern in Münster gespielt und sie schreiben bei Insta: Münster, magischer Mittwoch. Wir bei SWR 3, wir haben ein Herz für Alliteration und deshalb, liebe Tote Hosen, haben wir euch die Insta-Caption für euer Konzert nächstes Jahr am 7.7.27, übrigens ein sehr schönes Datum. Für dieses Konzert in Konstanz haben wir euch die Insta-Caption schon mal vorbereitet. Konstanz. Konstant, konstruktives, kostbares, konkurrenzloses, kongeniales Konzert. Gern geschehen. Nur nach vorn, jetzt hier in SWR 3, beziehungsweise nur nach Norden.

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1: Mayen bedeckt 23 Grad momentan, Würzburg bedeckt 25 Grad, in Schwetzingen wolkig bei 26 Grad. Heute Abend gibt es viele Wolken, außer im Südwesten, da bleibt es erstmal sonnig. Morgen dann viel Sonne, ganz im Norden ein paar Wolken und nochmal bis zu 3.30 Uhr Grad. Es ist 16.30 Uhr, das Neueste aus dem SWR 3 Verkehrszentrum. Vorsicht auf der A8, München Richtung Stuttgart. In der Ausfahrt Merklingen liegt ein Kantholz auf dem Verzögerungsstreifen. A3 Würzburg Richtung Frankfurt zwischen Bessenbach, Waldaschaff und Goldbach. An der Baustelle 2 Kilometer Stau. In der Gegenrichtung 8 Kilometer Stau und stockender Verkehr zwischen Aschaffenburg West und Goldbach dauert bis zu 20 Minuten länger. A48, Dernbach Richtung Koblenz, zwischen dem Dreieck Dernbach und Hörgrenzhausen, Baustelle 2 Kilometer Stau. A5, Basel Richtung Karlsruhe, zwischen Efringenkirchen und dem Dreieck Neuenburg, Baustelle 3 Kilometer Stau, dauert bis zu einer Viertelstunde länger. A5, Karlsruhe Richtung Frankfurt, zwischen Karlsruhe Nord und Kronau, Unfallaufnahme läuft da auf der linken Spur, deshalb 6 Kilometer stockender Verkehr, dauert bis zu einer Viertelstunde länger. A5, Frankfurt Richtung Karlsruhe, zwischen Karlsruhe Nord und dem Dreieck Karlsruhe, 5 Kilometer Stau wegen der Baustelle auf der A8 direkt hinterm Dreieck Karlsruhe. Deshalb staut es sich auch aus Richtung Süden auf der Überleitung zur A8. Wer die A5 geradeaus durchfahren möchte, am besten links halten. A6, Mannheim Richtung Heilbronn, zwischen dem Kreuz Walldorf und Wiesloch-Rauenberg, nach einem Unfall 3 Kilometer Stau. Die Polizei leitet hier den Verkehr an der Unfallstelle vorbei. B10 Karlsruhe Richtung Pforzheim, zwischen Karlsruhe-Krötzingen und Berghausen, 2 Kilometer Stau, dauert bis zu einer Viertelstunde länger. A4 Aachen Richtung Köln, zwischen dem Kreuz Köln-West und Köln-Klettenberg, Brückenarbeiten, 6 Kilometer Stau, dauert bis zu 20 Minuten länger. Und noch eine Meldung aus der Schweiz, A2 Luzern Richtung Gotthard, zwischen Wassen und Göschnen, 3 Kilometer Stau, dauert hier ungefähr eine halbe Stunde länger. Kommt gut an mit SWR 3 Move.

0: ist selbst mittlerweile raus aus Saarbrücken und weltweit unterwegs. Immer wieder zwischen Berlin, London und Los Angeles unterwegs. Erst dieses Jahr hat sie auf dem Coachella Festival vor 80.000 Menschen gespielt. Super erfolgreich. Und sie hat immer noch total die Verbindung zu dem Peter Fox Album, hat sie uns gesagt.
1: Peter Fox, als das erste Album rauskam, war ich auch wirklich, ich weiß noch, ich saß in meinem kleinen Twingo, mit 18 oder 19 war ich da und habe mir irgendwie dieses Album angehört und konnte es wirklich nicht glauben. Also ich konnte ewig nicht aussteigen. Ich war schon längst zu Hause und saß da ewig in meinem Auto und habe mir das angehört und dachte so, wow, das ist jetzt mal was total Neues. Und deshalb war das erstmal total unvorstellbar, dass ich irgendwie mit ihm einen Song zusammen rausbringe.
0: Und diesen Song, den kennen wir alle, Peter Fox und Ines, Zukunft Pink.
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1: Ich glaube, dass Zukunft Pink so erfolgreich war. Also zum einen auf jeden Fall, weil es, ich glaube, nach 10 oder 15 Jahren der erste neue Song war, den Peter Fox nach diesem ersten wahnsinnigen, legendären Album rausgebracht hat. Und zum anderen, glaube ich, trifft es irgendwie in der Essenz so den Kern, der uns alle irgendwie, egal in was für einer sozialen Schicht man sich da jetzt befindet, dass wir alle dann doch gemeinsam haben, dass die Welt manchmal ganz schön beschissen aussieht und die Zukunft politisch, sozialpolitisch, aber auch die Umwelt. Und das Einzige, was man da tun kann, ist aktiv werden und auf der anderen Seite aber auch die Hoffnung nicht verlieren.
0: So, jetzt wollen wir aber auch wissen, wie ist es denn so, mit dem Geburtstagskind zusammenzuarbeiten mit Peter Fox? Ines sagt, der Mann kann unfassbar viele Instrumente spielen und on top ist er auch noch Produzent und hat Ines für den gemeinsamen Song einfach selbst aufgenommen.
1: Er ist total da. Also er ist so 100.000%, wenn er Musik machen ist, ist er da drin und sucht so lange. Und da ist dann auch Essen und Zeit und alles egal, bis er den Klang hat, den er sich vorgestellt hat. Das finde ich immer großartig.
0: Also Happy Birthday, Peter Fox, heute 55 Jahre. Den hören 14-Jährige, den hören 30-Jährige, alle. Und auch Ines hat noch Geburtstagsgrüße.
1: Von Herzen alles, alles Liebe zum Geburtstag. Ich persönlich wünsche mir von ihm, dass er nicht aufhört, Musik zu machen. Das ist ja, steht ja in den Sternen, aber eigentlich hat er gesagt, er macht nicht mehr weiter. Aber man weiß nie. Und ich würde mir noch mindestens 5 Alben von ihm wünschen.
0: Da schließen wir uns an. Zukunft Pink, Peter Fox und Ines, jetzt in SWR 3.

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3: Der kompakte Newsüberblick um 17 Uhr mit Bertram Quatt.
4: Das BKA zählt dieses Jahr bereits 165 mutmaßliche Sabotageakte. Deutschland droht die Abhängigkeit vom US-Flüssiggas. Das Wetter am Abend oft stärker bewölkt, im Südwesten sonnig, morgen häufig Sonne, ganz im Norden wolkig, Temperaturen bis 33 Grad. Die Anschläge auf Umspannwerke in Brandenburg und Nordrhein-Westfalen sind nur 2 Beispiele. Bundesweit gab es in diesem Jahr schon mehr als 160 sogenannte Sabotage-Verdachtsfälle. Das zeigt ein Lagebild des Bundeskriminalamts, das WDR, NDR und Süddeutscher Zeitung vorlegt. Andreas Braun.
5: Außerdem sollen die Polizeien in Bund und Ländern mehr als 100 Straftaten mit Bezug zu Spionage festgestellt haben. Bei mehr als der Hälfte dieser Fälle ging es um das sogenannte sicherheitsgefährdende Abbilden, also beispielsweise das unerlaubte Fotografieren oder Filmen von militärischen Einrichtungen oder Rüstungsgütern. In 26 weiteren Delikten wird sogar Agententätigkeit zu Sabotagezwecken vermutet. Auch die Zahl verdächtiger Drohnensichtungen bleibt auf einem hohen Niveau. So wurden laut Lagebild bundesweit bisher mehr als 740 Vorfälle registriert.
4: Nach der Attacke auf eine Baustelle in München spricht Bayerns Innenminister Herrmann von einer verschärften Sicherheitslage in Deutschland. Der Vorfall zeige, dass es, wie schon an anderen Orten in den letzten Tagen, ein verstärktes Risiko von Anschlägen auf die Infrastruktur gebe. In der Nacht waren Brandsätze auf das Baustellengelände geflogen. Ziel seien Gebäude oder Baustellen gewesen, die unmittelbar Rüstungs- und Sicherheitsfirmen zuzurechnen seien. Es sei von einem politischen Hintergrund auszugehen. Deutschland könnte beim Thema Gas in die nächste Abhängigkeit geraten. Die Gasspeicher sind laut Bundesnetzagentur ungewöhnlich leer für diese Jahreszeit. Damit ist Deutschland verstärkt auf Importe angewiesen, auch über die Flüssiggasterminals in der Nordsee. Lili-Marie Hiltscher im ARD-Börsenstudio zu den Hintergründen.
6: Fast das gesamte Flüssiggas stammt aus den USA, wie Daten des Bundesverbands der Energie- und Wasserwirtschaft zeigen. Doch wer sich stark auf einen Lieferanten stützt, macht sich abhängig. Die Sorge, die US-Regierung könnte Gas als Druckmittel nutzen. Denn Lieferungen aus den USA ließen sich wohl nur zu deutlich höheren Preisen ersetzen, auch wegen des Krieges zwischen dem Iran und den USA. Er stört den Schiffsverkehr durch die Straße von Hormuz und damit fallen die Flüssiggaslieferungen aus Katar und den Emiraten faktisch weg.
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4: Nach seinem Rücktritt als Unionsfraktionschef wird der CDU-Politiker Spahn Mitglied des Haushaltsausschusses im Bundestag. Nach dem DIW gestern korrigieren weitere Wirtschaftsinstitute wie das IFO-Institut ihre Wachstumsprognose für dieses Jahr nach oben. Und weniger junge Menschen in Deutschland trinken Alkohol und sie fangen auch später damit an. Das zeigt eine Studie des Bundesinstituts für öffentliche Gesundheit. 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
3: Das Wetter für SWR3-Land vom Rheinland bis zum Bodensee. Morgen erwartet uns richtiges Spätsommerwetter. Gernot Schütz aus dem Wetterteam.
7: In Baden-Württemberg und im Süden von Rheinland-Pfalz liegen die Höchsttemperaturen zwischen 26 und 33 Grad mit den höchsten Werten im Breisgau. Weiter nördlich ist es bewölkt mit etwas Sonne. Gegen Abend fängt es von Norden her an zu regnen bei maximal 22 bis 28 Grad. Am Samstag wechseln sich Wolken und Sonne ab. Es wird etwas kühler. Anfangs ziehen in Baden-Württemberg noch Schauer durch. Der Sonntag bringt schon wieder häufig Sonne bei bis zu 30 Grad.
3: 17.03 Uhr, das Neueste aus dem SWR3-Verkehrszentrum. Vorsicht auf der A6 Heilbronn Richtung Mannheim. Zwischen Heilbronn, Neckarsulm und Bad Rappenau. Hier liegen Metallteile auf der linken Spur. Vorsicht auf der A602 Trier Richtung Longwich. Ich weiß nicht, wie man es ausspricht. Ich schaue es gleich nach, versprochen. In der Ausfahrt Moseltal, hier steht ein defektes Fahrzeug. A3 Würzburg Richtung Frankfurt zwischen Bessenbach und Waldaschaff und Goldbach. An der Baustelle 2 Kilometer Stau, in der Gegenrichtung 8 Kilometer Stau und stoppender Verkehr zwischen Aschaffenburg West und Goldbach. Dauert hier bis zu 20 Minuten länger. A48 Dernbach Richtung Koblenz zwischen dem Dreieck Dernbach und Hörgrenzhausen. Baustelle 2 Kilometer Stau. A5 Basel Richtung Karlsruhe zwischen dem Dreieck Weil am Rhein und dem Dreieck Neuenburg. Baustelle, 4 Kilometer Stau, dauert hier bis zu einer Viertelstunde länger. A5 Karlsruhe Richtung Frankfurt zwischen Karlsruhe Nord und Kronau. Noch 7 Kilometer stockender Verkehr, Unfallstelle ist hier aber geräumt. A5 Frankfurt Richtung Karlsruhe zwischen Karlsruhe Nord und dem Dreieck Karlsruhe. 5 Kilometer Stau wegen der Baustelle auf der A8 direkt hinterm Dreieck Karlsruhe. Deshalb staut es sich auch aus Richtung Süden zwischen Karlsruhe Süd und dem Dreieck Karlsruhe auf 4 Kilometern. Wer die A5 geradeaus durchfahren möchte, am besten links halten und bitte entsprechend angepasst fahren. A6 Mannheim Richtung Heilbronn zwischen dem Kreuz Walldorf und Wiesloch-Rauenberg. Nach einem Unfall 3 Kilometer Stau. Die Polizei leitet den Verkehr an der Unfallstelle vorbei. Und deshalb staut es sich auch zurück auf die A5 aus Richtung Karlsruhe kommend. A4 Aachen Richtung Köln zwischen dem Kreuz Köln-West und Köln-Klettenberg. Brückenarbeiten, 6 Kilometer Stau, dauert bis zu 20 Minuten länger. Und noch eine Meldung aus der Schweiz. A2 Luzern Richtung Gotthard zwischen Wassen und Göschnen. 3 Kilometer Stau, dauert circa eine halbe Stunde länger. Kommt gut an.
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3: Mit Theresa Seiter, hallo zusammen. Eingeladen, ausgeladen, wieder eingeladen. Das ist die Kurzzusammenfassung von Alphaville beim Glücksgefühle-Festival auf dem Hockenheimring. Wir dröseln das Ganze nochmal ganz in Ruhe für euch auf, in gut 10 Minuten.
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0: Golden Summer, Loi und David Puentes, neu in SWR 3. Riesenthema heute, haben wir den Nachmittag über mit euch diskutiert, dass die Band Alphaville ausgeladen wurde vom Glücksgefühle-Festival. Die Band sollte eigentlich morgen da spielen auf dem Hockenheimring, aber es gab dann im Vorfeld eben diesen Streit über politische Statements auf der Bühne. Alphaville machen bei ihren Konzerten ja immer wieder Ansagen und positionieren sich da eben ganz klar gegen Rechtsextremismus zum Beispiel. Das Glücksgefühle-Festival will solche Statements aber nicht auf der Bühne. Die sagen, unsere Bühne gehört der Musik und nicht der Politik. Und das habt ihr dazu gesagt heute, 07221 2011.
1: Also ich finde es gut, dass die Veranstalter des Festivals das nicht haben möchten, weil man wird wirklich regelrecht zugeballert, jeden Tag von oben bis unten mit Meinungen, Äußerungen und jeder möchte was dazu sagen. Und ich glaube, die meisten Leute möchten aber auf dem Konzert oder auf Festivals, je nachdem wo, einfach nur wegen der Musik da sein. Und nicht unbedingt von jedem wieder die Meinung zu hören. Und weiß ich glaube, irgendwann sind es die Leute auch satt. Ne?
2: Was ich sehr problematisch finde, ist die Verallgemeinerung, die stattfindet. Dieses Schwarz-Weiß, alles schlecht oder alles gut.
3: Mir ist gerade als erstes auch eingefallen, dass es doch so viele Songs auch gibt und auch Künstler, die sich ja auch mit dem Politischen oder mit dem Gesellschaftlichen befassen. Das, was in der Welt passiert, was einen belastet, da fällt mir jetzt auch gerade direkt Pink ein. Mit Mr. President oder Rage Against the Machine, mit Killing in the Name of. Und deswegen finde ich das jetzt ziemlich schwierig, so jemanden auszuladen, weil es in dem Moment ja auch ein bisschen einen Maulkorb verpasst.
0: Jetzt wurden sie doch wieder eingeladen. Der Festivalveranstalter hat heute Nachmittag um 14:45 umgeschwenkt, um Entschuldigung gebeten und möchte, dass Alphaville morgen doch wieder spielen. Alphaville wiederum haben sich noch nicht geäußert, ob sie jetzt morgen kommen werden oder nicht. Forever Young in SWR 3. 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

17.23 Uhr ist es bei uns. 11.23 Uhr, na, gleich 11.24 Uhr ist es aktuell in Kanada, in Montreal. Da kommt Sängerin Charlotte Cardin hierher. 11.24 Uhr, das heißt, die sitzt vielleicht gerade beim zweiten Frühstück. Vielleicht ist sie ja auch schon am Packen. Heute in 2 Wochen ist sie ja schon bei uns in SWR 3 Land. Spielt beim SWR 3 New Pop Festival am New Pop Donnerstag dann im Theater. Und wir stellen uns vor, während sie da so packt und frühstückt, summt sie vielleicht ihren aktuellen Hit vor sich hin. The Way We Touch.

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2: Ein paar dicke Wolken ziehen gerade durch SWR 3 Land. Aktuell wolkig bei 25 Grad ist es in Meßkirch. Luxemburg ebenfalls wolkig, 25 Grad. Hasloch wolkig, 27 Grad. Morgen dann viel Sonne und nochmal bis zu 3.30 Uhr Grad. Es ist 5:30, das Neueste aus dem SWR 3 Verkehrszentrum. Vorsicht auf der A5 Frankfurt Richtung Karlsruhe zwischen Heidelberg-Schwetzingen und dem Kreuz Walldorf. Ungesicherte Unfallstelle auf der linken Spur. A3 Frankfurt Richtung Würzburg zwischen Aschaffenburg West und Goldbach. Baustelle, 7 Kilometer stockender Verkehr und Stau, dauert hier bis zu 20 Minuten länger. A48 Dernbach Richtung Koblenz zwischen dem Dreieck Dernbach und Hörgrenzhausen. Baustelle, 3 Kilometer Stau. A5 Basel Richtung Karlsruhe zwischen Efringenkirchen und dem Dreieck Neuenburg. Baustelle, 3 Kilometer Stau, dauert bis zu einer Viertelstunde länger. A5 Karlsruhe Richtung Frankfurt zwischen Kronau und dem Kreuz Walldorf, 7 Kilometer stockender Verkehr. A5 Frankfurt Richtung Karlsruhe zwischen Karlsruhe Nord und dem Dreieck Karlsruhe, 5 Kilometer Stau wegen der Baustelle auf der A8 direkt hinterm Dreieck Karlsruhe. Und deshalb staut es sich auch aus Richtung Süden kommend zwischen Ettlingen und dem Dreieck Karlsruhe auf 3 Kilometern. Wer die A5 geradeaus durchfahren möchte, am besten links halten und bitte entsprechend angepasst fahren. A6 Mannheim Richtung Heilbronn zwischen dem Kreuz Walldorf und Wiesloch-Rauenberg. Nach einem Unfall 3 Kilometer Stau. Die Polizei leitet den Verkehr an der Unfallstelle vorbei. Na? Jetzt, ja. Erst wollte er gar nicht und jetzt springt er nach ganz unten. So, wo war ich? A6 habe ich vorgelesen. Weiter geht's. A620 Saarlouis Richtung Saarbrücken zwischen Völkling und Saarbrücken-Gersweiler. 3 Kilometer Stau, dauert bis zu einer Viertelstunde länger. A4 Aachen Richtung Köln zwischen dem Kreuz Köln-West und Köln-Klettenberg. Brückenarbeiten, 6 Kilometer Stau, dauert hier bis zu 20 Minuten länger. Und noch eine Meldung aus der Schweiz. A2 Luzern Richtung Gotthard zwischen Wassen und Göschnen. 3 Kilometer Stau, dauert circa eine halbe Stunde länger. Kommt gut an mit SWR 3 Move. Ich bin Theresa Seiter.

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1: Seit Monaten macht die Carolina Burger Realschule in Ludwigshafen immer wieder Schlagzeilen. Es gibt Gewaltvorfälle von Schülern, falsche Feueralarme, Lehrkräfte, die über Belastungen klagen. Das Kollegium soll ziemlich zerstritten sein und sämtliche Schlichtungsversuche haben bisher nichts gebracht. Heute waren die Probleme deshalb nochmal Thema im Bildungsausschuss und Bildungsministerin Eiling-Hüttig hat Konsequenzen angekündigt. Es soll große personelle Veränderungen an der Schule geben. Petra Wagner aus der SWR 3 Redaktion Landespolitik. Was waren denn die größten Probleme an der Carolina Burger Schule, die der Bildungsausschuss jetzt angehen möchte?
2: Ja, also das größte Problem, zumindest in den letzten Monaten, war sicherlich das Kollegium in dieser Schule. Das stand im Fokus. Die Lehrerschaft gilt in Teilen als komplett zerstritten und in zwei Lager gespalten. Mal grob zusammengefasst, ein Teil unterstützte den Schulleiter, ein anderer kritisierte ihn. Und die Situation ist eskaliert, als sich nach den Sommerferien zunächst fast ein Drittel der Lehrerschaft krank gemeldet hat.
1: Welche Maßnahmen sollen jetzt helfen? Also was soll sich an der Schule denn verändern?
2: Es sind schon sehr einschneidende Maßnahmen, die rheinland-pfälzische Bildungsministerin Eiling-Hüttig heute im Bildungsausschuss angekündigt hat. So wird der Schulleiter an eine andere Schule abgeordnet, ein weiteres Mitglied der Schulleitung und eine Lehrkraft werden versetzt. Und es werde, so die Bildungsministerin, nach Prüfung auch eine Attestpflicht ab dem ersten Krankheitstag möglich sein, damit ebenso die Ministerin, die vor falschem Verdacht geschützt sind, die wirklich krank sind. Und das ist wirklich einmalig, ich habe das noch nie erlebt, die Schulaufsichtsbehörde ADD hat einen Antrag auf Auflösung des Personalrats gestellt, weil, so die Ministerin heute, eine vertrauensvolle Zusammenarbeit damit nicht mehr möglich sei.
1: Gibt es schon Einschätzungen oder Reaktionen auf die Maßnahmen? Also wie sinnvoll sind die denn?
2: Die Ministerin selbst sprach heute von einer Neuaufstellung der Schule. Ich denke, dass die auch sicherlich nötig ist, denn in der Vergangenheit hatte man so das Gefühl, die Schule produziert mehr Schlagzeilen, als das Unterricht gehalten wird. Elternvertreter hatten im Vorfeld schon klare Kante gefordert. Die hat die Ministerin, denke ich, heute gezeigt. Aber damit ist es auch nicht getan.

neue Musik. Jetzt von Kamrat in SWR3 Move. Love Sober heißt der neue Song. Ausgenüchterte Liebe. Und es geht um den emotionalen Kater. Also das Gefühl, wenn man ganz intensiv in jemanden verliebt ist, da voll drin hängt und dann irgendwann checkt, ach so, warte mal, die Person ist so gar nicht gut für mich. Und man sich dann da so ganz langsam rauslöst. Und zwar verkatert, aber irgendwie doch wieder immer so ein Stück mehr klarkommt am Ende. Dieses Gefühl, diesen emotionalen Kater, hat Kamrat in eine fröhliche Melodie verpackt. Und das klingt so. Neu in SWR3, Love Sober.

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4: Der kompakte News-Überblick um 18 Uhr mit Ramin Movasagian.
5: Eine Mehrheit in Deutschland sieht Russland als Bedrohung. Die Caroline-Burger-Realschule in Ludwigshafen stellt sich neu auf. Das Wetter im Süden sonnig, sonst bewölkt. Morgen viel Sonne bei bis zu 33 Grad. Mehr als die Hälfte der Menschen in Deutschland hält Russland für eine unmittelbare Gefahr. Nach dem neuen ARD-Deutschland-Trend sehen 56% die Sicherheit im Land unter anderem durch russische Sabotageakte bedroht. Die Unterschiede zwischen Ost und West sind dabei sehr groß. Aus Berlin, Markus Sambale.
6: In Westdeutschland sind es fast 60%, die Deutschlands Sicherheit durch Russland bedroht sehen. In Ostdeutschland sehen nur etwas mehr als 40% Russland als Bedrohung. Auch die deutschen Waffenlieferungen an die Ukraine werden sehr unterschiedlich bewertet. In den ostdeutschen Bundesländern findet mehr als die Hälfte der Befragten, dass die Waffenhilfe für die Ukraine zu weit geht. Im Westen sagt dagegen mehr als die Hälfte, die deutschen Waffenlieferungen seien angemessen oder könnten sogar noch mehr werden.
5: In der sogenannten Sonntagsfrage hat sich kaum etwas zum Vormonat verändert. Die AfD hat zwar leicht verloren, käme aber auf 27% der Wählerstimmen, dahinter die Union unverändert auf 21%. Bei der in die Schlagzeilen geratenen Caroline-Burger-Realschule Plus in Ludwigshafen soll sich einiges ändern. Unter anderem soll der Schulleiter vorübergehend an eine andere Schule gehen. Ein Mitglied der Schulleitung und eine Lehrkraft würden versetzt. Das hat Landesbildungsministerin Eiling-Hüttich im Landtag angekündigt. An der Schule hat es immer wieder Gewalt und Vandalismus gegeben. Der US-Chip-Hersteller Nvidia will die Softwareplattform Hugging Face für knapp 13 Milliarden US-Dollar übernehmen, wenn die Behörden zustimmen. Über Hugging Face können Entwickler KI-Modelle herunterladen und ausprobieren. SWR3 USA-Korrespondentin Antje Sieb.
7: Start-ups oder Institutionen bekämen damit Zugriff auf fortgeschrittene Modelle, ohne sie von Beginn an selbst trainieren zu müssen. Offene KI-Modelle treten immer mehr in Konkurrenz zu den Modellen großer US-Firmen wie OpenAI oder Anthropic. Generell sind die Investitionen in künstliche Intelligenz für Nvidia auch Teil einer Taktik, um die Nachfrage nach ihren eigenen Chips sicherzustellen, sagen Experten. Die leistungsfähigen Chips der Firma sind seit dem Boom der künstlichen Intelligenz enorm gefragt. Große Tech-Firmen arbeiten aber an eigenen Entwicklungen, um weniger abhängig zu sein.
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5: Gesundheitsminister Linnemann will, dass Abschlüsse ausländischer Mediziner, Apotheker und Hebammen bundesweit einfacher anerkannt werden. Die Verordnung soll laut Spiegel ab November gelten. Nach einer Auswertung des Bundeskriminalamts gab es in diesem Jahr deutschlandweit schon mehr als 160 Sabotage-Verdachtsfälle. 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
4: Das Wetter für SWR3-Land vom Rheinland bis zum Bodensee. Morgen erwartet uns richtiges Spätsommerwetter. Gernot Schütz aus dem Wetterteam.
8: In Baden-Württemberg und im Süden von Rheinland-Pfalz liegen die Höchsttemperaturen zwischen 26 und 33 Grad mit den höchsten Werten im Breisgau. Weiter nördlich ist es bewölkt mit etwas Sonne. Gegen Abend fängt es von Norden her an zu regnen bei maximal 22 bis 28 Grad. Am Samstag wechseln sich Wolken und Sonne ab, es wird etwas kühler. Anfangs ziehen in Baden-Württemberg noch Schauer durch. Der Sonntag bringt schon wieder häufig Sonne bei bis zu 30 Grad.
4: 10:03, das Neueste aus dem SWR3-Verkehrszentrum. Vorsicht auf der A5, Basel Richtung Karlsruhe, zwischen Efringenkirchen und dem Dreieck Neuenburg. Hier ist eine ungesicherte Unfallstelle und es sind Menschen auf der Fahrbahn. Vorsicht auf der A8, Luxemburg Richtung Saarlouis, zwischen Perl und Perlborg. Hier steht ein defekter PKW. Vorsicht auf der A81, Singen Richtung Stuttgart, zwischen Böblingen-Sindelfingen und Sindelfingen-Ost. Ungesicherte Unfallstelle auf dem rechten und dem mittleren Fahrstreifen. A3, Frankfurt Richtung Würzburg, zwischen Aschaffenburg-West und Goldbach. Baustelle, 7 Kilometer stockender Verkehr und Stau, dauert bis zu 20 Minuten länger. A5, Karlsruhe Richtung Frankfurt, zwischen Kronau und dem Kreuz Walldorf. 7 Kilometer stockender Verkehr, dauert hier bis zu einer Viertelstunde länger. A5, Frankfurt Richtung Karlsruhe, zwischen dem Kreuz Heidelberg und Walldorf-Wiesloch. Unfallaufnahme auf der linken Spur, 3 Kilometer Stau, dauert bis zu einer Viertelstunde länger. A5 Frankfurt Richtung Karlsruhe. Zwischen Karlsruhe Nord und dem Dreieck Karlsruhe 5 Kilometer Stau wegen der Baustelle auf der A8 hinterm Dreieck Karlsruhe. Und deshalb stockt es auch aus Richtung Süden kommend zwischen Ettlingen und dem Dreieck Karlsruhe. Wer die A5 geradeaus durchfahren will, am besten links halten. A6 Mannheim Richtung Heilbronn zwischen dem Dreieck Hockenheim und Wiesloch-Rauenberg. Bergungsarbeiten auf dem rechten und dem mittleren Fahrstreifen. 3 Kilometer Stau dauert bis zu einer Viertelstunde länger. A620 Saarbrücken Richtung Saarlouis zwischen Saarbrücken-Westspangenbrücke und Saarbrücken-Klarental. 3 Kilometer Stau dauert hier bis zu einer Viertelstunde länger. Und A4 Aachen Richtung Köln zwischen dem Kreuz Köln-West und Köln-Klettenberg. Brückenarbeiten, 5 Kilometer Stau, dauert aktuell bis zu 15 Minuten länger. Kommt gut an.
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4: Mit Theresa Seiter. Hallo zusammen, schön, dass ihr mit dabei seid. Er altert so würdevoll wie ein alter Gouda. Er kann fast alles und macht es besser als jeder von uns. Aber bitte, bitte haltet ihn von der Tanzfläche fern. Genau das hat George Clooneys Schauspielkollegin Laura Dern bei den Filmfestspielen in Venedig bei der Eröffnungsgala gesagt. Da hat George Clooney auch einen Preis für sein Lebenswerk bekommen. Unsere Korrespondentin hat heute Nachmittag versucht, so nah wie möglich an ihn ranzukommen und versucht, sich in einen Studentenworkshop mit George Clooney reinzuschmuggeln. Wir sprechen mit ihr live in gut 10 Minuten.
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0: Wie nah kann man an George Clooney rankommen? Seit gestern laufen die Filmfestspiele in Venedig. George Clooney ist auch da, hat vorhin um 4 eine Masterclass für Filmstudies gegeben. Und wir wollten mal schauen, ob SWR3-Reporterin Lisa Weiß sich da einfach so mit reinschmuggeln konnte und wie nah sie an ihn rangekommen ist. Lisa, du bist live vor Ort. Das Wichtigste zuerst, wurdest du von der Security irgendwo rausgeschmissen?
1: Nee, rausgeschmissen nicht. Tatsächlich habe ich dann rausgefunden, ich darf mit meiner Akkreditierung da sogar einfach rein. Das Problem war eher die Schlange. Die Leute sind über 2 Stunden vorher angestanden und nur 300 durften rein. Aber am Ende habe ich es dann irgendwie geschafft.
0: Du warst die 299.
1: So in der Richtung.
0: Was für Geheimnisse hat er denn in diesem Workshop seinen Studis erzählt?
1: Vor allem hat er erzählt oder hat er die Studis aufgefordert, Leute, bitte traut euch, macht Sachen. Ihr könnt irgendwie nie verlieren, weil ihr müsst euch einfach trauen und selbst wenn ihr scheitert, dann ist das auch nicht schlimm, dann habt ihr es wenigstens probiert. Und tatsächlich hat ihn dann eine beim Wort genommen, hat sich in der Fragerunde gemeldet, hat gesagt, hey George, ich habe gerade meinen Abschluss gemacht, will arbeiten als Schauspielerin, als Regisseurin, wie kannst du mir dabei helfen? Und dann haben wir alle applaudiert, er hat gelacht und hat gesagt, okay, melde dich nachher bei meinem Team und wir bringen dich in Kontakt mit einem Regisseur, der dir weiterhelfen kann. Sie war auch total happy, ich habe mit ihr nachher geredet, also für sie hat es sich auf jeden Fall schon mal gelohnt.
0: Ey, wie krass, wie mutig auch. Und alle anderen in diesem Kurs wahrscheinlich so, ah, Mist, warum habe ich mich nicht getraut?
1: Ja, genau.
0: Wie nah bist du an ihn rangekommen? Hast du ihn auch was fragen können?
1: Also gefragt habe ich ihn nichts, aber tatsächlich konnte man sehr nah ran. Das war eben ein Raum für 300 Leute und wir konnten da auch wirklich uns im Raum frei bewegen. Man hatte Sitzplätze, aber ich bin dann schon auch mal nach ganz vorn gegangen und habe vor allem auch Fotos gemacht, weil viele auch meiner Kolleginnen, Freundinnen und Freunde wollten unbedingt ein Foto von George Clooney. Das heißt, ich musste einfach auch mal ganz nah ran.
0: Natürlich. SWR3-Reporterin Lisa Weiß live von den Filmfestspielen in Venedig. Vielen Dank.

Bei dem Song, der jetzt kommt, weiß man immer nicht, will er auf den Mount Everest oder will er einfach sehr viele, sehr lange Zigaretten rauchen? Go that high, Ray Dalton.

Losgeht in das Wetterbuch. 10.30 Uhr, das Neueste aus dem SWR3-Verkehrszentrum. A3 Frankfurt Richtung Würzburg, zwischen Aschaffenburg-West und Goldbach, Baustelle, 7 Kilometer stockender Verkehr und Stau, dauert bis zu 20 Minuten länger. A5 Basel Richtung Karlsruhe, zwischen Efringenkirchen und dem Dreieck Neuenburg, Unfallaufnahme läuft, die linke und die rechte Spur sind blockiert, der Verkehr wird über den Standstreifen geleitet und aktuell 2 Kilometer Stau. A5 Frankfurt Richtung Karlsruhe zwischen dem Kreuz Heidelberg und Waldorf-Wiesloch. Die Unfallstelle ist geräumt. 5 Kilometer Stau. A5 Frankfurt Richtung Karlsruhe zwischen Karlsruhe-Mitte und dem Dreieck Karlsruhe. 2 Kilometer Stau wegen der Baustelle auf der A8 direkt hinterm Dreieck Karlsruhe. A620 Saarbrücken Richtung Saarlouis zwischen Saarbrücken-Westspangenbrücke und Saarbrücken-Klarental. 3 Kilometer Stau, dauert bis zu einer Viertelstunde länger. A8 München Richtung Stuttgart zwischen Ulm-West und Hohenstadt. Unfall, 12 Kilometer streckenweise Stau, dauert bis zu 40 Minuten länger. Und noch die A4 Aachen Richtung Köln zwischen Kreuz Köln-West und Köln-Klettenberg. Brückenarbeiten, 5 Kilometer Stau, dauert bis zu 15 Minuten länger. Kommt gut an mit SWR3 Move.

0: Wenn aus einer Fußballfeier ein Krawallfeuer wird, wie vor knapp 2 Wochen beim Pokalspiel Mannheim-Kaiserslautern. Wer trägt dann die Verantwortung und wer zahlt? Darüber hat Baden-Württembergs Innenminister Hagel spricht noch mit Fußballvereinen aus dem Land. Und SWR3-Landtagsreporter Knut Bauer in Stuttgart, du bist dabei. Wie sehen denn die Ergebnisse bisher aus?
1: Ja, da gibt es so eine Art Aktionsplan. Darauf haben sich die Präsidenten von 7 Profiklubs aus Baden-Württemberg und das Innenministerium verständigt, mit dem Ziel, die Sicherheit in den Stadien zu gewährleisten. Das heißt, insbesondere bei Hochrisikospielen sollen die Sicherheitsvorkehrungen nochmal hochgefahren werden. Zugangsberechtigungen und Kontrollen sollen verschärft werden. Zum Plan gehört auch, neuralgische Stellen im Stadion gezielt zu überprüfen und zusätzlich abzusichern, zum Beispiel mit mehr Ordnungskräften. Und wenn das alles nicht funktioniert, wenn sich also Lücken im Sicherheitskonzept auftun und wie in Mannheim es Ausschreitungen gibt, dann will das Land dem Verein ein Bußgeld aufbrummen. Auf Grundlage der Versammlungsstättenverordnung können das bis zu 100.000 Euro sein.
0: Rheinland-Pfalz hat ja schon vor einiger Zeit eine bundesweite Lösung gefordert, dass Vereine im ganzen Land an den Kosten beteiligt werden. Sieht Baden-Württemberg das ähnlich?
1: Also es kommt darauf an, wie man das betrachtet, weil nach dem Urteil des Bundesverfassungsgerichts kann jedes Bundesland die Vereine oder den Profifußball an den Mehrkosten für die Polizeieinsätze bei Hochrisikospielen beteiligen. Das macht Baden-Württemberg nicht, das macht Rheinland-Pfalz nicht. Da ist Bremen das einzige Bundesland, das das so praktiziert. Deswegen will Rheinland-Pfalz das bundesweit. Baden-Württemberg setzt auf Stadionallianzen. Da arbeiten Polizei, Vereine, Kommunen und Fanprojekte zusammen.
0: Was denkst du, ändert sich was mit Blick auf die nächsten Derbys schon?
1: Ich glaube schon, weil dafür war das, was in Mannheim passiert ist, einfach zu krass. Und auch wenn jetzt die Präsidenten von 7 Profiklubs hier nochmal ins Innenministerium alle gekommen sind, da wird jetzt, glaube ich, schon ganz genau hingeschaut. Und von daher denke ich, dass sich sowas in der Form nicht wiederholen wird.
0: SWR3-Landtagsreporter Knut Bauer.
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0: was vor ein paar Jahren noch belächelt wurde, ist inzwischen kein Witz mehr. Immer mehr Hochschulen bieten zum Semesterbeginn Studiengänge für kommende Influencer an. In den USA ist es schon etwas etablierter, aber jetzt auch bei uns im Komm. Und oh, guck mal, da geht ja schon wieder los, so ein Influencer-Studiengang.
1: Hallihallo, ihr Lieben, ich bin's, eure Uni-Jenny96. Schön, dass ihr alle da seid. Ich bin eure Dozentin, aber ihr könnt mich auch sitzen, wie ihr wollt. Bevor ich euch erkläre, wie der Influencer-Studiengang funktioniert, macht unser Hausmeister, der Herr Schmelzle, eine kurze Werbepause.
2: Ja, hallo,

0: Also, montags ist immer Selfie-Kundeunterricht. Am Dienstag Hashtags für Fortgeschrittene. Mittwoch kreatives Infobox-Texte schreiben. Am Donnerstag Pro-Seminar Laikologie. Und am Freitag Essensfotografie und nachmittags Haustiere. Wenn ihr mitschreiben wollt, okay, aber schreibt bitte niemals auf einen Blog, sonst seid ihr nämlich keine Influencer, sondern Blogger.
1: Kennt ihr das? Raue Hände. Das muss nicht sein.
0: Oh nein, Herr Schmelzer, nicht schon wieder. Tut mir leid, die Werbung müssen wir wegklicken. Ich wünsche euch viel Spaß.

0: strengt euch an und fotografiert wie die Kim Kardashian immer schön euer Hinterteil, dann seid ihr vielleicht irgendwann sogar Bachelor of Arts.
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3: Der kompakte Newsüberblick um 19 Uhr mit Ramin Movasakian.
4: Die Bundesregierung bleibt unbeliebt. Alphaville tritt nicht beim Glücksgefühle-Festival auf. Das Wetter morgen oft Sonne, ganz im Norden Wolken, 22 bis 33 Grad. Die Bundesregierung bekommt im ARD-Deutschland-Trend weiter sehr schlechte Werte. 84% der Befragten sind unzufrieden. Woran das liegen könnte? SWR3-Hauptstadt-Korrespondent Markus Sambale.
5: Ein Grund ist wohl, dass CDU, CSU und SPD bei Themen, für die sie traditionell stehen, nicht mehr als so kompetent wahrgenommen werden. Beispiel Wirtschaftspolitik. Da geht die Kompetenzkurve der Union deutlich nach unten. Oder Beispiel soziale Gerechtigkeit. Da geht die Kurve der SPD nach unten. Und gleichzeitig sieht man, die AfD hat in verschiedensten Bereichen nach und nach hinzugewonnen bei den Kompetenzwerten. Ihr wird nicht nur, wie schon lange in der Asylpolitik, eine relevante Kompetenz zugeschrieben, sondern inzwischen auch im Bereich Wirtschaft und Arbeitsplätze sichern, auch bei sozialer Gerechtigkeit und beim Thema Altersversorgung.
4: Nach den Anschlagsversuchen auf Umspannwerke gibt es Forderungen nach einem besseren Schutz der kritischen Infrastruktur. Die Bundesregierung verweist auf ein Gesetz, das bereits gilt. Demnach müssen sich Betreiber besser vor Angriffen schützen. Aus Berlin, Beate Sönnigsen.
6: Allerdings fehlt noch eine zentrale Verordnung aus dem Bundesinnenministerium, die viele Details regelt und auch genauer festlegt, welche Unternehmen und Betreiber zur kritischen Infrastruktur zählen. Das kritisiert die Fraktionsvorsitzende der Grünen Bundestagsfraktion, Britta Hasselmann. Das Gesetz wirke nicht, solange die Verordnung nicht beschlossen ist, meint Hasselmann. Dem ARD-Hauptstadtstudio sagte sie, es sei unverantwortlich, dass sich die Bundesregierung mit der Verordnung so viel Zeit lässt.
4: Bei der Polizei in Brandenburg ist ein Bekennerschreiben für den Anschlag auf ein Umspannwerk vorgestern eingegangen. Ob es echt ist, wird jetzt geprüft. Die Popband Alphaville wird nicht am Wochenende beim Glücksgefühle-Festival in Hockenheim auftreten, trotz der Entschuldigung des Veranstalters. Sänger Marian Gold hat der deutschen Presseagentur gesagt, die vorangegangenen Äußerungen hätten eine Atmosphäre geschaffen, in der man von einem Auftritt absehe. Die Band will außerdem die Gage, die sie trotzdem erhält, an eine gemeinnützige Organisation spenden. Der Festivalveranstalter hatte Alphaville wegen befürchteter politischer Äußerungen ausgeladen, den Schritt nach Kritik aber wieder zurückgenommen.
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4: Außenminister Wadefuhl bedauert die Entscheidung Moskaus, die drei Goethe-Institute in Russland zu schließen. Das schade den beiderseitigen Beziehungen weiter. Noch nie haben Fußballvereine in der Sommertransferperiode so viel Geld ausgegeben. Laut FIFA 8,54 Milliarden Euro. 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
3: Das Wetter für SWR3-Land heute Nacht. Wieder erstmal ein paar Wolken. Später Glatz im Süden und in der Mitte von Baden-Württemberg dann auf. Lokal gibt es ein bisschen Nebel. Das Ganze bei Tiefstwerten zwischen 19 und 12 Grad. Morgen viel Sonne, paar Wolken zwischendurch. Maximal dann 22 Grad in Langenhahn, 30 Grad in Bingen und Aalen und bis 33 Grad sogar in Thüringen. 19.03 Uhr, das Neueste aus dem SWR3-Verkehrszentrum. Vorsicht auf der A5 Frankfurt Richtung Karlsruhe zwischen Heidelberg-Schwetzingen und Waldorf-Wiesloch. Hier steht ein defektes Fahrzeug auf dem Beschleunigungsstreifen. A3 Frankfurt Richtung Würzburg zwischen Aschaffenburg-West und Goldbach. Baustelle, 7 Kilometer stockender Verkehr und Stau, dauert bis zu 20 Minuten länger. A5 Basel Richtung Karlsruhe zwischen dem Dreieck Weil am Rhein und dem Dreieck Neuenburg. Unfallaufnahme, linke und rechte Spur sind hier blockiert. Der Verkehr wird über den Standstreifen geleitet, aktuell 2 Kilometer Stau. A5 Frankfurt Richtung Karlsruhe zwischen Karlsruhe Mitte und dem Dreieck Karlsruhe. 2 Kilometer Stau wegen der Baustelle auf der A8 direkt hinterm Dreieck Karlsruhe. A8 München Richtung Stuttgart zwischen Ulm West und Hohenstadt. Da ist ein Unfall auf der linken Spur passiert. 10 Kilometer Stau, dauert bis zu 45 Minuten länger. Die B9 Koblenz-Mainz ist zwischen Boppard und Bad Salzig wegen eines Feuerwehreinsatzes in beiden Richtungen gesperrt. Es gibt eine örtliche Umleitung. A4 Aachen Richtung Köln zwischen Kreuz Köln-West und Köln-Klettenberg. Brückenarbeiten, 5 Kilometer Stau, dauert hier bis zu 15 Minuten länger. Kommt gut an.
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3: Mit Theresa Seiter, hallo zusammen, schön, dass ihr mit dabei seid. Noch mehr Technik, mehr offene Zimmer, mehr Grün. Wie soll denn das Büro der Zukunft aussehen? Dazu forschen Leute am Fraunhofer Institut in Stuttgart. Und ein Ergebnis davon: wir möchten gerne einfache Sachen. Bitte keinen großen Umbruch in Zukunft. Aber wir wollen auch andere Menschen sehen, mit denen ein Kaffeeschwätzchen halten. Mehr Zukunftsforschungsergebnisse aus dem Büro gleich nach drei Hits.
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0: Wie arbeiten wir in 10 Jahren oder in 20? Über das Büro der Zukunft wird am Fraunhofer Institut in Stuttgart geforscht. Darüber haben wir gesprochen, ja auch immer mal wieder hier in SWR 3. Und neue Ergebnisse gibt's von Forscherin Milena Bockstahler in einer Studie. Da geht's um verschiedene Formen, wie wir in Zukunft arbeiten können. Zum Beispiel das Workation Hub oder die Office-WG. Frau Bockstahler, was ist das?
1: Beim Workation Hub, da soll das Büro in etwas ruhigeren Zeiten, wie zum Beispiel in Sommerferien, vorübergehend zu einem Ort werden, wo nicht nur gearbeitet wird, sondern wo auch gemeinsame Aktivitäten stattfinden. Die Office-WG, die geht noch einen Schritt weiter. Da sollen Beschäftigte, die einen besonders langen Anfahrtsweg, Pendelweg haben, auch zeitweise wohnen können und eben dann Arbeiten und Wohnen kombiniert werden kann.
0: Dass man im Büro wohnt?
1: Nicht direkt im Büro, aber dass es Räumlichkeiten gibt, die zum Wohnen bereitgestellt werden, ja.
0: Also große Firma und neben den eigentlichen Arbeitsräumen gibt es dann noch ein Schlafzimmer und eine Küche oder so?
1: Genau, ja.
0: Okay.
1: So ist die Idee.
0: Was macht das mit der Work-Life-Balance?
1: Ja, dadurch, dass es kein Konzept ist, das für einen längeren Zeitraum eingesetzt wird, sondern eher nur zeitweise genutzt werden soll, glaube ich, dass die Work-Life-Balance trotzdem noch vorhanden sein kann. Vor allen Dingen, wie gesagt, also spricht das ja Menschen an, die einen langen Anfahrtsweg haben, sodass sie dann eben ihre Work-Life-Balance vielleicht sogar noch besser unterstützen können durch dieses Modell.
0: Frau Bockstahler, vielen Dank für Ihre Zeit. Vielleicht hören wir uns ja in 10 oder 20 Jahren nochmal und dann können wir auswerten, was davon Wirklichkeit geworden ist.
1: Ja, sehr gerne.
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Hier ist SWR3 Move und wir denken wirklich oft, so, jetzt. Jetzt haben wir alles mal gehört, alles mal gelesen, alles mal irgendwie erlebt und dann kommt eine neue Geschichte, bei der man wieder denkt, hä? So wie heute Nacht bei der Polizei in Österreich. Die haben eine zivile Verkehrskontrolle in der Nähe vom Grazer Flughafen gemacht. Und da ist ein 19-Jähriger mit 190 Kilometern pro Stunde, 190 km/h auf einer Straße mit seinem Auto lang gerast. Und auf dieser Straße sind eigentlich 80 km/h erlaubt. Wir sind uns alle einig, absolut verantwortungslos und gefährlich, klar. Aber wir wundern uns doch sehr über diese kreative Ausrede. Er hat nämlich gesagt, ja, ich habe halt gerade mein Auto gewaschen und ich wollte es trocken fahren. Das Auto braucht der Typ jetzt erstmal nicht mehr waschen, das ist weg. Genau wie sein Führerschein.

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1: Es ist 7:30, das Neueste aus dem SWR3-Verkehrszentrum. Vorsicht auf der A81, Singen Richtung Stuttgart, zwischen dem Dreieck Bad Dürrheim und Tuningen. Hier steht ein defektes Fahrzeug und es sind Menschen auf der Fahrbahn. A3, Frankfurt Richtung Würzburg, zwischen Aschaffenburg West und Goldbach. Baustelle, 3 Kilometer Stau, dauert bis zu einer Viertelstunde länger. A5, Frankfurt Richtung Karlsruhe, zwischen Karlsruhe Mitte und dem Dreieck Karlsruhe, 2 Kilometer Stau. Das Ganze wegen der Baustelle auf der A8, direkt hinterm Dreieck Karlsruhe. A5, Karlsruhe Richtung Basel, zwischen Teningen und Freiburg Nord. Fahrbahnerneuerung, hier ist die rechte Spur gesperrt. 5 Kilometer Stau, dauert aktuell bis zu 30 Minuten länger. A8, München Richtung Stuttgart, zwischen Merklingen und Hohenstadt. 5 Kilometer stockender Verkehr, dauert bis zu 20 Minuten länger. Die B36, Mannheim Richtung Karlsruhe, wird im Fahrlachtunnel ab 20 Uhr für eine Stunde gesperrt. Und die B9 Koblenz-Mainz ist zwischen Boppard und Bad Salzig wegen eines Feuerwehreinsatzes in beiden Richtungen gesperrt. Es gibt eine örtliche Umleitung. Kommt gut an, das hier ist SWR 3 Move. Ich bin Theresa Seiter und das ist Musik von Austis. Pick up.

0: Erst das Müsli oder erst die Milch? Socken im Bett? Ja oder nein? Schokocreme mit oder ohne Butter drunter? Genau so eine Frage hat auch Anne Vogt.
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1: Team Thermomix oder Team Airfryer? Hm? Also so ein Thermi kann ja alles, sagt man. Ich habe jetzt meine Steuerbelege, den Krankenkassenkram und den Perso reingeworfen. Mal sehen, spuckt er mir gleich die fertige Steuererklärung aus, inklusive Krankenkassenabrechnung, Bonuspunkten und einem Termin beim Amt? Oder serviert er mir gleich eine neue Identität? Der hochbegabte Kultkasten, der kann puschieren und pürieren, aber auch polarisieren. Thermi spaltet die Gesellschaft. Die einen kochen eine Kürbissuppe nach Omas Rezept, die anderen würden am liebsten auch Tapetenkleister in ihm anmischen, Songs remixen und Uran anreichern, um ihr Haus mit Atomkraft zu heizen. Aber frittieren, das kann Thermi nicht. Aber dafür gibt's jetzt diesen fettfreien Frittierfuzzi mit viel heißer Luft. Love it in the air. Frieda zum Beispiel frittiert alles, was nicht bei 3 auf den Bäumen ist. Und danach die Bäume. Man muss nichts einstellen, keine Programme wählen. Wenn's crunchy ist, ist's fertig. Frieda nennt ihre Heißluftfritteuse Satisfryer. Ich habe jetzt auch eine. Und es gibt wirklich nichts, was in meinem magischen Mumfrit nicht perfekt wird. So perfekt, dass ich oft Sorge habe, das Ende des Monats nicht mehr zu erleben, weil geplatzt.
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1: Um 20 Uhr mit Ramin Movasakian. Die Bundesregierung von Kanzler Merz steht weiter in der Kritik. Laut dem neuen ARD-Deutschland-Trend sind mit ihrer Arbeit aktuell nur 15% sehr zufrieden bzw. zufrieden. Unser Hauptstadtkorrespondent Markus Sambale nennt die Gründe dafür.
2: Ein Grund ist wohl, dass CDU, CSU und SPD bei Themen, für die sie traditionell stehen, nicht mehr als so kompetent wahrgenommen werden. Beispiel Wirtschaftspolitik. Da geht die Kompetenzkurve der Union deutlich nach unten. Oder Beispiel soziale Gerechtigkeit. Da geht die Kurve der SPD nach unten. Und gleichzeitig sieht man, und das erklärt sich ja auch die politische Lage insgesamt, die AfD hat in verschiedensten Bereichen nach und nach

0: nach hinzugewonnen bei den Kompetenzwerten.
1: Nach dem Anschlag auf ein Umspannwerk in Brandenburg hat die Polizei ein Bekennerschreiben erhalten. Eine Sprecherin sagte, die Echtheit werde nun überprüft. Weitere Angaben machte sie nicht. Unbekannte hatten vorgestern in der Nähe des Kohlekraftwerks Jenschwalde versucht, mit selbstgebauten Waffen einen Kurzschluss und einen Stromausfall auszulösen. Wenig später gab es an einem anderen Umspannwerk in Bergheim bei Köln einen ähnlichen Vorfall. Nach den Krawallen beim Pokalspiel in Mannheim mit 120 Verletzten haben sich das Land und die 7 Profivereine aus Baden-Württemberg auf einen Aktionsplan zur Sicherheit im Stadion verständigt. Das ist das Ergebnis eines Krisentreffens im Innenministerium. SWR-Reporter Knut Bauer berichtet.
2: Dazu gehören verschärfte Eingangskontrollen bei Hochrisikospielen oder der Einsatz von Videotechnik. Sollte es dennoch Ausschreitungen geben, will das Land dem Verein auf Grundlage der Versammlungsstättenverordnung ein Bußgeld auferlegen. Möglich sind bis zu 100.000 Euro. Das Innenministerium spricht von einer Weiterentwicklung der Stadionallianzen, bei denen Polizei, Vereine, Kommunen und Fanprojekte zusammenarbeiten. Eine generelle Kostenbeteiligung der Profiklubs bei Hochrisikospielen wird es weiterhin nicht geben.
1: Fußballclubs haben in diesem Sommer so viel Geld für Spielertransfers ausgegeben wie noch nie. Der Weltverband FIFA nennt als Gesamtsumme mehr als 8,5 Milliarden Euro. Allein knapp 270 WM-Teilnehmer aus 47 Nationen haben den Verein gewechselt, für insgesamt fast 3 Milliarden Euro. Auf Transfers von Spielerinnen ist nur ein Bruchteil des Geldes entfallen. Aber auch hier hat es einen neuen Transferrekord von fast 25 Millionen Euro gegeben. Das Wetter für Baden-Württemberg und Rheinland-Pfalz. In der Nacht ist es erst bewölkt, später klart es dann nach und nach auf. Die Tiefstwerte liegen bei 19 bis 12 Grad. Morgen halten sich anfangs noch Wolken. Ab dem Mittag setzt sich in der Pfalz und in Rheinhessen die Sonne durch. In der Eifel und im Westerwald kann es am Abend vereinzelt Regenschauer geben. Die Temperaturen erreichen maximal 22 bis 33 Grad. Am Samstag ein Mix aus Sonne und Wolken. Am Sonntag oft sonnig und bis zu 30 Grad. Und zum Abschluss noch die Zeit. Es ist gleich 20.03 Uhr.
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4: A3 Nürnberg Richtung Würzburg. Zwischen Kitzingen-Schwarzach und Kreuz Biebelried. Fahrbahnerneuerung. Es ist nur eine Spur frei. 2 Kilometer Stau. Verzögerung bis zu 20 Minuten. A3 Frankfurt Richtung Würzburg. Zwischen Aschaffenburg und Goldbach. Streckenweise stockender Verkehr. A5 Karlsruhe Richtung Basel. Zwischen Teningen und Freiburg Nord. Fahrbahnerneuerung. Die rechte Spur ist gesperrt. 5 Kilometer Stau. Verzögerung bis zu 25 Minuten. A8 München Richtung Stuttgart. Zwischen Märklingen und Hohenstadt 5 Kilometer stockender Verkehr. A8 München Richtung Stuttgart. Zwischen Wendlingen und Esslingen 4 Kilometer Stau. Verzögerung bis zu 30 Minuten. Auf der A66 Wiesbaden Richtung Frankfurt ist die Ausfahrt Frankfurt-Höchst wegen einer Baustelle bis morgen ca. 6 Uhr gesperrt. Die B36 Mannheim Richtung Karlsruhe ist im Fahrlachtunnel bis 21 Uhr gesperrt.
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5: Mit Sabrina Droste, guten Tag, guten Tag. Und jetzt hören wir erstmal auf, alle so ernst zu sein und öffnen mal gemeinsam unser Clown-Chakra.
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Warum kompliziert, wenn es auch einfach geht? Sommerlicher Sound, sommerliches Musikvideo, sommerlicher Songtext. Zack, fertig, Sommerhit. James Blunt hat's ganz genau so gemacht bei seinem aktuellen Hit Tastes Like Summer. Geht's um die Leichtigkeit im Sommer und natürlich auch um romantische Beziehungen. Vor allem die Freude daran, jemanden neu kennenzulernen. Ja, und jetzt ist er hier, James Blunt, mit seinem Sommerhit der Herzen auf entspannt. Tastes Like Summer in Pop, eure Abendshow.

Ich bin kein Problem, das du lösen kannst. Sabrina Drossi hier, hi. Das ist eine Line aus Gracie Abrams' Hit the Wall. Und dass das nicht gelogen ist, das hört ihr jetzt. Gracie Abrams' Hit the Wall in Pop, eure Abendshow.

0: 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Kurz nach 8:30 ist es.
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2: In der Nacht ist es wechselnd bewölkt, später klart es teilweise auf, lokal bildet sich Nebel. Morgen halten sich regional Wolken, später setzt sich auch in der Pfalz und in Rheinhessen ganz gut die Sonne durch. Stärker bewölkt bleibt es ganz im Norden. Die Temperaturen steigen auf 22 Grad in Daaden und bis 33 Grad in Russ.
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3: Vorsicht auf der A6 Kaiserslautern Richtung Saarbrücken. Zwischen Kaiserslautern West und Ramstein-Miesenbach liegen Reifenmäntel auf der Fahrbahn. A3 Nürnberg Richtung Würzburg. Zwischen Kitzingen, Schwarzach und Kreuz-Biebelried Fahrbahnerneuerung. Es ist nur eine Spur frei. 2 Kilometer Stau, Verzögerung bis zu einer Viertelstunde. A3 Frankfurt Richtung Würzburg zwischen Aschaffenburg und Goldbach. Streckenweise stockender Verkehr. A5 Frankfurt Richtung Karlsruhe. Zwischen Kronau und Bruchsal Fahrbahnerneuerung. Es ist nur eine Spur frei. 4 Kilometer Stau, Verzögerung bis zu 30 Minuten. A5 Karlsruhe Richtung Basel. Zwischen Teningen und Freiburg Nord Fahrbahnerneuerung. Die rechte Spur ist gesperrt. 4 Kilometer Stau, Verzögerung bis zu 20 Minuten. A8 München Richtung Stuttgart. Zwischen Wendlingen und Esslingen 4 Kilometer Stau, Verzögerung bis zu 30 Minuten. Die B36 Mannheim Richtung Karlsruhe ist im Fahrlachtunnel bis 21 Uhr gesperrt.
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So, jetzt beruhigen wir uns mal wieder. Aber alle jetzt. Und hetzen uns auch mal nicht so im Leben. Ihr hört Pop, eure Abendshow. Um's sich nicht mehr so stressen, geht's im neuen Song von One Republic. Hier die hier. Machen. Vergessen wir ja ganz schnell, so im Alltag, in unseren Routinen, von A nach B hetzend. Und irgendwann zahlen wir dafür die Rechnung. Wir payen that toll, wie es auf Englisch heißt. So heißt auch der Song jetzt im Pop, die Abendshow. One Republic mit Pay That Toll.

0: 20.49 Uhr ist es, Zeit für Lustig, also auch Zeit für Florentine Osche.
1: Ich bin im Moment ein bisschen gestresst. Ich gehe durch eine sehr stressige Lebensphase und ich habe neulich eine Studie gelesen, dass 2 von 3 Menschen in Deutschland mindestens einmal in ihrem Leben körperlich durch Stress erkranken. Und ich finde, das ist eine Studie, die stresst. Seitdem bin ich so gestresst davon, keinen Stress zu haben, dass es mich noch mehr unter Druck setzt. Es ist wirklich schlimm. Ich versuche irgendwie, meinen Stress bestmöglich zu managen, denn ich habe gelesen, dass wenn man seine Gefühle nicht adäquat verarbeitet, können die sich im Körper festsetzen. Und das hat mich wieder mal gestresst. Und da dachte ich, nein, so geht's nicht. Vielleicht kennt ihr das, wenn ihr traurig seid, habt ihr manchmal so ein Kloßgefühl im Hals. Oder wenn man gestresst ist, verspannen sich so Schultern und Nacken. Wut wird wohl sehr oft in der Hüfte gespeichert. Was wird da gespeichert? Ist es Schmerz? Oder ist es so vielleicht Volumen, was sich so anreichert? Vielleicht ist Kim Kardashian auch einfach nur so eine sehr wütende Frau. Ich weiß nicht.
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1: Um 21 Uhr mit Ramin Mowasakian. Der Aufsichtsrat des Autokonzerns Volkswagen hat den Sanierungsplänen des Vorstands zugestimmt. Das hat das Unternehmen am Abend mitgeteilt. Geplant ist unter anderem der Abbau von zehntausenden Stellen. Außerdem soll die Produktion in einigen Werken eingestellt werden, unter anderem in Neckarsulm. Die Maßnahmen würden die Voraussetzungen schaffen, um den Konzern leistungsfähiger aufzustellen, heißt es in einer Mitteilung. Die Präsidentin des Goethe-Instituts in Russland, Jost, hat die vom Kreml beschlossene Schließung der drei Niederlassungen der Kultureinrichtung kritisiert. Für die Menschen in Russland, die die deutsche Sprache lernen wollten, sei dies eine schlechte Nachricht und auch für die verbliebenen 15 Mitarbeiter.
2: Es ist gerade eine ganz schwierige Situation. Sie haben in den letzten Jahren schon wirklich unter schwierigsten Bedingungen arbeiten müssen und jetzt sind wir ganz eng im Kontakt mit dem Generalkonsulat, mit der Botschaft, aber auch mit dem Auswärtigen Amt. Das Wichtigste ist die Sicherheit der Mitarbeitenden vor Ort, aber wir sondieren jetzt wirklich stündlich die Lage, wie es jetzt ganz konkret weitergeht.
1: Der Kreml hatte die Schließung der drei Institute in Moskau, St. Petersburg und Nowosibirsk angeordnet, nachdem die Bundesregierung ihrerseits das russische Haus in Berlin geschlossen hatte. Grund hierfür war der Anschlagsversuch am Flughafen Leipzig, für den die Bundesregierung Russland verantwortlich macht.

0: Die Caroline-Burger-Realschule Plus in Ludwigshafen soll neu aufgestellt werden. Das hat Bildungsministerin Eiling Hüthig im Landtag angekündigt. Unter anderem soll der Schulleiter an eine andere Schule gehen und ein weiteres Mitglied der Schulleitung und eine Lehrkraft versetzt werden. SWR-Reporterin Petra Wagner berichtet.
1: Neben den Versetzungen werde auch beim Verwaltungsgericht Mainz auf Auflösung des amtierenden Personalrats wegen der Gefährdung des Schulfriedens geklagt. Daneben kündigte Eiling Hüthig Hilfsangebote für Lehrkräfte und Schulleitung an. Zudem solle der Abschlussjahrgang gezielt gefördert und unterstützt werden. Die Kinder und Jugendliche hätten einen Anspruch auf einen guten Unterricht, sagte Eiling Hüthig. Die Carolinaburger Realschule machte in den vergangenen Monaten immer wieder Schlagzeilen. Es gab Polizeieinsätze wegen Gewalt und Vandalismus. Zudem gilt das Lehrerkollegium in Teilen als sehr zerstritten.
0: Die deutschen Volleyballerinnen sind bei der Europameisterschaft in der Türkei im Viertelfinale ausgeschieden. Das Team verlor am Abend in Istanbul gegen Gastgeber Türkei mit 1:3 nach Sätzen, wie bereits in der Gruppenphase. Das Wetter für Baden-Württemberg und Rheinland-Pfalz. In der Nacht ist es erst bewölkt, später klart es dann nach und nach auf. Die Tiefstwerte liegen bei 19 bis 12 Grad. Morgen halten sich anfangs noch Wolken. Ab dem Mittag setzt sich in der Pfalz und in Rheinhessen die Sonne durch. In der Eifel und im Westerwald kann es am Abend vermehrt Regenschauer geben. Die Temperaturen erreichten maximal 22 bis 33 Grad. Am Samstag dann ein Mix aus Sonne und Wolken. Am Sonntag oft sonnig und bis zu 30 Grad. Und zum Abschluss noch die Zeit, es ist gleich 21.03 Uhr.
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3: A3, Nürnberg Richtung Würzburg, zwischen Kitzingen, Schwarzach und Kreuz Biebelried, Fahrbahnerneuerung. Es ist nur eine Spur frei, 3 Kilometer Stau, Verzögerung bis zu einer Viertelstunde. A3, Frankfurt Richtung Würzburg, zwischen Aschaffenburg und Goldbach, streckenweise stockender Verkehr. A5, Frankfurt Richtung Karlsruhe, zwischen Kronau und Bruchsal, Fahrbahnerneuerung. Es ist nur eine Spur frei, 4 Kilometer Stau, Verzögerung bis zu 30 Minuten. A5, Karlsruhe Richtung Basel, zwischen Theningen und Freiburg Nord, Fahrbahnerneuerung. Die rechte Spur ist gesperrt, 3 Kilometer Stau, Verzögerung bis zu 20 Minuten. A8, München Richtung Stuttgart, zwischen Wendlingen und Stuttgart-Pliningen, Baustelle. 7 Kilometer Stau, Verzögerung bis zu 45 Minuten. A81, Stuttgart Richtung Würzburg, zwischen Ilsfeld und Weinsberg-Ellhofen, Fahrbahnerneuerung. Die rechte Spur ist gesperrt, 2 Kilometer Stau, Verzögerung bis zu 20 Minuten.
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4: Mit Sabrina Droste, Abend zusammen.
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So, und jetzt straight up von der Sommerplaylist von Barack Obama hier in Pop, eurer Abendshow. Ich finde es gerade ein bisschen verrückt zu wissen, dass wir dieselbe Musik hören wie Barack Obama. Das ist irgendwie abgefahren. Keine Ahnung, was wir uns so vorstellen, was so Leute hören. Aber Tampa City mit Self-Aware? Hätte ich jetzt so gar nicht in den obamaschen Hallen erwartet. No.

als nur so ein ganz normales, popliges Festival. Wenn ihr gerade Olivia Rodrigo googelt, dann regnet es Blumenkränze bzw. Gänseblümchenketten wegen des Daisy Chain Fields Festivals, das Olivia am Wochenende veranstaltet hat. Das Besondere an dem Festival war, dass das komplette Line-Up nur aus Frauen bestand und sie damit über 17 Millionen Euro gesammelt hat. Und zwar für Organisationen, die sich für Frauen und Mädchen einsetzen. Und nicht nur das, Olivia ist während des Festivals unter anderem zusammen mit Stevie Nicks aufgetreten, die Sängerin von Fleetwood Mac.

Landslide haben sie zusammen gesungen. Und jetzt wissen wir auch warum. Die beiden singen den Soundtrack für den Film Zauberhafte Schwestern 2. Der kommt nächsten Donnerstag ins Kino. Olivia Rodrigo jetzt hier mit The Cure in Pop. Eure Abendshow von MDR Jump, HR3, NDR2, SR1 und WDR2 zusammengefahren von SWR3.

Profi Jan-Lennard Struff ist in der zweiten Runde der US Open ausgeschieden. Das Match gegen den Argentinier Francisco Cerundolo ging über 5 Sätze, aber insgesamt 16 Doppelfehler von Struff waren too much. Letzter Deutscher ist Zverev, der muss heute Nacht ran.

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6: Kurz nach 9:30 ist es.
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7: In der Nacht ist es wechselnd bewölkt, später klart es teilweise auf. Morgen halten sich regional Wolken, später setzt sich ganz gut die Sonne durch. Stärker bewölkt bleibt es ganz im Norden. Hier beginnt es am Abend zu regnen. Die Temperaturen steigen auf 22 Grad in Daaden und bis 33 Grad in Russen.
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8: A3 Nürnberg Richtung Würzburg. Zwischen Kitzingen-Schwarzach und Kreuz-Biebelried Fahrbahnerneuerung. Es ist nur eine Spur frei. 2 Kilometer Stau. A5 Frankfurt Richtung Karlsruhe. Zwischen Kronau und Bruchsal Fahrbahnerneuerung. Es ist nur eine Spur frei. 3 Kilometer Stau. Verzögerung bis zu 20 Minuten. A5 Karlsruhe Richtung Basel. Zwischen Theningen und Freiburg Nord Fahrbahnerneuerung. Die rechte Spur ist gesperrt. 2 Kilometer Stau. A8 München Richtung Stuttgart. Zwischen Wendlingen und Stuttgart-Pliningen Baustelle. 8 Kilometer Stau. Verzögerung bis zu 50 Minuten. Die A8 München Richtung Stuttgart ist zwischen Märklingen und Hohenstadt wegen eines brennenden Pkw gesperrt. A81 Stuttgart Richtung Würzburg. Zwischen Ilsfeld und Weinsberg-Ellhofen. Fahrbahnerneuerung. Die rechte Spur ist gesperrt. 3 Kilometer Stau. Verzögerung bis zu 20 Minuten.
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0: Es reicht. Es reicht. Jetzt ist es auch einfach mal gut mit diesen Mücken. Hat sich auch ein Bürgermeister in Frankreich gedacht und hat den Mücken in seinem Dorf endgültig den Kampf angesagt. Es waren einfach zu viele. Und dann hat er sich überlegt, ja, was kann man denn da wohl machen? Als Bürgermeister hat man ja schließlich auch irgendwie ein bisschen Macht. Und dann hat er einfach ein Flugverbot erlassen, Jesse Ensminger aus dem Abendshow-Team. Das geht.
1: Das geht.
0: Ja.
1: Auf dem Papier sehr gut. In der Praxis... Naja, also der Bürgermeister Olivier Joly hat für asiatische Tigermücken ein offizielles Überflugverbot für seine Kommune verhängt. Soweit, so gut. Und jede Mücke, steht da, die sich nicht daran hält, muss mit strafrechtlicher Verfolgung rechnen.
0: Aber es ist jetzt noch keine Mücke festgenommen worden.
1: Nee, die sind immer noch unterwegs und breiten sich vor allem in stehendem Wasser aus. Deswegen sollen die Bürgerinnen und Bürger auch darauf achten, dass so im Garten nicht noch irgendwo ein alter Eimer mit Wasser steht oder so. Das übersieht man ja leicht. Und diese Tigermücke, die breitet sich wohl nicht nur in Frankreich aus, sondern auch schon in Teilen Deutschlands.
0: Na, vielleicht muss der Bürgermeister erstmal Bienen oder Schmetterlinge zu Polizisten ausbilden.
1: Ja,
0: vielleicht. Ja, das könnte klappen.
1: Ja,
0: das könnte klappen.
1: Mega.
0: Oder Glühwürmchen. Also von weitem sehen die Tigermücken dann schon.

Hörer Thorsten vor Bürgermeister oder zumindest vor Ideengeber für den französischen Bürgermeister, der das Einreiseverbot für Tigermücken erlassen hat, von dem wir eben gesprochen haben. Er schreibt an die 07221 2011, der Bürgermeister hat einen Fehler gemacht. Die Tigermücken können ja gar kein Französisch. Er hätte dieses Flugverbot in Asiatisch erlassen müssen. Wobei Asiatisch ist jetzt auch schwierig, ne? Thorsten, du hast recht. Wir müssen das Ding nochmal überarbeiten. Das ist ja wohl ganz klar.

Entweder ist der Typ unfassbar arrogant und selbstverliebt, oder aber sehr lustig. Samba hat vor seinem Konzert in München vorgestern auf dem Superblum erstmal vor der Kamera ein paar Liegestütze gemacht, bevor er dann eben auf die Bühne schwebte. Sein Body war danach definitiv ready für das fantastische Konzert, was dann kam. Absolute Empfehlung, den live zu sehen. Für nicht live habt ihr ja uns, Samba.

Vorsicht auf der A66 Frankfurt-Wiesbaden zwischen Eschborn und Frankfurt-Höchst. Da sind Leute auf der Fahrbahn, da bitte besonders vorsichtig fahren. Ihr hört Pop, eure Abendshow von MDR Jump, HR3, NDR 2, SR1, WDR 2, RBB 888. Guten Abend.

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1: Um 22 Uhr mit Ramin Movasakian. Der Aufsichtsrat des Autokonzerns Volkswagen hat dem Sanierungsplan des Vorstands zugestimmt. Wie das Unternehmen am Abend mitteilte, wurde der sogenannte Zukunftsplan 2030 einstimmig beschlossen. Was das konkret heißt, dazu Klaus Reginek aus unserer Nachrichtenredaktion.
2: VW will in den kommenden Jahren rund 50.000 Stellen streichen und die Produktion in 4 Werken schrittweise einstellen. Betroffen sind Emden, Zwickau, Hannover und Neckarsulm. Für diese Standorte würden auch alternative Verwendungsmöglichkeiten geprüft, heißt es vom Unternehmen. VW-Vorstandschef Blume sprach nach der Abstimmung von einem starken Signal für die Zukunft des Konzerns. Vom Betriebsrat und der Gewerkschaft IG Metall hieß es dagegen, Werksschließungen seien damit noch nicht besiegelt. Es müssten vielmehr für alle Standorte konkrete Lösungen erarbeitet werden. Dabei sehe man auch den Vorstand in der Pflicht.
1: Mit den Problemen in der deutschen Autoindustrie beschäftigt sich auch der aktuelle ARD-Deutschland-Trend. 62% der Befragten sind demnach dafür, dass die Politik der Autoindustrie hilft, Arbeitsplätze und Produktionen hierzulande zu erhalten. Knapp 40% sprechen sich für höhere Zölle auf chinesische Importautos aus. Und eine Mehrheit ist dafür, die staatlichen Prämien für E-Autos auf Modelle zu beschränken, die in Europa produziert werden. Rund eine Woche nach der Sturzflut im tibetisch-nepalesischen Grenzgebiet haben Rettungskräfte weitere Todesopfer geborgen. Die Behörden sprechen inzwischen von mindestens 1.280 Menschen, die ums Leben kamen. Mehr als 5.000 Menschen werden außerdem noch vermisst, darunter auch viele Touristen aus dem Ausland. Tennisprofi Jan-Lennard Struff ist bei den US Open erneut nicht über die zweite Runde hinausgekommen. Der 36-Jährige aus Warstein verlor gegen den Argentinier Francisco Cerundolo in 5 Sätzen, war aber nah am Sieg, wie ARD-Sportreporter Tim Bruckmeier berichtet.
3: Der Deutsche spielte gegen den klar favorisierten Argentinier Cerundolo.

0: Mundolo von Beginn an offensiv, druckvoll und zwang dadurch Cherundolo ebenfalls riskanter zu spielen. Dem Argentinier unterliefen dadurch aber eine Menge Fehler. Der erste Durchgang ging an Struff, den zweiten verlor er nur knapp, holte sich dann wieder den dritten und war auf einem richtig guten Weg. Cherundolo zwischendrin so frustriert, dass er wutentbrannt einen seiner Schläge auf dem Platz zertrümmerte. Im vierten und fünften Satz aber ließ Struff nach, machte mehr und mehr Fehler, schlug nicht mehr so gut auf. Und das nutzte Topspieler Cherundolo eiskalt, gewann nach einem vierstündigen Kampf in fünf Sätzen.
1: Das Wetter für Deutschland. In der Nacht breitet sich von der Nordsee bis zur Oder Regen aus. Vereinzelt gibt es Gewitter. Im Süden dagegen sternenklar. Die Tiefstwerte liegen bei 19 bis 12 Grad. Morgen ist es im Norden und der Mitte des Landes grau und regnerisch. Auch Gewitter sind immer wieder dabei. Im Süden dagegen sonnig. Die Temperaturen erreichen maximal 18 bis 33 Grad. Am Samstag ähnlich. Im Norden und Nordosten einzelne Schauer. Im Süden oft trocken. Dazu 18 bis 28 Grad. Und noch die Zeit. Es ist gleich 22.03 Uhr.
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3: A5, Frankfurt Richtung Karlsruhe. Zwischen Kronau und Bruchsal Fahrbahnerneuerung. Es ist nur eine Spur frei. 3 Kilometer Stau, Verzögerung bis zu 30 Minuten. A8, München Richtung Stuttgart. Zwischen Wendlingen und Stuttgart-Pielingen Baustelle. 8 Kilometer Stau, Verzögerung bis zu 40 Minuten. Die A8 München Richtung Stuttgart ist zwischen Märklingen und Hohenstadt wegen eines brennenden Pkw gesperrt. A81 Stuttgart Richtung Würzburg zwischen Ilsfeld und Weinsberg-Ellhofen Fahrbahnerneuerung. Die rechte Spur ist gesperrt, 3 Kilometer Stau, Verzögerung bis zu 20 Minuten. Die B9 Wörth Richtung Ludwigshafen ist zwischen Schwegenheim und Dudenhofen-Römerberg wegen einer Unfallaufnahme gesperrt. Die B14 Stuttgart Richtung Backnang ist im Berger Tunnel wegen einer Baustelle bis 5 Uhr gesperrt. Bitte der Umleitungsbeschilderung folgen.
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4: Mit Sabrina Droste, Naten zusammen am 3. September. Bald endlich wieder vertikal rotierender Fisch.
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Hey Sabrina, ich höre euch gerade beim Schränke aufbauen und freue mich sehr über die Gesellschaft. Schreibt Laura an die 0722211. Wäre ich hier ganz alleine, würde ich den Verstand verlieren, weil ich gerade einen Schrank aufbaue, der eine Bauanleitung hat, ohne Maßstab, Aufdrucke oder wie man das nennt, für die Schrauben. Ich muss, und das schreibt sie in großen Buchstaben, ich muss sie ständig nachmessen. Und hasse alles daran. Liebe Grüße und mach weiter so. Laura aus Aachen. Laura, ich lese deine Wut regelrecht aus deiner Nachricht heraus und fühle sie auch direkt. Manchmal gibt es einfach Dinge, die eigentlich so gesehen überhaupt gar nicht so schlimm sind, aber irrational viele Gefühle hervorrufen. Ne? 0722211.

0: Was sind so Kleinigkeiten, die uns irrational viel Emotionen in den Körper ballern? Bei Laura aus Aachen ist es, dass die Aufbauanleitung vom Schrank keinen Maßstabaufdruck für die Schrauben hat und sie nachmessen muss. Tschakka, Laura, du schaffst das. Grundsätzlich ist Schrankaufbauen ja eigentlich nicht schlimm, ne? Aber auch bei Petra aus Kulnau hat es heute starke Gefühle hervorgerufen.
1: Wir sind jetzt seit heute Morgen um 9.30 Uhr unterwegs, war bei IKEA, Anhänger, Miete war schon mal, hätte nicht funktioniert mit dem Schloss öffnen, also ja, wir sind jetzt, also der Korpus steht jetzt 2x1 Meter, 2x50 und sind echt schon etwas genervt.
0: Jessie Enzminger aus dem Pop-Abend-Team ist auch hier. Jessie, man hört richtig, wie sie...
2: Wir sind ein bisschen genervt.
0: Die Stimme ist auf jeden Fall da. Oh, komm, Petra. Du hast doch sicherlich auch so eine Kleinigkeit, wo du sagst, okay, objektiv drauf geguckt, ist es gar nicht schlimm, was da passiert, aber ich raste innerlich komplett aus. Ich komme nicht klar, warum passiert das?
3: Ja, fällt mir sofort was ein. Und zwar, wenn Menschen vor mir laufen. Also gehen.
0: Das ist jetzt erstmal nicht, also
3: grundsätzlich, wenn man so in der Stadt, ne, was einkauft oder so, alles gut. Ich meine aber, wenn Menschen plötzlich vor mir langsam gehen, ich raste aus. Du hast gerade so, du bist so drin im Laufen und willst deine Sachen erledigen und dann vor dir. Es ist ja okay, wenn man einfach nur so ein bisschen schlendert und bummeln will und so, aber nicht vor mir.
0: Aber nicht vor dir.
3: Nein. Rast dich aus.
0: Aber ich glaube, das fühlen auch einfach alle. Oh. Das ist einfach. Ja, also wir haben natürlich nichts gegen Chillen, aber bitte nicht vor Jessie Enzminger, ne? Damit wir da, also das ist jetzt schon mal klar.

Falling in Love ist das. Denkt dran, ein abendlicher Spaziergang mit Musik im Ohr zählt auch als Therapie. Vor allem bei Musik, die wie Medizin wird. Ach, guck mal, noch mehr Medizin.

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4: Kurz nach halb elf ist es.
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4: In der Nacht ist es wechselnd bewölkt, später klart es teilweise auf. Morgen halten sich regional Wolken, später setzt sich ganz gut die Sonne durch. Stärker bewölkt bleibt es ganz im Norden. Die Temperaturen steigen auf 22 Grad in Daden und bis 33 Grad im Russ.
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5: Vorsicht bitte auf der A3 Köln Richtung Frankfurt. Zwischen Dietz und Limburg-Nord liegt ein Fuchs. Vorsicht bitte auf der A7 Ulm Richtung Würzburg. Zwischen Langenau und Niederstotzingen steht ein defektes Fahrzeug. Vorsicht bitte auf der A66 Wiesbaden Richtung Frankfurt. Zwischen Kelkheim und Frankfurt am Mainhöchst liegt eine Decke. A5 Frankfurt Richtung Karlsruhe. Zwischen Gronau und Bruchsal Fahrbahnerneuerung. Es ist nur eine Spur frei. 3 Kilometer Stau, Verzögerung bis zu 30 Minuten. A8 München Richtung Stuttgart. Zwischen Wendlingen und Stuttgart-Pieningen Baustelle. 8 Kilometer Stau, Verzögerung bis zu 40 Minuten. Die A8 München Richtung Stuttgart ist zwischen Merklingen und Hohenstadt wegen eines brennenden PKW gesperrt. Auf der A66 Wiesbaden Richtung Frankfurt ist die Ausfahrt Frankfurt-Höchst wegen einer Baustelle bis morgen ca. 6 Uhr gesperrt. A81 Stuttgart Richtung Würzburg zwischen Ilsfeld und Weinsberg-Ellhofen Fahrbahnerneuerung. Die rechte Spur ist gesperrt, 3 Kilometer Stau, Verzögerung bis zu 20 Minuten. Die B9 Wörth Richtung Ludwigshafen ist zwischen Schwegenheim und Dudenhofen-Römerberg wegen einer Unfallaufnahme gesperrt. Die B14 Stuttgart Richtung Backnang ist im Berger Tunnel wegen einer Baustelle bis 5 Uhr gesperrt. Bitte der Umleitungsbeschilderung folgen.
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Achtung, Falschfahrer auf der A66 Frankfurt-Fulda zwischen Hanau Nord und Hanauer Kreuz. Da kommt euch ein Falschfahrer entgegen. Bitte äußerst rechtsfahren, nicht überholen. Auf der A66 Frankfurt-Fulda zwischen Hanau Nord und Hanauer Kreuz.

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0: Pinkelitzchen, Kleinigkeiten, Dinge, die im Alltag gar nicht schlimm sind und uns trotzdem auf die sogenannte Palme bringen. Bei Barbara aus Offenburg passiert das oft an der Kasse.
1: Also wo ich ausraste, an der Kasse. Wenn den Leuten einfällt, sie müssen ja auch noch bezahlen und dann den Geldbeutel erst rausholen und dann noch vielleicht mit Kleingeld bezahlen, da krieg ich einen Knoten. Also ja, ist auch nicht so toll.
0: Bei Olli kommen irrational viele Emotionen auch im Supermarkt, aber nochmal aus einem anderen Grund als bei Barbara.
2: Wenn ich an der Kasse stehe, beim Lidl, Aldi, Penny etc. und mich Leute ganz komisch angucken und sagen, ist hier das Ende der Schlange? Dann sage ich immer, nein, wir stehen alle falsch rum. Sie sind der Erste.
0: Und Mike, wie ist es bei dir?
3: Ich könnte auch ausrasten immer, wenn man mir sagt, die Kollegen, ich bin ein paar Minuten nach 20 Uhr da und dann wird es 8:30, 9:15. Ich glaube, die Leute haben eine Sonnenuhr. Da könnte man echt ausrasten bei sowas.

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1: Um 23 Uhr mit Ramin Movasagian. Der Autokonzern Volkswagen kann die geplanten Sparmaßnahmen wohl umsetzen. Der Aufsichtsrat hat dem sogenannten Zukunftsplan 2030 am Abend einstimmig zugestimmt. Dieser sieht unter anderem den Abbau von rund 50.000 Stellen vor. Außerdem soll die Produktion in 4 Werken schrittweise eingestellt werden. Für die betroffenen Standorte würden alternative Verwendungsmöglichkeiten geprüft, heißt es von VW. Am Berliner Flughafen BER musste am Abend das Terminal 1 für mehrere Stunden geräumt werden. Nach Angaben der Polizei hat eine Frau der Bundespolizei mitgeteilt, sie habe einen gefährlichen Stoff dabei. Aus Berlin berichtet Juliana Koch.
2: Da eine Gefährlichkeit nicht ausgeschlossen werden konnte, wurde Alarm ausgelöst, so ein Sprecher der Bundespolizei. Daraufhin wurde der öffentliche Bereich des Terminal 1 geräumt, so BER-Sprecherin Deckwert gegenüber dem RBB. Kräfte der Feuerwehr untersuchten den Stoff. Die Abfertigung der Fluggäste wurde auf das Terminal 2 verlegt. Der Flugbetrieb lief weiter, es kam aber zu einzelnen Verspätungen und Flugausfällen. Wegen des Polizeieinsatzes war auch der Regional-, Fern- und S-Bahn-Verkehr zwischen Schönefeld und Flughafen BER zeitweise unterbrochen.
1: In Nordrhein-Westfalen hat es offenbar erneut einen Sabotageversuch an einem Umspannwerk gegeben, diesmal in Dormagen. Wie die Polizei mitteilte, wurde am Abend im Bereich der Anlage im Stadtteil Gohr ein verdächtiger Gegenstand gefunden. Aktuell wird dieser untersucht. In den vergangenen Tagen hat es mehrere Angriffe auf Umspannwerke in Deutschland gegeben, unter anderem in Bergheim bei Köln und im brandenburgischen Jenschwalde. Die deutschen Volleyballerinnen sind bei der Europameisterschaft im Viertelfinale ausgeschieden. Das Team verlor am Abend in Istanbul gegen Gastgeber Türkei mit 1:3 nach Sätzen. ARD-Sportreporter Raimo Hinsdorf berichtet.
3: Im ersten Satz fegte der Favorit mit 25:18 über die deutschen Schmetterlinge hinweg. Mit einem starken Start im zweiten Abschnitt brachten sich Leana Grosser und Co. vor über 16.000 Zuschauern in Istanbul in die Köpfe der türkischen Spielerin zurück. Monique Strubbe verwandelte den dritten Satzball zum Satzausgleich. Die Gastgeberin kam beeindruckend zurück. Der dritte Satz ging mit 25:18 an die Türkinnen. Die verwandelten im umkämpften vierten Satz ihren vierten Matchball zum 25:22 und damit zum Halbfinale.
1: Tennisprofi Jan-Lennard Struff ist bei den US Open nicht über die zweite Runde hinausgekommen. Der 36-Jährige verlor gegen den Argentinier Francisco Cerundolo in 5 Sätzen. Das Wetter für Deutschland in der Nacht breitet sich von der Nordsee bis zur Oder Regen aus. Vereinzelt gibt es Gewitter, im Süden dagegen sternenklar. Die Tiefstwerte liegen bei 19 bis 12 Grad. Morgen ist es im Norden und der Mitte des Landes grau und regnerisch. Auch Gewitter sind immer wieder dabei. Im Süden dagegen sonnig. Die Temperaturen erreichen maximal 18 bis 33 Grad. Die Zeit gleich 23.03 Uhr.
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4: Achtung, Falschfahrer auf der A66 Frankfurt-Fulda. Zwischen Hanau-Nord und Hanauer Kreuz kommt Ihnen ein Falschfahrer entgegen. Fahren Sie äußerst rechts und überholen Sie nicht. Auf der A66 Frankfurt-Fulda zwischen Hanau-Nord und Hanauer Kreuz ist ein Falschfahrer unterwegs. Vorsicht in beiden Richtungen. Vorsicht bitte auf der A8 München Richtung Stuttgart. Zwischen Wendlingen und Raststätte Denkendorf Nord befindet sich eine ungesicherte Unfallstelle. Vorsicht bitte im Kreis Saarlouis. Auf der Landesstraße zwischen Siersburg und Nied-Altdorf liegen Gegenstände. A5 Frankfurt Richtung Karlsruhe. Zwischen Gronau und Bruchsal Fahrbahnerneuerung. Es ist nur eine Spur frei. 3 Kilometer Stau, Verzögerung bis zu 30 Minuten. A8 München Richtung Stuttgart. Zwischen Wendlingen und Stuttgart-Pieningen Baustelle. 8 Kilometer Stau, Verzögerung bis zu 40 Minuten. Auf der A66 Wiesbaden Richtung Frankfurt ist die Ausfahrt Frankfurt-Höchst wegen einer Baustelle bis morgen ca. 6 Uhr gesperrt. A81 Stuttgart Richtung Würzburg. Zwischen Ilsfeld und Weinsberg-Ellhofen Fahrbahnerneuerung. Die rechte Spur ist gesperrt. 3 Kilometer Stau, Verzögerung bis zu 20 Minuten. Die B14 Stuttgart Richtung Backnang ist im Berger Tunnel wegen einer Baustelle bis 5 Uhr gesperrt. Bitte der Umleitungsbeschilderung folgen.
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5: Mit Sabrina Droste, Abend zusammen. Letztens noch ein Schild gesehen. Eichenprozessionsspinner, Abstand halten. Und nun frage ich mich, warum gibt es diese Schilder nicht auch für alle anderen Spinner?
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Bisher läuft es nicht so gut für die deutschen Tennisprofis bei den US Open. Erst Jan-Lennard Struff und jetzt auch noch Tatjana Maria ist auch raus. Gegen die 20 Jahre jüngere Tschechin Nicola Batunková in 3 Sätzen. 2 Chancen haben wir heute noch. Eva Lis und Alexander Zverev.

0: 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Hi. Lotte, deutsche Singer-Songwriterin, kennen wir von Wenn du tanzen willst.
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0: Oder von Teil von mir. Zum Beispiel. Die hat jetzt ein neues Album draußen und schon der Titel ist eine Ansage. Das heißt nämlich Lotte. Und der Grund dafür war, dass sie sich wieder ganz auf sich selbst konzentriert hat.
2: Ich bin ausgestiegen aus dem, wie ich dachte, dass es sein muss oder wie mir gesagt wurde, dass es vielleicht sein muss. Und habe so nach meiner eigenen Zeit, nach meiner eigenen Vorstellung, nach meinen eigenen Träumen Musik gemacht. Und ich finde, das ist so sehr echt wie noch nichts davor.
0: Ja, und ihr Gesang wirkt auf dem Album oft wie so ein ganz langes Ausatmen, sehr ruhig und schwebend. Und das war keine bewusste Entscheidung, sagt sie, sondern naja, eher ein urzeitbezogener Zufall.
2: Ich habe die ganze Platte, glaube ich, so um 4:30 morgens gefühlt immer eingesungen. Irgendwann unser Rhythmus im Studio hat sich immer so hart verschoben. Und ich bin eigentlich jetzt, glaube ich, aus meiner Natur aus jetzt nicht so eine krasse Nachteule. Das heißt, immer wenn ich gesungen habe, war ich eigentlich schon richtig müde. Und gleichzeitig ist es auch voll befreiend, so viel

0: bearbeiten und so viele Ideen und Träume und Unsicherheiten und Fragen und Dinge, die man eigentlich niemals jemandem erzählen würde, einfach nach draußen zu singen. Und es fühlt sich vielleicht noch deshalb an wie so ein Ausatmen.
1: Ja, ein sehr angenehmes Ausatmen jetzt von Lotte aus ihrem neuen Album. Lotte, mein Baby.

0: 12 ist es.
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2: In der Nacht ist es wechselnd bewölkt, später klart es teilweise auf. Morgen halten sich regional Wolken, später setzt sich ganz gut die Sonne durch. Stärker bewölkt bleibt es ganz im Norden. Die Temperaturen steigen auf 22 Grad in Daden und bis 33 Grad in Bus.
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3: Vorsicht bitte auf der A5 Karlsruhe Richtung Frankfurt. Zwischen Kronau und Kreuzwalldorf befindet sich eine ungesicherte Unfallstelle. Vorsicht bitte im Kreis Saarlouis. Auf der Landesstraße zwischen Siersburg und Nied-Altdorf liegen Gegenstände. A5 Frankfurt Richtung Karlsruhe. Zwischen Kronau und Bruchsal 3 Kilometer Stau. Auf der A66 Wiesbaden Richtung Frankfurt ist die Ausfahrt Frankfurt-Höchst wegen einer Baustelle bis morgen ca. 6 Uhr gesperrt. A81 Stuttgart Richtung Würzburg. Zwischen Ilsfeld und Weinsberg-Ellhofen Fahrbahnerneuerung. Die rechte Spur ist gesperrt. 3 Kilometer Stau. Verzögerung bis zu 20 Minuten. Die B14 Stuttgart Richtung Backnang ist im Berger Tunnel wegen einer Baustelle bis 5 Uhr gesperrt. Bitte der Umleitungsbeschilderung folgen.
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Noch gut 20 Minuten bis Mitternacht. Also perfekte Zeit, um jetzt was zu spielen. Und zwar das Angaben-Drama-Mob. Das Pop-Abend-Anagramm. Anagramme sind ja Wörter, die entstehen, wenn wir die Buchstaben eines Wortes neu anordnen oder ohne einen wegzulassen oder hinzuzufügen. Und aus Pop-Abend-Anagramm eben Angaben-Drama-Mob. So machen wir das hier. Ich gebe euch einen Künstler-Anagramm. Und ihr wisst dann direkt, wer es ist. Wer hat Bock? 07221 2011. Wenn ihr es nicht direkt wisst, gar kein Problem. Ich habe ja natürlich auch so 1, 2, 3 Tipps in petto. Also 07221 2011. Wer hat Lust mitzuspielen?

Liebe Leute, wenn ihr anruft, um ein Pop-Abendpaket zu gewinnen, dann habt am besten auch Empfang. Wir versuchen das gerne nochmal. Und Tom, du darfst auch nochmal. Aber vorher rechts ranfahren vielleicht. Dann passt das bestimmt auch mit dem Empfang. Ich gebe euch ein Anagramm von einem Künstlernamen. Und ihr findet heraus, wer es ist. Und dafür gibt es dann ein Pop-Abendpaket. 07-221-2011. Und so lange jetzt noch Billie Eilish, Birds of a Feather.

0: guten Abend an alle, die dabei sind. Vor allem aber guten Abend an Kevin aus Berlin. Der ist in seinem LKW von Bremen gerade Richtung Hamburg unterwegs, war das, ne, Kevin?
1: Genau,
0: okay. Ja, jetzt müssen wir hier auch nochmal ein bisschen auspegeln mit dem Empfang. Du spielst mit mir jetzt das Angabendrama-Mob, das Popabend-Anagramm. Und ich gebe dir einen Künstlernamen, Mann, Frau, Band, kann alles sein. Aber ich habe alle Buchstaben darin vertauscht und ja, du bekommst immer mal wieder einen Tipp. Falls du nicht direkt drauf kommst, warte noch ein bisschen. Ansonsten rufst du es einfach direkt rein, okay? Machen wir es so?
1: Machen wir.
0: Okay, warte mal, ich mach mal hier. So. Also. Das Anagramm ist knotig rosa. Die Nationalität ist deutsch. Bist du noch da, Kevin?
1: Ja.
0: Okay.
1: Knotig
0: rosa, genau. Also das G wie ich. Knotig rosa. Es sind alles Männer, also habe ich jetzt auch schon direkt verraten, es ist eine Band.
1: Mhm.
0: Irgendeinen Gedanken schon?
1: Nee, noch nicht.
0: Vier Stück sind's.
1: Vier?
0: Mhm. Vier Stück und du kriegst jetzt direkt ein zweites Anagramm, um das noch verwirrender zu machen. Neben knotig rosa kann man aus deren Bandnamen auch Garn Tokios machen.
1: Garn?
0: Die machen Indie-Pop.
1: Da müsste ich sie eigentlich kennen.
0: Und die hatten einen viralen Hit. Soll ich den mal einspielen? Vielleicht hilft das?
1: Ja.

0: Komm, die Stimme müsste doch eigentlich jetzt.
1: Annemarie Kantner rein eigentlich.
0: Der nächste jetzt ist. Das ist Henning May. Absolut. Aber mit wem hatten Annemarie Kantner denn den? Was sagst du?
1: Dein Roots.
0: Ja, hallo, Kevin. Es war eine schwere Geburt, aber es war eine Geburt. Du hast recht. Es sind die Giant Rooks. Korrekt am Ende. Und es ist eine Band, die du kennst, nicht wahr?
1: Ja, sehr gut sogar.
0: Sehr gut sogar. Okay, siehst du, dann hast du jetzt, kannst du direkt auf der Party demnächst mit zwei Anagrammen flexen. Hast du sie gemerkt?
1: Ja.
0: Also, was kann man aus Giant Rooks machen?
1: Knotig Rosa.
0: Knotig Rosa. Und jetzt sind sie. Geil. Jetzt sind sie hier. Knotig Rosa mit Slow Dance for a Minute.

Der Abend neigt sich um 23.57 Uhr gleich ja sowas von dem Ende. Das Gute daran ist aber ja, dass die Nacht dann jetzt offiziell gleich beginnt und die Popnacht, die verbringt ihr mit Sarah Talmon. Das war Pop, eure Abendshow. Ich bin Sabrina Droste und raus für heute. Macht euch eine gute Nacht und denkt an eure Pausen.

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1: Um 0 Uhr mit Christine Beidt. Der Volkswagen-Aufsichtsrat hat sich nach wochenlangem Ringen auf ein Sanierungspaket für Europas größten Autobauer geeinigt. Es sieht unter anderem vor, dass in den kommenden Jahren weitere 50.000 Stellen wegfallen und die Zahl der Modelle zusammengestrichen wird. Weitere Einzelheiten hat Bertil Starke aus Hannover.
2: Die Beschäftigten in den VW-Werken Emden, Hannover und Zwickau können erstmal aufatmen. Ebenso am Audi-Standort Neckarsulm. Zwar ist weiter offen, ob und welche Autos in den Fabriken ab den 2030er Jahren gebaut werden sollen, aber ein Aus ist alles andere als besiegelt. Vorstand, Arbeitnehmerseite und das Land Niedersachsen wollen nun gemeinsam nach Lösungen suchen. Einig sind sich alle Seiten darin, dass VW Überkapazitäten abbauen muss. Was das genau für Jobs und Standorte heißt, wird sich erst in den kommenden Monaten zeigen.
1: Mehr als die Hälfte der Menschen in Deutschland sieht in Russland eine Gefahr. Im ARD-Deutschland-Trend sagten 56%, dass Deutschlands Sicherheit durch Russland stark oder sehr stark bedroht sei. Im Westen ist der Wert noch etwas höher, im Osten ist er mit rund 40% deutlich niedriger. An einem Umspannwerk im nordrhein-westfälischen Dormagen ist ein verdächtiger Gegenstand gefunden worden. Eine Polizeisprecherin sagte, es könne sich um eine Abschussvorrichtung handeln. Sicher sei das aber noch nicht. Der Gegenstand werde untersucht. Es sei auch nicht ausgeschlossen, dass es eine Attrappe eines Trittbrettfahrers sei. In den vergangenen Tagen hatte es Angriffe auf zwei Umspannwerke in Brandenburg und Nordrhein-Westfalen gegeben. Bei den US Open sind zwei weitere deutsche Tennisprofis ausgeschieden. Tatjana Maria und Jan-Lennard Struff haben ihre Zweitrunden-Matches in New York verloren. Aus der Sportredaktion Tim Brockmeier.
3: Lange Zeit brachte Tatjana Maria mit ihrem leicht unorthodoxen, von angeschnittenen Slice-Schlägen bestimmtem Spiel ihre Gegnerin Bartunkova aus Tschechien zur Verzweiflung. Der erste Satz ging an die Deutsche. Mit zunehmender Spieldauer aber stellte sich Bartunkova immer besser auf das Spiel von Tatjana Maria ein, kam immer besser damit zurecht. Tatjana Maria schaffte es auch bei ihrer 13. US Open-Teilnahme nicht, endlich mal über die zweite Runde hinauszukommen. Vor ihr war bereits Jan-Lennard Struff nach gutem Spiel und großem Kampf ausgeschieden, musste sich dem favorisierten Argentinier Cirundolo in 5 Sätzen geschlagen geben.
1: Die deutschen Volleyballerinnen sind im EM-Viertelfinale ausgeschieden. Das Team verlor in Istanbul gegen Gastgeber Türkei mit 1:3 Sätzen. Das Wetter für Deutschland. In der Nacht im Norden und in der Mitte wechselnd bewölkt. Später breitet sich von der Nordsee bis zur Oder Regen aus. Örtlich Gewitter, im Süden sternenklar. Die Tiefstwerte 19 bis 12 Grad. Tagsüber nördlich einer Linie vom Rheinland bis in die Lausitz stark bewölkt und Schauer, örtlich mit Gewittern. Südlich von Main und Mosel recht sonnig, dazu maximal 18 bis 33 Grad. Die Zeit, es ist 0:03 Uhr.
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4: Vorsicht bitte auf der A5 Basel Richtung.

0: Richtung Karlsruhe. Zwischen Lahr und Offenburg liegen Gegenstände. Vorsicht bitte auf der A6 Heilbronn Richtung Nürnberg. Zwischen Feuchtwangen Nord und Aurach steht ein defekter LKW. Vorsicht bitte auf der A602 Trier-Longdich. Zwischen Trier-Verteilerkreis und Trier, Erang laufen Wildschweine auf der Fahrbahn. Vorsicht bitte auf der A602 Longich-Trier. Zwischen Kenn und Trier, Erang laufen Tiere. Vorsicht bitte auf der B256 Neuwied Richtung Main. Zwischen Neuwied-Hengers und Neuwied-Hafenstraße liegt ein Tier auf der Fahrbahn. Auf der A66 Wiesbaden Richtung Frankfurt ist die Ausfahrt Frankfurt-Höchst wegen einer Baustelle bis morgen ca. 6 Uhr gesperrt. Die B14 Stuttgart Richtung Backnang ist im Berger Tunnel wegen einer Baustelle bis 5 Uhr gesperrt. Bitte der Umleitungsbeschilderung folgen.
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2: Mit Sarah Talbot, hello zusammen. Wir machen uns jetzt hier locker und starten in diesen frischen Freitag mit Sophie and the Giants. Paradise.
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Hallo Deutschland, hier ist die Popnacht von HR3, MDR Jump, NDR 2, RBB 888, Bremen 4, SR 1, WDR 2, produziert von SWR 3. Und wir Nachteulen und Nachtschichtler wollen uns in den nächsten 5 Stunden wieder ein bisschen besser kennenlernen, indem wir, wie in den letzten beiden Nächten, das Popnacht-Staffelholz weitergeben an alle, die gerade wach sind und zu tun haben. Gestern hatten wir zum Beispiel in der Show einen Bauarbeiter, unter anderem einen Taxifahrer aus Stuttgart, der wiederum jemanden aus der Notaufnahme hören wollte. Daraufhin hat sich dann Leo aus der Nähe von Chemnitz tatsächlich aus der Notaufnahme, aus der Schicht gemeldet, und die wiederum wollte dann einen Lebensmittellieferanten. Hat auch geklappt, und der hat dann gesagt, Leute, morgen soll der Staffellauf beginnen mit einem Bäcker oder einer Bäckerin hier in der Popnacht-Community. Und genau diese Person suchen wir jetzt. 07221 2011. Wenn ihr Bäcker seid und schon in der Nachtschicht Bäckerin, dann ruft an und gebt das Popnacht-Staffelholz dann weiter. 07221 2011. Wir suchen einen Bäcker oder eine Bäckerin bei der Popnacht im Staffellauf. Und ein bisschen könnt ihr uns ein bisschen mitnehmen in eure Nachtschicht. Was ihr alles macht, was euer Lieblingsgebäck ist. 07221 2011. Wir suchen einen Bäcker oder eine Bäckerin.

in der Popnacht. Gleich hören wir neue Musik vom schottischen Sänger Argyle. Lebt aber schon lange nicht mehr in Schottland, der Gute. Der ist schon mit 18 ausgezogen und mit kaum mehr als einem One-Way-Ticket, ein paar Klamotten und seiner Gitarre reisen gegangen. Seine Karriere hat also quasi mit Betteln und Straßenmusik in Amsterdam begonnen und ist dann mit einem Plattenvertrag in der Schweiz geendet. Da lebt er jetzt inzwischen auch gut. Das heißt geendet, die Karriere geht jetzt eigentlich erst richtig los. Er ist ziemlich erfolgreich dort und inzwischen auch bei uns. Hier ist er mit Blinded by the Sun. Argyle, neu in der Popnacht.

0: kurz nach halb eins.
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7: In der Nacht ist es wechselnd bewölkt, später klart es teilweise auf, lokal bildet sich Nebel. Mit Tiefstwerten zwischen 19 und 12 Grad bleibt es mild. Tagsüber halten sich regional Wolken, später setzt sich ganz gut die Sonne durch. Stärker bewölkt bleibt es im Norden. Die Temperaturen steigen auf 22 Grad in Selters und bis 33 Grad in Offenburg.
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8: Vorsicht bitte auf der A602 Longich Richtung Trier. Zwischen Trier, Erang und Trier-Verteilerkreis steht ein defektes Fahrzeug. Vorsicht bitte auf der B259 Cochem Richtung Ulmen. Zwischen Ulmen und der A48 B257 befindet sich eine ungesicherte Unfallstelle. Auf der A66 Wiesbaden Richtung Frankfurt ist die Ausfahrt Frankfurt-Höchst wegen einer Baustelle bis morgen ca. 6 Uhr gesperrt. A620 Saarlouis Richtung Saarbrücken. Die Ausfahrt Völklingen-Werden ist wegen Bauarbeiten gesperrt. Die B14 Stuttgart Richtung Backnang ist im Berger Tunnel wegen einer Baustelle bis 5 Uhr gesperrt. Bitte der Umleitungsbeschilderung folgen.
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9: Das ist die Popnacht. Ich bin Sarah Talmon, hi, und ihr hört Dance the Night von Dua Lipa.

herzlich willkommen in der Popnacht. Wir begleiten euch durch die nächsten Stunden und natürlich gibt es auch was zu gewinnen. Zum Beispiel jetzt, wir spielen Schnittmuster, das Spiel für alle Musikliebhaber in der Popnacht. Wir haben nämlich aus einem Song immer das Wort Baby rausgeschnitten und das singt die Künstlerin wirklich sehr, sehr oft. Eure Aufgabe ist jetzt zuhören und rausfinden, zu welchem Song dieses Schnittmuster gehört. Seid ihr ready? Und los geht's. Wem gehört dieses Baby? Wer singt das die ganze Zeit? 07221 2011. Wir wollen natürlich auch wissen, wie heißt dieser Song? Wer es im Radio löst, kriegt ein Popnacht-Goodie. 07221 2011, die Nummer ins Studio.

Da müssen wir rein. Achtung, Falschfahrer auf der A7 Füssen-Reute-Ulm zwischen Altenstadt an der Iller und Dreieck-Kittistetten kommt ein Falschfahrer entgegen, fahrt äußerst rechts und überholt nicht. Auf der A7 Füssen-Reute-Ulm zwischen Altenstadt an der Iller und Dreieck-Kittistetten ist ein Falschfahrer unterwegs. Vorsicht in beiden Richtungen.

0: Queen in der Popnacht. Heaven for everyone. Und Popnachthörer sind ja nicht nur Hörer, sie sind auch absolute Musikkenner. Die Leitungen blinken, weil ihr alle das Schnittmuster lösen wollt, unser kleines Musikspiel heute Nacht. Daniel aus der Nähe von Dortmund ist in der Show. Hello.
1: Hi.
0: Deine Frau ist noch neben dir, weil ihr wart, habt geheiratet vor 2 Wochen und seid jetzt gerade auf dem Rückweg von den Flitterwochen. Wo wart ihr?
1: Ja, genau. Das ist richtig. Wir waren in Italien am Comasee, in Leseno.
0: So schön, was habt ihr gemacht?
1: Aber wir haben ganz viel Sightseeing gemacht. Wir haben uns die umliegenden Städte angeguckt, die Bellagio beispielsweise. Wir haben uns das Werk von Moto Guzzi ansehen dürfen. Das war toll.
0: Ja, ist ja nach so einer Hochzeit, ist ja auch immer sehr stressig. Ich glaube, ich würde da einfach nur chillen wollen. Aber schön, dass ihr auch ein bisschen was gesehen habt.
1: So. Ja, also chill konnte man auch.
0: Ja, das ist doch gut. Ich spiele euch jetzt einmal nochmal das Schnittmuster vor für alle und danach darfst du lösen, ja? Und
1: sehr gerne.
0: Geht's.

Hier ist die Popnacht und das ist James Blunt, Tastes Like Summer. Und James Blunt geht auf Tour nächstes Jahr, hat er jetzt angekündigt. Airplane Mode Tour heißt es, ne? wie sein neues Album. Insgesamt 10 Auftritte, Konzerte soll es in Deutschland geben, unter anderem in Leipzig, in Nürnberg, in Hamburg, in Berlin. Tickets gibt es ab dem 9. September zu kaufen, ab 10 Uhr. Und dann werden auch ganz neue Songs dabei sein, so wie den wir gerade gehört haben. Und das hier ist Milk and Toast and Honey. Roxette.

0: Um 1 Uhr mit Christine Beidt. US-Präsident Trump fordert von den europäischen Staaten die Rückzahlung von Ukraine-Hilfe, die während der Amtszeit seines Vorgängers Biden zugesagt worden waren. In seinem sozialen Netzwerk schreibt Trump von hunderten Milliarden Dollar. Washington-Korrespondentin Anne Schneider berichtet.
1: Dieses Geld werde er jetzt zurückholen. Die von Trump genannte Summe ist jedoch umstritten. Gleichzeitig betonte Trump, die USA verfügten über, so wörtlich, praktisch unbegrenzte Mengen an Munition. Deutlich mehr als für den Einsatz gegen den Iran benötigt werde. Der Post gilt als Reaktion auf Berichte, wonach die Bestände bestimmter US-Präzisionswaffen und Luftabwehrraketen durch den Krieg gegen den Iran deutlich geschrumpft sind. Das hat Sorgen um die Einsatzbereitschaft des US-Militärs in möglichen künftigen Konflikten ausgelöst.
0: Der Ministerpräsident von Niedersachsen, Lies, bewertet das Sparpaket bei VW positiv. Der SPD-Politiker sagte nach der Aufsichtsratssitzung, durch die Sanierung werde Volkswagen wieder wettbewerbsfähiger. Gleichzeitig kündigte Lies an, für alle Standorte würden jetzt langfristige Perspektiven entwickelt, auch mit neuen Fahrzeugen. Von VW hieß es dagegen, für 4 Werke würden alternative Verwendungsmöglichkeiten geprüft. Lies sitzt als Vertreter Niedersachsens im VW-Aufsichtsrat. Das Land ist mit 20% an dem Konzern beteiligt. Die Europäische Raumfahrtbehörde ESA ist der Erforschung des Merkur einen Schritt näher gekommen. Nach 8 Jahren Reisezeit durch das innere Sonnensystem hat die europäisch-japanische Mission BepiColombo mit dem Anflug auf den Planeten begonnen. Wie geplant trennten sich 2 Forschungssonden von ihrem Trägermodul ab. Aus Darmstadt Marit Tessar.
2: Das Manöver galt als kritisch. Ein Sprecher der ESA bestätigte, man habe aus den Daten, die der Satellit gesendet hat, sehr schön ablesen können, dass das Transportmodul sich abgelöst habe. Für die japanische und die europäische Sonde geht die Reise in die Umlaufbahn des Merkur jetzt noch weiter. Es folgen in den nächsten Monaten weitere kritische Manöver, bis im April 2027 die wissenschaftlichen Messungen beginnen können.
0: Tennisprofi Eva Lys ist in der 2. Runde der US Open ausgeschieden. Sie verlor in New York gegen die Russin Mira Andreeva. Zuvor hatten auch Tatjana Maria und Jan Lennart Struff ihre 2-Runden-Matches verloren. Damit ist Alexander Zverev noch der einzige Deutsche im Einzelwettbewerb. Er spielt heute noch um den Einzug in die nächste Runde gegen den Franzosen Quentin Alice. Das Wetter für Deutschland. In der Nacht im Norden und in der Mitte wechselnd bewölkt. Später breitet sich von der Nordsee bis zur Oder Regen aus. Im Süden sternenklar. Die Tiefstwerte 19 bis 12 Grad. Tagsüber nördlich einer Linie vom Rheinland bis in die Lausitz stark bewölkt und Schauer, örtlich mit Gewittern. Südlich von Main und Mosel recht sonnig. Dazu maximal 18 bis 33 Grad. Die Zeit 1.03 Uhr.
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4: Entwarnung auf der A7 Füssen-Reute-Ulm. Kein Falschfahrer mehr zwischen Altenstadt an der Iller und Dreieck-Tiestetten. Auf der A66 Wiesbaden Richtung Frankfurt ist die Ausfahrt Frankfurt-Höchst wegen einer Baustelle bis morgen ca. 6 Uhr gesperrt. A620 Saarlouis Richtung Saarbrücken. Die Ausfahrt Völklingen-Werden ist wegen Bauarbeiten gesperrt. Die B14 Stuttgart Richtung Backnang ist im Berger Tunnel wegen einer Baustelle bis 5 Uhr gesperrt. Bitte der Umleitungsbeschilderung folgen. Die B259 Kochem-Ulmen ist zwischen Auderath und Ulmen nach einem Unfall in Bayern.

0: beiden Richtungen gesperrt.
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2: Mit Sarah Talmon, hello zusammen, und wir begleiten euch durch diese Nacht, durch die nächsten Stunden natürlich auch mit jeder Menge gute Laune Musik, so wie die von Christus Randy. Wir hören jetzt Good Old Days.
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0: Head Down, hallo zusammen. Ich würde sagen, die meisten von uns waren mal im Leben in einer Phase, in der wir so rebellieren wollten, genau das Gegenteil machen von dem, was unsere Eltern von uns erwartet haben und ein bisschen ausbrechen. Und genauso ging es auch Comedian Jochen Prang.
1: In Anfang der 90er gab es genau zwei Jugendbewegungen, die geschockt haben. Und man will schocken. Die Eltern schocken, die Gesellschaft schocken. Und es gab Punk und es gab Hip-Hop. Was ist krasser? Natürlich Punk. Alter, natürlich. Natürlich, pass auf, Punk will das System ficken. Hip-Hop nur deine Mutter. Wir hatten einen so von uns, der war so, naja, er sieht sich auch mehr so als Hip-Hopper. Er macht jetzt Gangster-Rap und wir waren alle, ach Ulf. Das Krasseste, was du gemacht hast, war Rallye-Schwänzen. Ja, du hast dich entschuldigt. Er ist jetzt Immobilienmakler, also irgendwie doch Gangster geworden. Es ist. Und was mit mir, ist da noch Punkrock drin in dem alten Knaben? Ich meine, ich habe jetzt zwei Kinder. Ich höre mich Sätze sagen wie, nee, die Schaufel musst du erst vorher fragen. Wir haben Regeln in diesem Land. Die Revolution ist tot. Zwei Kinder in sehr kurzer Zeit. 2018 im Oktober die Tochter, im Mai 2020 der Sohn. Anderthalb Jahre. Es ist wie ein Handyvertrag, den wir vergessen haben zu kündigen. Und als Dankeschön haben wir ein neues Gerät. So.
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Layla Unplugged von Eric Clapton. Das ist einfach so ein guter Song. Leute, das müssen wir doch jetzt mal gemeinsam schaffen, ne? Wir wollen doch in dieser Show noch einen Bäcker oder eine Bäckerin in der Nachtschicht sprechen. Die Aufgabe hat uns Michel aus Marburg gestern gegeben, ne? Für den heutigen Popnacht-Staffellauf, wisst ihr, ne? Es geht darum, dass wir mit unterschiedlichen Nachteulen sprechen in dieser Sendung. Gesucht ist ein Bäcker, 07221 2011 oder natürlich auch eine Bäckerin. Wir haben uns ja schon gedacht, dass das jetzt ein bisschen schwieriger wird, ne? Ich glaube, Bäcker fangen eigentlich auch ein bisschen später erst an mit der Schicht. Wahrscheinlich so ab 2 oder 3. Vielleicht auch nicht. Ach, ich glaube, wir schaffen es. Das klappt schon. Ich zähle auf euch. 07221 2011. Bäcker, Bäckerin, meldet euch. 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
2: In der Nacht ist es wechselnd bewölkt, später klart es teilweise auf. Tagsüber halten sich regional Wolken, später setzt sich ganz gut die Sonne durch. Stärker bewölkt bleibt es im Norden. Die Temperaturen steigen auf 22 Grad in Selters und bis 33 Grad in Offenburg.
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3: Vorsicht bitte auf der A5 Frankfurt Richtung Karlsruhe. Zwischen Bruchsal und Karlsruhe Nord steht ein defekter LKW. Vorsicht bitte auf der A5 Darmstadt Richtung Heidelberg. Zwischen Hemsbach und Kreuz Weinheim befindet sich eine ungesicherte Unfallstelle. Auf der A66 Wiesbaden Richtung Frankfurt ist die Ausfahrt Frankfurt-Höchst wegen einer Baustelle bis morgen ca. 6 Uhr gesperrt. A620 Saarlouis Richtung Saarbrücken. Die Ausfahrt Völklingen-Werden ist wegen Bauarbeiten gesperrt. Die B14 Stuttgart Richtung Backnang ist im Berger Tunnel wegen einer Baustelle bis 5 Uhr gesperrt. Bitte der Umleitungsbeschilderung folgen. Die B259 Cochem-Ulmen ist zwischen Auderath und Ulmen nach einem Unfall in beiden Richtungen gesperrt.
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4: Ihr hört die Popnacht? Das hier ist jetzt Teddy Swims mit Mr. Know-It-All. Ich bin Sarah Talmohn. Hello zusammen.

0: Ey, auf die Popnacht-Community ist einfach Verlass. Der Staffellauf geht weiter. Die Aufgabe war ja, einen Bäcker zu finden, der gerade Teig vorbereitet und Brote formt. Und da ist er schon, Tim aus Suhl. Guten Morgen.
1: Ja, einen wunderschönen guten Morgen.
0: Was ist denn das Erste, was du machst, wenn deine Schicht beginnt? Also das Allererste, was du vorbereitest?
1: Also das Allererste, was ich definitiv mache, wenn die Schicht beginnt, ist erstmal den Ofen richtig einstellen, dass der eine schöne Temperatur hat. Mhm. Und danach werden die ganzen Teige und Brote vorbereitet.
0: Also so Sauerteig kneten?
1: Sauerteige. Nicht direkt kneten, aber an die Brotteige rantun und Brote vorbereiten für meine Arbeitskollegen. Dass alles einen schönen Ablauf hat.
0: Alles Handarbeit.
1: Und auch ganz, ja, und ganz wichtig, Kaffee machen.
0: Kaffee machen für die Kollegen. Sehr gut. Guter Mann. Sag mal, bei welchem Gebäck sollten wir ab jetzt so richtig Respekt haben, wenn wir das in der Auslage sehen, weil das so saunervig ist, vorzubereiten und zu backen?
1: Also meiner Meinung nach ist es auf jeden Fall das Buttercroissant, weil es eine sehr schwere Arbeit ist. Einfach, es hat eine extreme Temperatur, auf die Temperatur musst du achten, auf die Tourierung musst du achten.
0: Also es darf nicht zu warm und nicht zu heiß sein, damit die Butter die perfekte Form hat.
1: Ja.
0: Damit sie nicht zerläuft oder zu kalt ist. Okay. Und Blätterteig ist wahrscheinlich auch nicht der beste Freund.
1: Sehr vielen nicht. Auch wenn es eine sehr einfache Arbeit ist, aber es ist schon eine ansprüchliche Aufgabe.
0: Okay, also ab jetzt ehren wir das Croissant. Ich glaube, die meisten haben es eh schon gemacht, weil es so geil schmeckt. Obwohl es eigentlich viel zu viel Kalorien hat für das, was es ist, denke ich mir immer. Aber wir ehren das Croissant. Okay, Tim, du darfst das Popnacht-Staffelholz jetzt weitergeben. Wen sollen wir als nächstes erreichen? Welchen Nachtschichtler sollen wir als nächstes erreichen?
1: Als Nachtschichtler würde ich auf jeden Fall einen DJ suchen. Vielleicht finden wir einen DJ, der nachts spielt oder so seine Tour gerade abgeschlossen hat, weil ich war auch sehr oft jetzt hier unterwegs bei Bayern und habe ich zum Beispiel auch sehr viele mitbekommen, die haben erst Gigs um 1 Uhr, 2 Uhr morgens gehabt. Vielleicht finden wir mal einen.
0: Ja, vielleicht aus Berlin, da ist ja immer was los, auch wenn jetzt hier Donnerstag auf Freitag Nacht quasi ist. Ja, also 0722 1 2011. Der Tim möchte, dass wir mit einem DJ sprechen, denn der wird ja wohl zu finden sein hier in der Popnacht. 0722 1 2011. Ein DJ soll sich bitte melden.

Eric Brights, Call on Me in der Popnacht. Und jetzt wird es gleich ein bisschen entspannter, ein bisschen ruhiger mit Olivia Dean. Ich würde sagen, wenn ihre Musik ein Getränk wäre, dann wäre sie warmer Rooibos-Tee. Und das klingt jetzt vielleicht ein bisschen wie eine Beleidigung, aber es ist zu 100% positiv gemeint, weil jeder Song von ihr wirklich so eine Wärme ausstrahlt. Und ich glaube, das ist auch ihr Ziel, ne? Ihre beiden großen Themen generell in ihrer Musik, in ihrem Album sind Freundschaften und Liebe. Und sie meinte mal im Interview, dass Freundschaften und romantische Liebe etwas sind, an dem man kontinuierlich arbeiten muss. Und Liebe sollte aus ihrer Sicht als Fähigkeit betrachtet werden. Und sie meint auch noch, dass sie sich schon immer für Liebe interessiert hat und sie einfach eine hoffnungslose Romantikerin ist. Und da ist eigentlich auch nichts mehr hinzuzufügen. Olivia Dean, hier ist sie mit So Easy in der Popnacht.

0: Um 2 Uhr mit Christine Beidt. Der Volkswagen-Sanierungsplan sieht vor, weltweit noch einmal 50.000 Jobs zu streichen. Die 4 Werke in Hannover, Zwickau, Emden und Neckarsulm stehen weiter auf der Kippe. Es wird geprüft, wie sie anderweitig genutzt werden könnten. Weitere Punkte aus dem Sparplan zusammengefasst von Klaus Reginek.
1: In Europa will VW in Zukunft 500.000 Fahrzeuge weniger bauen. Die Zahl der Modelle schrumpft bis 2035 auf die Hälfte. Insgesamt will das Unternehmen schneller und effizienter werden. Entwicklung, Produktion, Beschaffung und Vertrieb sollen dazu enger zusammenarbeiten. Ein Ziel hat der Vorstand aber aufgegeben, die Marke Volkswagen aus dem Konzern herauszulösen und in eine eigene Gesellschaft zu überführen. In dieser hätte das Land Niedersachsen dann keinen Einfluss mehr auf wichtige Entscheidungen gehabt. Aktuell hält das Land 20% am Unternehmen und hat damit ein Vetorecht.
0: Die Bundesregierung von Kanzler Merz steht weiter in der Kritik. Laut ARD Deutschland-Trend sind mit ihrer Arbeit nur 15% der Befragten sehr zufrieden oder zufrieden. Hauptstadtkorrespondent Markus Sambale berichtet.
2: Ein Grund ist wohl, dass CDU, CSU und SPD bei Themen, für die sie traditionell stehen, nicht mehr als so kompetent wahrgenommen werden. Beispiel Wirtschaftspolitik. Da geht die Kompetenzkurve der Union deutlich nach unten. Oder Beispiel soziale Gerechtigkeit. Da geht die Kurve der SPD nach unten. Und gleichzeitig sieht man, und das erklärt sicher auch die politische Lage insgesamt, die AfD hat in verschiedensten Bereichen nach und nach hinzugewonnen bei den Kompetenzwerten.
0: US-Präsident Trump fordert von den europäischen Staaten, dass sie bestimmte Ukraine-Hilfe an die USA zurückzahlen. Konkret geht es um das Geld, das während der Amtszeit seines Vorgängers Biden zugesagt worden war. In seinem sozialen Netzwerk schreibt Trump von hunderten Milliarden Dollar. Europa hätte dafür bezahlt, wenn man nur darum gebeten hätte, so Trump. Er werde das Geld zurückholen. Der Chemiekonzern BASF wirft dem US-Unternehmen Apple die Verletzung von Patenten vor. BASF hat in den USA deshalb Klage eingereicht. Es geht um eine Gesichtserkennungstechnologie der BASF-Tochter Trinamax. Diese schließe Sicherheitslücken, bei denen Betrüger zum Beispiel Fotos oder 3D-Masken zur Entsperrung von Geräten nutzten. Apple habe die patentierte Technologie bei neueren iPhone- und iPad-Modellen eingesetzt. BASF fordert Schadenersatz in nicht genannter Höhe und eine Unterlassung. Das Wetter für Deutschland. In der Nacht im Norden und in der Mitte wechselnd bewölkt. Später breitet sich von der Nordsee bis zur Oder Regen aus. Im Süden sternenklar. Die Tiefstwerte 19 bis 12 Grad. Tagsüber nördlich einer Linie vom Rheinland bis in die Lausitz stark bewölkt und Schauer, örtlich mit Gewittern. Südlich von Main und Mosel recht sonnig und bis 33 Grad. Die Zeit 2.03 Uhr.
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4: A5 Darmstadt Richtung Heidelberg. Im Kreuz Weinheim ist die Überleitung zur A659 Richtung Firnheim gesperrt. Auf der A66 Wiesbaden Richtung Frankfurt ist die Ausfahrt Frankfurt-Höchst wegen einer Baustelle bis morgen ca. 6 Uhr gesperrt. A620 Saarlouis Richtung Saarbrücken. Die Ausfahrt Völklingen-Werden ist wegen Bauarbeiten gesperrt. Auf der A643 Wiesbaden Richtung Mainz ist die Ausfahrt Mainz-Mombach wegen Brückenarbeiten gesperrt. Die B14 Stuttgart Richtung Backnang ist im Berger Tunnel wegen einer Baustelle bis 5 Uhr gesperrt. Bitte der Umleitungsbeschilderung folgen. Die B259 Cochem-Ulmen ist zwischen Auderath und Ulmen nach einem Unfall in beiden Richtungen gesperrt.
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5: Mit Sarah Thalmo und hello zusammen. Ihr wisst ja, dass wir es uns zur Aufgabe gemacht haben, uns hier einmal in dieser Nacht quer durch die unterschiedlichen Nachtschichten zu telefonieren. Beim Popnacht-Staffellauf 07221 2011, das ist die Nummer zu uns ins Studio. Gerade suchen wir noch einen DJ. Also wer legt nachts auf? Meldet euch.
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